0: der B27 kein Falschfahrer mehr zwischen Ludwigsburg und Kornwestheim Süd. Vorsicht auf der A38 Halle Richtung Göttingen zwischen Nordhausen und Nordhausen West. Eine ungesicherte Unfallstelle. Vorsicht auf der A81 Herborn-Stuttgart zwischen Ilsfeld und Raststätte-Wundenstein West. Ein defektes Fahrzeug und es liegt ein Tier auf der Straße. Vorsicht bitte in Karlsruhe auf der Tiefentalstraße zwischen Hohenwettersbach und B3 Wolfertsweier Nord. Zündhüttle laufen Personen. Die A7 Fulda Richtung Kassel ist zwischen Bad Hersfeld West und Homberg Efze nach einem LKW-Brand bis ca. 6 Uhr gesperrt. Umleitung geht über die U35. Die A15 Breslau Richtung Dreieck Spreewald ist zwischen Cottbus Süd und Fetschau wegen eines brennenden LKW gesperrt. Die A62 haben wir noch Landstuhl Richtung Nonnweiler. Die ist in Höhe Lohfelden-Türkismühle wegen Bergungsarbeiten gesperrt. Kommt gut durch die Nacht.
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0: 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Hallo Deutschland, hallo Welt. Nördlich der A2 und westlich der A7. Und weit weg, irgendwo da, hat unser Deutschland-Dart-Pfeil eingeschlagen. Wenn ihr ihn findet, gibt's für euch das Popnacht-Goodie 07221 2011.
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0: Portugal The Man, Feel It Still. Wie sehr hast du es gefühlt? Solveig aus Bruchsal, die Perseiden, hast du welche gesehen?
1: Ja.
0: Wirklich?
1: Selbstverständlich.
0: Wie viele?
1: Ja.
0: Hast du gezählt? Hat sich's gelohnt?
1: Nach 10 habe ich aufgehört, ja.
0: Super. Also kommst quasi gerade vom Sterne gucken und möchtest jetzt aber doch noch irgendwie ein anderes Erfolgserlebnis offensichtlich haben heute, sonst würdest du ja nicht anrufen.
1: Ich helfe ein wenig.
0: Du, genau, hilfst, ich helf ein wenig. Du willst ein bisschen helfen. Das heißt, selbstlos,
1: ja.
0: Du glaubst nicht, dass du selber gewinnst, aber du hilfst jetzt dabei, dem Dartpfeil, in Deutschland Dartpfeil, etwas näher zu kommen.
1: Könnte ich mir vorstellen.
0: Also, nördlich der A2 sind wir, westlich der A7 ja. Und mein Tipp ist weit weg. Wie geht's weiter, Solveig?
1: Ich möchte wissen, ob es auf einer Insel ist, der Pfeil, oder auf dem Festland. Also ist es auf einer Insel?
0: Ja.
1: Ja.
0: Das ging
1: schnell. Damit habe ich jetzt nicht gerechnet. Ja, meine Güte. Oh, puh. Jetzt hast du mich.
0: Ja, aber wieso stellst du mir denn Fragen, die ich potenziell mit Nein beantworte, wo du davon ausgehst, dass du Nein kriegst? Du weißt, bei 3-Neins ist es vorbei.
1: Ja, ich dachte nicht, es ist eine Insel. Ich wollte sie ausschließen, die Inseln.
0: Tja, jetzt müssen wir umplanen. Spontan sein,
1: ja,
0: Solveig.
1: Spontan. Weit weg.
0: Mhm. Und Helgoland ist es, haben wir das schon
1: das
0: aufgelöst? Helgoland, genau, Helgoland ist es nicht, das haben wir schon geklärt.
1: Ist es nicht. Kann ich auch direkt fragen, ob es irgendeine bestimmte Insel ist?
0: Na klar.
1: Ja, dann würde ich noch mal fragen, ist es Sylt?
0: Nein.
1: Nope.
0: Dein erstes Nein. Das wäre ja langweilig, wenn einfach nur Sylt, das kennt ja jeder und was... Was wäre daran spektakulär? Weißt du, wir suchen ja immer spektakuläre Sachen. Einzigartigkeiten,
1: ach so,
0: Superlative.
1: Der Pfeil sieht. Ja,
0: ja, doch, natürlich. Es könnte
1: auch
0: theoretisch auch irgendwas Spannendes auf Sylt sein, aber da würde mir jetzt erstmal nichts einfallen, ehrlich gesagt.
1: Oh, jetzt so hast du mich. Weiß nicht, ist es. Pelworm?
0: Nein. Ich glaube aber, wenn auch wir jetzt nicht wirklich alle Inseln durchgehen, dann müsstest du schon sehr viel Glück haben, jetzt aus dem Stand ohne Ahnung die richtige zu treffen.
1: Ja, nee, es hört ja, also die beiden fand ich jetzt relativ einzigartig. Dann,
0: ja. Aber, no, ja, doch, okay. Ich sag mal nichts.
1: Ist es, ja,

0: Das macht es jetzt nicht leichter. Die haben alle was.
1: Du bist wohl Nordsee-Fan, so wie ich.
0: Ja.
2: Ja.
0: Genau.
1: Fällt dir noch eine Frage ein? Dann stell sie jetzt.
0: Ja, nein.
1: Nein, okay.
0: Ich weiß jetzt tatsächlich nicht, wie ich weiter selektieren soll.
1: Kein Problem. Manchmal gehen einem eben die Fragen aus. Das ist nichts Schlechtes. Dann geben wir frei, weil du hast dich ja...
0: Ich könnte eine noch fragen. Ist es nördlich von Emden?
1: Emden ist... Ja. Da... Nee, warte mal. Jetzt bin ich schon in Holland. Wo ist denn Emden nochmal? Bin ich jetzt blöd? Wo ist Emden?
0: Ach, doch,
1: ich hab's Emden. Ob es nördlich von Emden ist... Du meinst jetzt auf den ostfriesischen Inseln vielleicht?
0: Ja.
1: Nein.
0: Ja. Okay.
1: Also zumindest diese, ich weiß nicht, jetzt muss ich mal gucken, aber ich glaube, das ist keine ostfriesische Insel. Es ist auf jeden Fall nicht weit weg. Mehr kann ich nicht sagen. Haha, Selvig, du bist eh raus. Wir müssen weitergeben. 07221 2011. Wer fragt sich weiter dran an unseren Deutschland-Dart-Pfeil und löst vielleicht sogar 07221 2011? Selvig, tschüss.

0: Mercy, Jack Dean, ganz neu in der Popnacht. Patrick aus Husum. Im LKW unterwegs vom, was hast du gesagt, Niederrhein nach Dänemark, ne? Also quasi einmal an deiner Heimat vorbei. Bist du traurig?
1: Nein.
0: Nein. Wann bist du wieder daheim?
1: Heute Abend.
0: Ach so, das ist ja dann schon bald. Ja, stimmt, Dänemark ist ja nicht weit weg. Okay. Lieber Patrick, du darfst weiter fragen. Wo steckt denn unser Deutschland-Dart-File? Die Solveig aus Bruchsal hat ja gerade schon schön ein bisschen vorbereitet. Wir haben ein paar neue Bits bekommen. Du hast natürlich aufgepasst und hast einen Plan hoffentlich. Was ist deine erste Frage?
1: Ist die genannte Insel eine nordfriesische Insel?
0: Nein, sie ist keine ostfriesische und auch keine nordfriesische Insel.
1: Okay. Das zerstört meinen Plan.
0: Schon wieder. Ich zerstöre heute Nacht sehr viele Pläne. Das tut mir furchtbar leid. Aber das ist eigentlich ja auch immer was Gutes, weil dann muss man quasi sich neu erfinden.
1: Aber wir reden von einer Insel in der Nordsee.
0: Ja.
1: Okay. Eine Insel in der Nordsee, welche keine nordfriesische und keine ostfriesische Insel ist.
0: Richtig.
1: Okay. Ich hatte jetzt eigentlich meine Nachbarschaft im Kopf.
0: Ja. Welche denn zum Beispiel?
1: Die Insel Nordstrand.
0: Na, ich hab sie genau, ich wollte es gerade sagen, ich sehe sie. Aber jetzt habe ich dir diese Frage entlockt. Willst du das fragen?
1: Ich möchte fragen, handelt es sich um den Ort England auf Nordstrand?
0: Nein. Aber ist Nordstrand nicht eine nordfriesische Insel?
1: Ja, ist sie eigentlich, ja. Das mir kam so als App, weil du von weit weg gesprochen hast.
0: Ja.
1: Und es gibt den Ort England auf Nordstrand.
0: Mhm.
1: Deshalb kam ich da irgendwie drauf.
0: Ja. Aber von diesem weit weg, es ist, es ist sehr weit weg.
1: Okay.
0: Aber ja, auf eine andere Art und Weise, sage ich mal.
1: Ja.
0: Ein Nein darfst du dir noch abholen. Patrick, was willst du noch wissen?
1: Ich habe gerade so keine Idee.
0: Oh, du wärst nicht der.
1: Es ist sehr weit weg. Es ist eine Nordseeinsel.
0: Ja.
1: Oh.
0: Nicht Helgoland hatten wir schon. Keine nordfriesische, keine ostfriesische.
1: Ja.
0: Aber irgendwo dazwischen. Tipp. Bin ich heute wieder nett. Aber auch nur, weil es gut läuft, weil wir jetzt schon die erste halbe Stunde der 2-Uhr-Stunde rum haben. Theoretisch von mir, ich hätte kein Problem damit, wenn jetzt gelöst würde. Dann vom Timing wieder genau hinkommen.
1: Ich bin leider gerade raus.
0: Ach, das macht doch überhaupt nichts, lieber Patrick. Das Telefon klingelt hier wie wild. Also 07221 2011. Danke fürs Weitermachen. Gute Heimfahrt. Ja. Irgendwann dann später. Und grüß uns Dänemark. Ja?
1: Mach ich.
0: Mach's gut.
1: Danke.
0: Hier ist die Popnacht.

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8: 2.30 Uhr.
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9: Die Nacht ist überall sternenklar. Am Tag scheint die Sonne wieder ungestört. Die Temperaturen steigen bis 30 Grad im Westerwald und 37 Grad in der Ortenau. Es weht schwacher Wind aus östlicher Richtung. Auch am Freitag viel Sonne und noch etwas heißer.
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10: Vorsicht bitte in beiden Richtungen auf der A5 Karlsruhe-Frankfurt. Zwischen Frankfurt am Main-Flughafen Nord und Frankfurt-Niederrad laufen Wildschweine auf der Fahrbahn. Die A62 Landstuhl Richtung Nonnweiler ist in Höhe Nofelden-Türkismühle wegen Bergungsarbeiten gesperrt. Die B294, B33 Offenburg-Donau-Eschingen ist im Hausach-Sommerberg-Tunnel in beiden Richtungen wegen Tunnelwartungsarbeiten gesperrt.
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0: Bin so gespannt, welche Insel es ist. Schreibt uns Solveig noch, die ihr vorhin aus Bruchsal hier angerufen hatte. Ich dachte, es ist nicht nördlich von Emden, dann kann es doch nur Borkum sein. Ist jedoch auch eine ostfriesische Insel. Es ist weder eine Nord- noch eine ostfriesische Insel, liegt in der Nordsee und ist nicht nördlich von Emden. Und sie ist weit weg, das ist ja richtig knifflig. Ich bleib wach, bis es gelöst ist. Ciao. Naja, vielleicht sorgt Nikolas aus Hamburg jetzt dafür, dass du schlafen gehen kannst. Nikolas, hallo.
1: Hallo.
0: Du bist einsam durch die Nacht unterwegs? Aber nicht mit LKW mal ausnahmsweise, sondern mit einem ganz normalen Auto. Warum das denn?
1: Ein ganz normalen Auto. Ich habe meine Mutter besucht und bin jetzt am Rückweg nach Hause, nach Hamburg. Und
0: wie lange hast du noch?
1: Ich rufe mal an und nicht mehr viel. 40 Kilometer.
0: Ach, guck mal. Das ist ja quasi der Zieleinlauf, den wir mit dir machen.
1: Ja, so ungefähr.
0: Und ich glaube, sowas hast du noch nicht gehabt. Nach Hause ankommen und einen Preis fürs Ankommen. Denn ich hoffe, dass das jetzt klappt. Du hast eine konkrete Idee. Was könnte es wohl sein?
1: Ich habe eine konkrete Idee und die Frage ist, ob auf der Insel ein Leuchtturm steht.
0: Ja.
1: Weit weg, dann ist es vermutlich die Insel, die weit weg ist von der Stadt, zu der sie gehört. Die Stadt ist Hamburg und die Insel ist Neuwerk.
0: Und das ist vollkommen richtig! Die Insel Neuwerk ist die am weitesten entfernte Exklave einer deutschen Stadt, obwohl sie etwa 120 Kilometer vom geografischen Mittelpunkt von Hamburg entfernt liegt und nur über Niedersachsen zu erreichen ist, gehört die Insel zum Bezirk Hamburg-Mitte und bildet den Stadtteil Hamburg-Neuwerk. Da wohnen nur ungefähr 20 Leute. Auf rund 3 Quadratkilometern. Private Autos gibt's da nicht. Und kannst du noch ein bisschen mehr was dazu erzählen, Niklas? Weißt du, warum das überhaupt so ist?
1: Ja, vor allem der Leuchtturm ist über 700 Jahre alt. Eben ist die Kennzeichnung der Elbmündung für die Schiffe, die nach Hamburg wollen.
0: Und das ist eigentlich auch der Grund, warum diese Insel zu Hamburg gehört, weil die Herzöge von Sachsen damals Hamburg das Recht quasi eingeräumt haben, die Schifffahrtswege da zu sichern, um da einen Leuchtturm drauf zu bauen. Und seitdem gehört diese Insel wohl zu Hamburg. Ich glaube, sie war auch mal eine Zeit lang woanders, ne, ist aber irgendwann zu Hamburg zurückgekommen.
1: Ich glaube ja, aber ganz sicher bin ich da nicht.
0: Niklas, wir sind schlauer geworden, wir haben wieder einen tollen Ort in Deutschland, einen besonderen Ort kennengelernt. Und du hast gelöst und dir das Popnacht-Goodie verdient.
1: Prima.
0: Ist doch alles gut gegangen. Gut ausgegangen. Alles gut gegangen. Und perfekt. Es gibt keine bessere Zeitpunkt als das Ende vom vom Deutschland-Dart gegen 3:15. Weil dann sind wir pünktlich fertig für die 3:03.
1: Sehr gut. Und dann kann die andere Kandidatin jetzt auch schlafen gehen.
0: Solveig geht jetzt ins Bett.
1: Weil das Rätsel gelöst.

6.52 ist es, das Gefährliche aus dem Verkehrszentrum mal für euch. Vorsicht, auf der A4 Aachen Richtung Köln zwischen Eschweiler West und Eschweiler Ost steht ein unbeleuchtetes Fahrzeug. Und Vorsicht auf der A81 Würzburg Richtung Heilbronn zwischen Möckmühl und Neuenstadt. AK steht ein defektes Fahrzeug. Fahrt vorsichtig, kommt gut an.

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1: Um 3 Uhr mit Cedric Bies. Das UN-Kinderhilfswerk UNICEF warnt vor den Folgen des schweren Erdbebens in Kolumbien. Fast 800 Schulen seien beschädigt worden. Die Grundversorgung in den betroffenen Regionen sei außerdem stark eingeschränkt. Gleichzeitig geben die Helfer nicht auf. Anne Herberg berichtet.
2: Die Rettungsarbeiten laufen auf Hochtouren. Nicht nur Hilfsteams und Militärs sind im Einsatz. In der Bevölkerung ist eine unglaubliche Solidarität entstanden. Also freiwillige Helfer, Angehörige, alle packen mit an, um noch so viele Menschen wie möglich unter den Trümmern ausfindig zu machen und bergen zu können. Und immer wieder gibt es da auch Hoffnung. Eine Frau aus Cali wurde nach 30 Stunden gerettet. Ein Vater und sein Baby, das er mit dem eigenen Körper vor den Trümmern geschützt hat, die konnten in Cali geborgen werden. Das sind die Geschichten, die einfach immer wieder Hoffnung geben in dieser riesengroßen Tragödie. Aber die Zeit rennt den Hilfskräften davon.
1: Die Weltgesundheitsorganisation hat die neue Impfstrategie der US-Regierung verurteilt. Präsident Trump hatte vor kurzem angekündigt, dass weniger Kinder geimpft werden sollen. WHO-Chef Tedros hat dazu gesagt, dass die Maßnahmen nicht im Einklang mit dem Stand der Wissenschaft stehen würden. Impfpolitik sollte sich an einer fundierten und unabhängigen Bewertung orientieren und nicht an politischer Einflussnahme, meint Tedros. Die Verkehrsminister von Bund und Ländern haben über die Folgen des Niedrigwassers in Deutschland beraten. In einer Schaltkonferenz haben sie konkrete Maßnahmen besprochen, um Lieferketten aufrechterhalten zu können. Die Deutsche Bahn hat nach dpa-Informationen zugesagt, dass sie kurzfristig 400 Güterwaggons bereitstellt. Damit sollen die Transportprobleme auf den Wasserstraßen abgemildert werden. Bundesverkehrsminister Bilger hat dafür geworben, dass die Fahrrinnen ausgebaut werden. Er rechnet damit, dass die Wasserstände erst einmal niedrig bleiben werden. Paris Saint-Germain hat den europäischen Fußball-Supercup gewonnen. Die Franzosen haben den englischen Club Aston Villa mit 2:1 besiegt. Im UEFA-Supercup treffen jedes Jahr die Sieger der Champions und der Europa League aufeinander. Anne van Eickels berichtet.
3: PSG war in der 20. Minute in Führung gegangen. Doch davon ließ sich Aston Villa nicht aus der Ruhe bringen und glich kurz vor der Pause aus. Den Siegtreffer für Paris erzielte Doué in der 61. Minute. Geleitet wurde das Spiel in Salzburg von Omar Atan. Der Schiedsrichter aus Somalia war ursprünglich für die Fußball-WM in den USA, Mexiko und Kanada nominiert worden. Die USA hatten ihm aber trotz eines gültigen Visums die Einreise verwehrt. Kurz darauf entschied die UEFA, ihn beim Supercup einzusetzen. Zum ersten Mal in der Geschichte des Wettbewerbs kam der Schiedsrichter des Endspiels damit nicht aus Europa.
1: Das Wetter in Deutschland. Den Rest der Nacht ist es wieder meistens klar und trocken bei Temperaturen zwischen 7 und 19 Grad. Am Tag dann überall viel Sonne, nur in Vorpommern sind teilweise Wolken dabei. Und es wird nochmal heißer mit Temperaturen von maximal 27 bis zu 37 Grad. Die Zeit, es ist jetzt 3.03 Uhr.
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4: Vorsicht bitte auf der A81 Würzburg Richtung Heilbronn. Zwischen Möckmühl und Neuenstadt AK steht ein defektes Fahrzeug. Vorsicht bitte auf der B28 Neu-Ulm Richtung Hittistetten. Zwischen Neu-Ulm und Senden liegt eine Metallstange. Die B294, B33 Offenburg-Donau-Eschingen ist im Hausach-Sommerberg-Tunnel in beiden Richtungen wegen Tunnelwartungsarbeiten gesperrt.
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1: Mit Dennis Tienert. Hallo Deutschland, hallo Welt. Ausgelaugt, schwach und müde. Der Körper hängt durch. Aber wir müssen doch wach bleiben. Auch in der totesten Stunde der Nacht. Gut, dass es für diese Fälle die 3 nach 3 gibt. 3 Songs, die euch so richtig wach machen oder wach halten und die ihr euch selbst aussuchen dürft. Her mit euren Wünschen. Die 2 goldenen Regeln, der Song, der darf nicht schon gelaufen sein und wir müssen den in unserer Datenbank haben, sonst ist alles erlaubt. Eure Songvorschläge jetzt über WhatsApp oder Signal an die 07221 2011.
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Die Popnacht. Es ist 3.14 Uhr. Es wird aber sowas von Zeit für eure 3 nach 3. Die drei Songs für euch, die ihr euch wünscht. In der totesten Stunde der Nacht, im tiefen, bösen, dunklen 3-Uhr-Loch. Ihr habt die letzten drei Songs lang eure Wünsche geschickt hier an die 0722211. Die sind vor mir im Postfach jetzt und wir machen es wie immer. Ich scroll wild mit geschlossenen Augen durchs Postfach und nehme einfach wahllos irgendwas da raus und das hören wir dann, okay? Das ist, finde ich, ist der beste Deal. Da kann keiner was sagen. Der Zufall entscheidet mal wieder. So, wir scrollen mal 1, 2, 3, 4, 5, 6, 7, 8 mal runter. Und zweimal wieder hoch. Und landen bei Kai aus Leipzig. Ich würde mir für die 3 nach 3 gerne das Lied Sonnendeck von Peter Licht wünschen. Geil! Das ist ein spezieller Song. Aber warum nicht mehr? Ich finde den so ein bisschen hypnotisierend. Der geht irgendwie über 3 Minuten die ganze Zeit gleich, aber ist total lustig. Ich finde es cool. Macht weiter so ein tolles Programm, Kai. Ich gebe mir Mühe. Bis 6 Uhr. Bis 5 heute nur. Wir sind ja unter der Woche. So, zweiter Song. Und Peng. Hi Dennis, für die 3 nach 3 hätte ich gerne Green Day Basket Case. Grüße aus dem LKW. Alles klar, ist eingeloggt. Und dann bitte jetzt noch ein großes Finale. Nehmen wir mal die. Jörg aus Freiburg, 3 nach 3. Mir hilft heute sicher Arcade Fire mit Neighborhood Number 2 gegen Müdigkeit. Ach du, ich glaube, also Arcade Fire haben wir definitiv, das weiß ich. Aber ich glaube, diesen Song haben wir nicht. Aber Arcade Fire haben doch so einen geilen anderen Song. Darf ich den nicht einfach spielen, Jörg? Sprawl 2. Das ist wiederum einer meiner Lieblingssongs. Das machen wir jetzt einfach. Wir machen es so. Jörg, weil es jetzt ja nicht konkret dein Wunsch war, ich schmeiß es jetzt mal hier rein und du hast jetzt noch Peter Licht, Sonnendeck und Green Day Basket Case Zeit, ein Veto einzulegen, wenn ich den Song nicht spielen soll, okay? Dann suche ich nochmal was Neues raus. Ansonsten würde ich jetzt von Arcade Fire Sprawl spielen und würde erstmal sagen, das hier sind unsere 3 nach 3 heute hier am 13. August in der Popnacht. Wach bleiben. Wenn ich nicht hier

Normalerweise gehe ich bei euren 3 nach 3 ja nicht dazwischen, aber weil ja noch die Genehmigung von Jörg aus Freiburg ausstand, ob ich den Titel, den er sich eigentlich von Arcade Fire gewünscht hat, den wir aber leider nicht haben, gegen einen anderen von Arcade Fire austauschen darf. Ich darf, hat er geschrieben. Hier ist Prawl 2, ein sehr geiler Song, wie ich finde. Das sind immer noch eure 3 nach 3 in der Popnacht.

Schatten weg. Peter Licht nach der ganzen Finsternis gestern. Basket Case, Green Day und Arcade Fire Sprawl 2, die er nach über 2 Minuten nochmal aufgedreht hat, richtig, oder? Das ist so mein Gänsehautmoment. Geiler Song. Ausgewählt von den Popnachthörern Kai, Marc und Jörg. Vielen Dank für diese tollen Ideen. Und wenn ihr mit eurer nicht dran gekommen seid, ne, morgen haben wir nochmal eine Nacht zusammen. Einfach aufheben, morgen nochmal schicken. Oder vielleicht ist euch morgen nach was anderem. 3 nach 3, auf jeden Fall eure Zeit. Jetzt erstmal wieder Taylor Swift. I knew you. In der

0: Ich soll strenger sein, meinte Howie. Schreibt hier gerade, Moin Dennis, Regeln sind Regeln. Wenn ein Song nicht in der Datenbank ist, dann auch keine Alternative, so sehe ich das. Naja, ich kann ja leider immer nur so einen kleinen Kurzcheck machen vorher und ich habe gesehen, Arcade Fire haben wir garantiert drin. Ich muss ja vorher immer so ein bisschen selektieren, welche Songs sind in der Datenbank, welche nicht. Und da dachte ich, dann ist so und dann bin ich halt auf Jörg auch noch gelandet und dann habe ich gesehen, den Song, den er will, den haben wir leider nicht. Dann wäre es halt schade gewesen. Hätte er gesagt, nee, aber weißt du, man muss ja auch mal Glück haben, hier gezogen zu werden. Das passiert ja auch nicht so oft und dieses Glück wollte ich ihm nicht nehmen. Und ich hoffe, ihr hattet trotzdem Spaß mit der Auswahl, die dann gelaufen ist. Hat sich jedenfalls keiner beschwert. 3.30 Uhr ist es. Komm, wir gucken auf die Straßen.
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2: Die Nacht ist überall sternenklar. Am Tag scheint die Sonne wieder ungestört. Die Temperaturen steigen bis 30 Grad im Westerwald und 37 Grad in der Ortenau. Es weht schwacher Wind aus östlicher Richtung. Auch am Freitag viel Sonne und noch etwas heißer.
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3: Vorsicht bitte auf der A8 Karlsruhe Richtung Stuttgart. Zwischen Pforzheim Ost und Pforzheim Süd sind Personen auf der Fahrbahn. Auf der A643 Wiesbaden Richtung Mainz ist die Ausfahrt Mainz-Mombach wegen Brückenarbeiten gesperrt. Die B294, B33 Offenburg-Donau-Eschingen ist im Hausach-Sommerberg-Tunnel in beiden Richtungen wegen Tunnelwartungsarbeiten gesperrt.
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0: Sorry, Papi.
1: Topic: Becky G. In der Popnacht. Hallo. Jetzt machen wir euch zu den besten Menschen, die heute rumlaufen, und laden euer Karma-Konto auf 100% mit dem einzigen Quiz, das das kann. Es heißt immer noch
2: Quizzen ohne Wissen
1: und ist ein Weltverbesserungsquiz. Ihr müsst erstens nichts wissen, und wenn ihr wirklich was nicht wisst, dann ist das gar nicht schlimm. Statt die richtige Antwort zu geben, zieht ihr dann einen Karma-Joker und versprecht mir, irgendwas Gutes für einen anderen Menschen zu tun. Ne? Es geht hier um Kleinigkeiten, nichts, was Geld kostet, alles, was jeder umsetzen kann heute. Es reicht zum Beispiel, wenn ihr dem Kollegen den Kuli wiedergebt, den ihr gestern habt mitgehen lassen. Natürlich unabsichtlich, klar. Oder wenn ihr dem Nachbarn mal den Müll runterbringt zum Beispiel. Oder dem ersten Menschen, der euch heute begegnet, mal sagt, wie schön er heute aussieht. Was für tolle Klamotten er sich rausgesucht hat. Sowas. Sowas ist gemeint, ne? Schon im Kleinen wird die Welt etwas besser, wenn wir solche Dinge tun. Und wenn ihr es schafft, durch die drei Fragen so durchzukommen, dann gibt's für euch das Popnacht-Goodie obendrauf, den begehrtesten Preis der Nacht. Wer ist um 3.41 Uhr schon wach genug, um nichts zu wissen? 07221 2011. Jetzt anrufen, hier in der Popnacht. 07221 2011.

0: Oh, ein Österreicher. Alle 0722211. Björn aus der Ecke Salzburg. Aber für einen Österreicher, muss ich sagen, sprichst du relativ gut Deutsch.
1: Das ist auch richtig.
0: Ja. Du kommst eigentlich aus der Ecke hier, oder was?
1: Ich komme ursprünglich aus der Ecke Tauberbischofsheim bei Würzburg.
0: Genau. Was hat dich nach Salzburg verschlagen?
1: Mein neuer Job dort tatsächlich.
0: Was machst du da?
1: Ich bin als Operations Manager in einem Freizeitpark Fantasiana tätig und dachte, ja, genau.
0: Was heißt denn das Operations Manager? Darfst du dann die Fahrgeschäfte starten?
1: Na, das habe ich früher gemacht. Mittlerweile gucke ich eher, dass alles läuft, dass die Gäste glücklich nach Hause kommen, dass die Gäste einen tollen Tag haben, dass der Park auf Vordermann ist. Genau.
0: Aber vermisst ihr das Knöpfe drücken nicht? Also ich würde es vermissen.
1: Ab und zu mache ich es nochmal gerne tatsächlich. Da stelle ich mich dann selber hin. Es ist immer schön, die Gäste zu sehen, wenn sie dann lachend aussteigen. Genau.
0: Ach, schön. Björn, wir spielen eine Runde Quizzen ohne Wissen. Wir machen dich heute zum besten Menschen, der rumläuft, und laden dein Karma-Konto auf. Drei Fragen kriegst du mit jeweils drei Antwortmöglichkeiten. Wenn die dir nicht weiterhelfen, kannst du jede Frage mit einem Karma-Joker überspringen. Das ist irgendetwas alles Nettes, was du für einen anderen Menschen tust. Natürlich. Eine Möglichkeit gibt es zu verlieren: wenn du dich auf eine falsche Antwort festlegst, dann ist das Popnacht-Goodie weg und alle bis dahin angebotenen Joker musst du natürlich trotzdem einlösen. Ist klar.
1: Okay. Geht mein Bestes.
0: Was ist denn das Besondere an der Zunge eines Blauwals? A. Mhm. Die ist so lang wie ein ganzer Linienbus.
1: Mhm.
0: Sie wiegt so viel wie ein ausgewachsener Elefant.
1: Mhm.
0: Oder sie leuchtet im Dunkeln.
1: Boah, also ich glaube, vom Wiegen her, das ist zu schwer. Ich könnte mir aber das mit dem wobei ein Linienbus ist auch zu lang. Vielleicht könnte sie tatsächlich leuchten.
0: Du weißt, was passiert, wenn du rätst und das ist falsch, dann wäre es vorbei.
1: Ja,
0: ne?
1: das wäre auch vorbei.
0: Also bei der ersten Frage rate ich immer nicht zum Zocken, ehrlich gesagt.
1: Nicht zum Zocken. Na, dann probieren wir doch mal den Linienbus eher aus.
0: Also willst du doch zocken?
1: Na, ja, oder den Joker direkt verwenden. Das wäre aber
0: genau,
1: auch blöd.
0: Genau, das ist der Weg, auf den ich eigentlich bringen wollte.
1: Alles klar,
0: was
1: dann
0: machst
1: probieren wir doch den Joker aus, ja.
0: Ein Karma-Joker brauche ich von dir.
1: Alles klar. Ich glaube tatsächlich, dass ich meiner Kollegin, wenn ich heute früh dann ankomme, nach der langen Autofahrt erstmal einen Kaffee bringe und ihr den Tag somit ein bisschen versüße.
0: Das wäre schief gegangen. Die wiegt tatsächlich so viel wie ein ausgewachsener Elefant.
1: Nein, echt?
0: Ja, irgendwas mit über 3 Tonnen. Ja, Wahnsinn.
1: Wow, okay.
0: Was ist in der Schweiz per Gesetz verboten? A. Mhm. Ein einzelnes Meerschweinchen zu halten. B. Eine Kuh ohne Matratze zu halten. Oder C. Einem Pferd die Mähne zu schneiden.
1: Das ist auch eine sehr gute Frage. Tatsächlich sind die Fragen ein bisschen schwerer, als ich dachte.
0: Ja, habe ich mir sehr gut ausgedacht.
1: Ja, sehr, sehr gut. Das muss ich wirklich sagen. Aber ich gehe mal davon aus, tatsächlich einzelne Meerschweinchen zu halten.
0: Das ist richtig!
1: Ja, echt?
0: Ja, das sind halt soziale Tiere. Genau. Das sind so Herdentiere. In Einzelhaltung leiden die wirklich stark.
1: Ja, das glaube ich.
0: Schauspielerin Heike Makatsch wird heute 55. Wir sagen Happy Birthday to you.
1: Yes.
0: Mit wem war sie von 1996 bis 2004 zusammen? War das A. Matt Damon, B. Daniel Craig oder C. Leonardo DiCaprio?
1: Daniel Craig.
0: Geraten?
1: Ja, ich bin, glaube ich, ein bisschen zu jung dafür. Aber probieren wir es mal.
0: Krass. Das ist richtig.
1: Wow, okay.
0: Der James Bond. Ich wusste tatsächlich bis gestern nicht, dass die zusammen waren. Ist ja auch schon eine Weile her, ne? Aber also ich wäre da jetzt komplett aufgelaufen. Ich hätte nicht gedacht, Daniel Craig. Na gut, aber so ist es. Du bist ein schlauer Typ. Du hast zwei Fragen richtig beantwortet. Einen Karma-Joker haben wir. Das heißt, wir haben das Karma-Konto so auf 90% gekriegt. Das sollte für den Tag aber reichen, oder?
1: Glaube ich, krieg mal hin, ja.
0: Björn. Gute Weiterfahrt noch. Das Popnacht-Goodie schicken wir dir aus der alten Heimat nach Österreich.
1: Danke.
0: Grüße.
1: Danke.
0: Hier ist die Popnacht.

0: Um 4 Uhr mit Cedric Bies. Millionen von Menschen in Deutschland und Europa haben am Abend die Sonnenfinsternis verfolgt. Im Planetarium in Berlin war der Andrang zwischenzeitlich so groß, dass keine neuen Besucher mehr ins Gebäude gelassen wurden. Aus unserer Nachrichtenredaktion berichtet Pia Ritter.
1: Auch auf dem Tempelhofer Feld in Berlin versammelten sich tausende Menschen. Als um kurz nach 20 Uhr von der Sonne nur noch eine schmale Sichel zu sehen war, klatschten viele. Noch euphorischer ging es in Spanien zu. Dort konnten die Menschen in vielen Regionen eine totale Sonnenfinsternis sehen. Auf Fernsehbildern war zu sehen, wie die Menschen applaudierten und vor Begeisterung schrien, im Moment, als der Mond die Sonne vollständig verdeckte. Auf Mallorca sorgte das Himmelsspektakel schon Stunden zuvor für lange Staus und Verkehrsbehinderungen. Einige Menschen vermieteten Balkons und Dachterrassen für teils mehrere hundert Euro.
0: Kolumbien bekommt nach dem schweren Erdbeben immer mehr Unterstützung. Neben der Europäischen Union hat jetzt auch der Vatikan dem Land Hilfe versprochen. Das Portal Vatican News berichtet, dass 100.000 Euro an betroffene Gebiete in Kolumbien gehen sollen. Außerdem sollen weitere Spenden folgen. Die EU stellt 2 Millionen Euro zur Verfügung. Bei dem Erdbeben in Kolumbien waren am Montag mehr als 240 Menschen gestorben. Viele weitere werden noch vermisst. Rettungskräfte und Helfer versuchen nach wie vor, Menschen aus den Trümmern von eingestürzten Gebäuden zu bergen. Ein Kampfhubschrauber der US-Armee ist auf einem Feld im US-Bundesstaat Texas abgestürzt. Dabei sind beide Menschen an Bord gestorben, meldet das zuständige Sheriffbüro. Der Absturz hat außerdem einen Flächenbrand ausgelöst. Mehrere Häuser in der Umgebung mussten evakuiert werden. Warum der Hubschrauber abgestürzt ist, ist noch unklar. Basketballprofi Dennis Schröder ist am Abend zum Ehrenbürger der Stadt Braunschweig ernannt worden. Oberbürgermeister Kornblum hat den Kapitän der deutschen Nationalmannschaft als Menschen gewürdigt, der nicht nur sportliche Höchstleistungen vollbringe. Der 32-Jährige unterstützt unter anderem mehrere soziale Projekte für Kinder. Der deutsche Schwimmer Johannes Liebmann hat bei der EM in Paris die Goldmedaille gewonnen. Der 19-Jährige hat dabei seinen eigenen Europarekord um 0,35 Sekunden geschlagen. Nach dem Rennen wusste er nicht so recht, was er dazu sagen soll.
2: Ich bin mega glücklich mit der Goldmedaille. Habe ich geliebäugelt, bin jetzt umso glücklicher, dass ich sie habe. Es ist einfach unglaublich, was jetzt auch einfach in der letzten Saison so passiert ist. Ja, ich weiß selber nicht genau, was ich dazu sagen soll.
0: Auch EM Silber hat sich ein Deutscher geholt. Der zweite Platz ging an Sven Schwarz aus dem niedersächsischen Gärten. Das Wetter in Deutschland. Zum Morgen hin ist es meistens klar und trocken bei Temperaturen zwischen 7 und 19 Grad. Am Tag dann überall viel Sonne. Nur in Vorpommern sind teilweise Wolken mit dabei. Und es wird noch mal heißer insgesamt mit Temperaturen von maximal 27 bis 37 Grad. Es ist 4.03 Uhr.
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4: Auf der A643 Wiesbaden Richtung Mainz ist die Ausfahrt Mainz-Mombach wegen Brückenarbeiten gesperrt. Die B294, B33 Offenburg-Donau-Eschingen ist im Hausach-Sommerberg-Tunnel in beiden Richtungen wegen Tunnelwartungsarbeiten gesperrt.
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5: Mit Dennis Tienert, hallo Deutschland, hallo Welt. Ich muss schnell Musik spielen und einen Grashüpfer retten, der hier gerade durchs offene Fenster reingejumpt ist und nicht mehr rauskommt. Aber wir lachen gleich zusammen hier in 10 Minuten.
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0: Tracy Evans, Look at My Life, neu in der Popnacht. Und wir gehen hier in der deutschlandweiten, nach was sage ich, weltweiten Popnacht ja ganz gerne Comedy-Newcomern, wollte ich sagen, eine Bühne. Newcomern wie Emilia Suchlich, die ist relativ neu in der deutschen Comedy-Szene. Vorher hat sie auch was gemacht mit so ein bisschen weniger Humor. Sie ist eigentlich ausgebildete Orchestermusikerin. Und jetzt erzählt sie lieber solche Geschichten.
1: Es gibt manchmal in so Gender-Pay-Gap-Diskussionen, gibt es manchmal Leute, die kommen mit dem Argument, Frauen verdienen einfach weniger, weil sie schlechter verhandeln. Ich weiß nicht, ob euch das schon mal jemand aufbinden wollte, aber ich habe dazu eine Studie gelesen jetzt. Also seien wir ehrlich, ich habe ein Reel geschaut. Aber es hatte Quellen in der Caption, okay, also das bin ich mir schon wert. Und diese Studie besagt jetzt aber, dass Frauen schon sehr gut verhandeln können, für andere. Nur nicht für sich selbst, es scheitert aber nicht am Können, sondern dass wir sozialisiert sind, sehr viel Rücksicht auf andere Leute zu nehmen, mehr als auf uns selbst. Und ich check das irgendwie, weil ich habe letzten Sommer auf Kleinanzeigen ein GPS-Gerät gekauft zum Fahrradfahren. Das stand drin für 140 VB und ich dachte, ich gehe richtig out of my way. Ich habe gesagt 135, einfach weil ich dachte, er braucht das Geld ja auch. Und dann haben wir uns getroffen, er kam vorgefahren in einem fucking Maserati. Wenn ich das gewusst hätte, ich hätte ja 134 gesagt. Aber wir haben uns dann noch so ein bisschen unterhalten, das war auch echt ganz nett. Und er meinte, er ist jetzt gerade nach Paris gezogen. Ich meinte, ach los, ich bin auch bald wieder in Paris. Und dann hatten wir so 10 Minuten wirklich sehr normale Interaktion. Und als ich nach Hause kam, habe ich noch eine Nachricht von ihm gekriegt. Hey, viel Spaß mit dem GPS-Gerät. Ich hätte auch noch ein Trittfrequenzmesser, den würde ich dir für 5 € verkaufen. Gerne auch mit Übergabe in Paris. Und dann so ein Zwinker-Smiley. Und mein einziger Gedanke war, hä, du brauchst keine 5 €.
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Gefährliches aus dem Verkehrszentrum. Vorsicht auf der A45 Aschaffenburg Richtung Gießen. In der Einfahrt Alzenau Nord steht ein defekter LKW. Und Vorsicht im Kreis Limburg-Weilburg auf der Landesstraße zwischen Steinfischbach und Bad Camberg liegt ein Baum auf der Fahrbahn. Fahrt vorsichtig, kommt gut an mit der Popnacht. 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

0: Ich habe einige gefragt, was aus dem Grashüpfer geworden ist, der hier vorhin reingesprungen ist, ins offene Fenster im Studio. Den haben wir gerettet. Der ist draußen mit Papier ausgesetzt. Der hat sich ein bisschen gewehrt, der wollte lieber drin bleiben. Aber wir dachten, es ist besser für ihn. Es ist 4.32 Uhr.
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2: Die Nacht ist überall sternenklar und das bei Tiefstwerten von 18 bis 10 Grad. Am Tag scheint die Sonne wieder ungestört. Die Temperaturen steigen bis 30 Grad im Westerwald und 37 Grad in der Ortenau. Es weht schwacher Wind aus östlicher Richtung. Auch am Freitag viel Sonne und noch etwas heißer.
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3: Vorsicht bitte im Kreis Limburg-Weilburg auf der Landesstraße. Zwischen Steinfischbach und Bad Camberg liegt ein Baum auf der Fahrbahn. Auf der A643 Wiesbaden Richtung Mainz ist die Ausfahrt Mainz-Mombach wegen Brückenarbeiten gesperrt. Die B294, B33 Offenburg-Donau-Eschingen ist im Hausach-Sommerberg-Tunnel in beiden Richtungen wegen Tunnelwartungsarbeiten gesperrt.
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0: Hier ist die Popnacht, wie immer mit Liebe gemacht von SWR 3 mit unseren Brüdern und Schwestern von Bremen 4, HR3, MDR Jump, NDR 2, RBB 888, SR1, WDR 2 und Dennis Thienhardt. Hi.

0: wollen wir euch doch noch einen Wachmach-Adrenalinkick verpassen. Ihr seht so aus, als könntet ihr das gebrauchen und als würdet ihr gerne die letzte Chance für heute nutzen, ein Popnacht-Goodie mit in den Donnerstag zu nehmen. Dann haben wir dies.
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0: Damit ihr nicht nackig und allein vor Deutschland steht, bekommt ihr einen Popnachthörer an eure Seite, mit dem ihr das zusammen macht. Wir lassen niemanden allein hier. Ihr spielt schön im Team. Und das geht so. Ich denke mir wieder irgendeinen Begriff aus. Mal zum Beispiel, komm, machen wir noch Grashüpfer. Grashüpfer. Und dann sage ich euch den Begriff und dann sagt ihr mir getrennt voneinander, ohne dass der andere das hört, so viel euch zu dem Begriff Grashüpfer einfällt. Ne? Irgendwie lange Beine, Sprungbeine, grün, ja, irgendwie sowas. Und wenn ihr in drei Gedanken matcht, also die gleiche Idee habt, dann gibt es für euch beide das Popnacht-Goodie. Wer hat Bock oder will einfach nur wach werden? 07221 2011, wir helfen dabei. Jetzt anrufen 07221 2011.

0: Wer von euch beiden ist wohl müder? Heike aus Eichtal oder Olli aus Unna?
1: Olli.
0: Olli?
2: Ja.
0: Meinst du? Bist du müde?
1: Ja.
0: Wieso schließt du da drauf, Heike? Wieso du darauf schließt? Wie kommst du da drauf, dass der Olli müder ist?
1: Weil ich schon seit morgens wach, weil ich schon lang genug draußen rumlaufe.
0: Ah, okay. Okay, und Olli ist aber auch schon eine Weile unterwegs, oder?
2: Ja, seit 13 Uhr.
1: Ja, aber das Autofahren macht müde.
0: Ah, okay, verstehe. Olli, du musstest den Urlaub abbrechen, ne? Wieso das denn?
2: Ja, mein Sohn hatte einen Unfall. Und,
0: im Urlaub?
2: Im Urlaub, genau. Und ist schon operiert worden, dann heute mit dem Flugzeug wieder zurück nach Deutschland. Und ich bin jetzt seit 13 Uhr unterwegs, um hinterherzukommen.
0: Aber was ist da passiert? Möchtest du sagen? Oder?
2: Ja, also er hat einen Tauchscooter bekommen und hat dann im Pool damit gespielt. Und wenn man dann nackt schwimmt, sollte man auf alles aufpassen, was man am Körper hat. Und dann ist leider das Unmögliche passiert, was wir uns nie ausmalen konnten. Und das ist leider ganz schrecklich.
0: Okay. Aber also weißt du, wie es ihm geht aktuell?
2: Ja, im Moment geht es ihm gut. Also konnten ihm auch versorgen da alles und ist jetzt in Dortmund angekommen schon und ist da das Erstversorgung und morgens probiert er nochmal im OP untersucht und hoffe, dass alles gut geht.
0: Bist aber offensichtlich einigermaßen beruhigt, sonst würdest du nicht beim Radio anrufen und jetzt so ein lustiges Spielchen hier mitmachen, oder?
2: Nein, aber ich bin so fertig, dass ich irgendwie Ablenkung brauche.
0: Okay,
2: und,
0: das kann ich auch verstehen.
2: Die Strecke, ich war hier auf der A7, wo die Autobahn gesperrt war noch.
0: Mhm.
2: Bin über Land, wer weiß, wie viele Stunden jetzt schon gefahren und bin jetzt froh, dass ich irgendwie ein bisschen Ablenkung habe
0: gerade. Na, sehr gut, da haben wir dir, helfen wir dir gerne bei. Du hast ja im Prinzip auch schon deinen Soll erfüllt, denn wir waren schon zusammen im Separé. Du hast den Begriff kennengelernt, beziehungsweise sogar selber ausgewählt. Ich habe dir zwei zur Verfügung gestellt, du hast dich für einen entschieden. Heike hat nicht mitgehört, die hat Musik gehört. Du hast mir 5 Dinge gesagt, die dir dazu eingefallen sind. Und Heike, du bekommst jetzt denselben Begriff. Und hast 40 Sekunden Zeit, so viel rauszuhauen, wie dir dazu einfällt. Wenn ihr in 3 Gedanken übereinstimmt, gibt's für euch beide das Popnacht-Goodie, okay? Bist du ready?
1: Okay.
0: Heike, bist du bei der Sache?
1: Ja.
0: Das klingt so, als wenn du irgendwas anderes Wichtiges nebenher machst. Nein?
1: Nein.
0: Auf geht's. Also Heike, euer Begriff ist, er hatte die Wahl zwischen Bambi und James Bond und hat sich entschieden für James Bond. Nehme an, du überlegst noch, Heike, und lässt die Zeit verstreichen. Heike, sag irgendwas! Was fällt dir denn zu James Bond ein?
1: Action,
0: Nenn mal einen Schauspieler, wer ist berühmt? Wer hat den gespielt? Oder nenn einen Titel.
1: Daniel Craig. GoldenEye.
0: Guck mal, so schnell sind 40 Sekunden rum. GoldenEye wäre sogar hier auf dem Zettel gewesen.
1: Ja.
0: Olli hat gesagt, Sean Connery hat er gesagt, Goldfinger, Dr. No, Miss Moneypenny und Octopussy. Ach Mist, es hat leider nicht geklappt. Heike.

0: Aber danke fürs Mitmachen. Und Olli, wir wünschen dir, dass du da, dass das alles gut läuft, ne? Und dass ihr mit guten Nachrichten heute den Tag beendet.
1: Vielen Dank.
0: Ja. Liebe Grüße nach Unna.
2: Olli, für deinen Sohn, alles Gute.
0: Eichtal.
1: Vielen Dank, Heike.
0: Heike, dir auch noch einen schönen Tag. Ja, mach's gut.
1: Danke zusammen. Tschüss.
2: Danke, tschüss.

Viel Anteilnahme hier von euch nach der Geschichte von Popnachthörer Olli aus Unna, der den Familienurlaub abbrechen musste, weil der Sohn einen schweren Unfall hatte. Hier, ich drück den Jungen die Daumen, schreibt Olli aus Velva, dass alles wieder gut wird und dem Papa eine sichere Fahrt ans Ziel. Ich weiß, wie er sich fühlt. Mein Sohn hatte einen schweren Unfall mit dem Motorrad vor knapp einem Jahr. Er hat alles gut überstanden, dank der Ärzte im Unfallklinikum Dortmund, wo sicher der Junge auch ist. Kopf hoch, Olli! Ja, wir haben auch nochmal einfach noch einen Trostgoodie rausgeschickt, na, weil das ja mit dem Spiel hier nicht so geklappt hat. Das haben wir noch hinterhergeschickt. Und damit sind wir durch für heute in der Popnacht. Und wir schließen eigentlich jetzt nur noch ab. Denn alles, was zwischen Mitternacht und jetzt geschah, bleibt unter uns. Ist doch klar. Das war die Popnacht für heute mit Dennis Tina. Tschüss.

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1: Um 5 Uhr mit Cedric Bies. Die Mehrheit der Deutschen steht grundsätzlich zum Klimaschutz. Die Unterstützung für konkrete Maßnahmen wird aber weniger. Das zeigt eine aktuelle Studie der Bertelsmann Stiftung und des Geoforschungszentrums GFZ. Mischa Dallmann mit Details.
2: 4 von 5 Befragten sorgen sich wegen des Klimawandels. Die Zustimmung zur Energiewende ist trotzdem gesunken. Vor 5 Jahren standen fast 7 von 10 dahinter, heute sind es nur noch 6 von 10. Hauptgrund sind wirtschaftliche Sorgen. Gut die Hälfte fürchtet, dass die Klimapolitik die eigenen Finanzen belastet. Die meisten halten den Umstieg auf eine klimafreundliche Heizung oder ein E-Auto ohne staatliche Hilfe für nicht machbar. Eine Mehrheit fordert deshalb mehr Geld vom Staat für den Klimaschutz. Vielen gilt die Energiewendepolitik als unverständlich und bürgerfern. Mehr als die Hälfte vertraut der Bundesregierung in diesem Bereich nicht.
1: Millionen Menschen haben am Abend in Deutschland und Europa die Sonnenfinsternis verfolgt. Als die Sonne rund 20 Uhr kaum noch oder gar nicht mehr zu sehen war, gab es oft Applaus oder Jubelrufe. In Spanien herrschte sogar eine totale Sonnenfinsternis. Dort hat der Mond die Sonne also komplett verdeckt. In Deutschland waren es teilweise bis zu 90%. Auf Mallorca hat das Ereignis schon Stunden vor Beginn für lange Staus und Verkehrsbehinderungen gesorgt. Die Weltgesundheitsorganisation hat die neue Impfstrategie der US-Regierung verurteilt. Präsident Trump hatte vor kurzem angekündigt, dass weniger Kinder geimpft werden sollen. WHO-Chef Tedros hat dazu gesagt, dass die Maßnahmen nicht im Einklang mit dem Stand der Wissenschaft stehen würden. Impfpolitik sollte sich an einer fundierten und unabhängigen Bewertung orientieren und nicht an politischer Einflussnahme, meint Tedros. Bei der Reit-WM in Aachen hat das deutsche Dressurteam am Abend die Goldmedaille im Mannschaftswettbewerb gewonnen. Isabel Werth, Frederik Wanders, Katharina Hemmer und Ralf Netz haben insgesamt die meisten Punkte geholt. Silber ging an Großbritannien, Bronze an Dänemark. ARD-Sportreporter Markus Tepper berichtet.
3: Die erste Medaille für Deutschland bei dieser Reit-WM und das insgesamt 10. WM-Gold für Dressurqueen Isabel Werth in ihrer einmaligen Karriere. Die 8-malige Olympiasiegerin war als letzte Starterin des deutschen Quartetts in das Dressurviereck eingeritten, wo es an einer Stelle durchaus eng wurde für Werth und ihre Stute Wendy. Den Grundstein zum Gold hatte Youngster und WM-Debütant Raphael Netz im Sattel von Camelot am ersten WM-Tag gelegt. Weitere Dressurmedaillen gibt es am Freitag und Samstag in den 2 Einzelprüfungen Grand Prix Spezial und Kür.
1: Das waren die Nachrichten mit Cedric Bies.
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4: Das ist heute wieder komplett sonnig und sogar noch ein bisschen heißer. 30 Grad höchstens in Isny und bis zu 37 Grad werden es in Speyer. Und dann gehen wir jetzt rüber auf die Straßen. Das aktuellste aus dem SWR 3 Verkehrszentrum. Auf der A659 Viernheim Richtung Weinheim ist die Ausfahrt Viernheim-Ost wegen der Schafherde gesperrt. Auf der B294 Offenburg-Donaueschingen ist in Hausach der Sommerbergtunnel in beiden Richtungen wegen Wartungsarbeiten gesperrt. Und die B9 Mainz Richtung Ludwigshafen ist zwischen A65, Dreieck Ludwigshafen, Ludwigshafen-Maudach wegen eines Schwertransports gesperrt. Gute Fahrt!
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5: Guten Morgen.
4: Und rein geht's in diesen, was haben wir heute?
5: Donnerstag schon.
4: Man ist immer kurz davor zu sagen, Mittwoch. Schönen guten Morgen zusammen.

0: Morgen. Hier ist die SWR3 Morning Show. Wir hoffen, ihr könnt alle noch anständig sehen und habt natürlich nur mit Sophie-Brille reingeguckt in die Sonne gestern, um die Sonnenfinsternis zu erleben.
1: Man muss sagen, das war auch eine ganz tolle Solidarität bei dieser Sonnenfinsternis. Ich habe die auf so einer Anhöhe angeschaut, hatte meine Brille dabei, waren ein paar dabei, die keine hatten. Wir haben uns dann immer wieder mal so eine Brille geteilt und da war noch ein Mann da, der hatte sogar ein Teleskop dabei und jeder durfte durch sein Teleskop schauen und das war echt ein krasser Anblick.
0: Ja, total süß. Wobei ich mir das auch andersrum interessant vorstellen würde. Du bist in einer Menge von Leuten und da ist ein Mensch mit Teleskop und der sagt zu dir, nee, du darfst nicht gucken.
1: Ja, okay.
0: Wie viele Leute dann noch positiv bei dieser Sonnenfinsternis wären und wie viele negative Emotionen hätte er insofern?
1: Aber
0: man macht's nicht.
1: Nee, macht man nicht. Aber er war trotzdem irgendwie so der Hingucker, weil klar, irgendwie der ein oder andere hat eine Flasche Wasser oder sowas dabei und gechillt vielleicht auf dem Boden. Manche hatten eine Decke dabei und der kam dann mit seiner Profi-Ausrüstung, hatte so einen richtigen Koffer und so noch dabei mit so diversen Filtern. Stark.
0: Mhm. Die müssen ja auch irgendwo hin.
1: Ja.
0: Ja, vielleicht wohnt er ja in der Ecke, wo er einfach keinen Blick hatte auf die Sonnenfinsternis. Insofern ist es natürlich super schön. Und wie war es bei euch? Also wo habt ihr, vor allen Dingen, habt ihr da noch einen Platz gekriegt? Weil es gibt ja, man überlegt ja im Vorfeld irgendwie die Spots in der eigenen Stadt oder im eigenen Dorf und sagt sich, okay, da kannst du gut gucken. Nur meistens ist es ja so, dass andere genau auf die gleiche Idee kommen. Und dann wird es halt ein bisschen voll. Also wir hoffen, ihr hattet viel Platz oder ihr hattet nette, angenehme Leute bei euch, die ab und zu vielleicht auch mal gesagt haben, komm, ich gebe dir meine Brille, vielleicht siehst du da ein bisschen besser mit. 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

0: der Morning Show. Wir hoffen, ihr seid einigermaßen gut durch die Nacht gekommen. Nach der schönen Sonnenfinsternis konntet ihr euch einigermaßen, entspannen dann in der Nacht. War ja nicht ganz so heiß und jetzt so ein bisschen kühler, was ja eigentlich ganz gut ist. Wir packen frischen neuen Sound dazu.
1: Kommt in diesem Fall von Michael Patrick Kelly zusammen. Gentleman Wildfire.

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5: Es ist Donnerstag, 13. August. Der kompakte Newsüberblick jetzt mit Simone Sano.
6: Millionen Menschen verfolgen die Sonnenfinsternis. Schwimmer Johannes Liebmann holt mit Europarekord Gold. Das Wetter viel Sonne und später sehr heiß bei 30 bis 37 Grad. Millionen Menschen haben am Abend die Sonnenfinsternis verfolgt, unter anderem in Berlin. Im Planetarium im Stadtteil Prenzlauer Berg war der Andrang zwischenzeitlich so groß, dass keine weiteren Besucher mehr ins Gebäude gelassen wurden. Einzelheiten von Pierre Ritter aus der SWR3-Nachrichtenredaktion.
7: Auch auf dem Tempelhofer Feld in Berlin versammelten sich tausende Menschen. Als um kurz nach 20 Uhr von der Sonne nur noch eine schmale Sichel zu sehen war, klatschten viele. Noch euphorischer ging es in Spanien zu. Dort konnten die Menschen in vielen Regionen eine totale Sonnenfinsternis sehen. Auf Fernsehbildern war zu sehen, wie die Menschen applaudierten und vor Begeisterung schrien, im Moment, als der Mond die Sonne vollständig verdeckte. Auf Mallorca sorgte das Himmelsspektakel schon Stunden zuvor für lange Staus und Verkehrsbehinderungen. Einige Menschen vermieteten Balkons und Dachterrassen für teils mehrere hundert Euro.
6: Bei einem Feuer in Ottershofen im Kreis Ravensburg sind in der Nacht zwei etwa 100 Meter voneinander entfernte Ställe zerstört worden. Auch viele Kühe sind gestorben. Im gesamten Ort ist wegen des Feuers der Strom ausgefallen. In dem Stall, der als erster Feuer gefangen hat, standen zwei Autos. Es kam zu mehreren Explosionen. Dabei wurden Feuerwehrfahrzeuge beschädigt. Möglicherweise hat Funkenflug den zweiten Stall in Brand gesetzt, in dem die Kühe standen. Der Schaden geht in die Millionenhöhe. Der deutsche Schwimmer Johannes Liebmann hat bei der EM in Paris am Abend die Goldmedaille über 800 Meter Freistil gewonnen. Der 19-Jährige brach dabei seinen eigenen Europarekord um 0,35 Sekunden und war nach dem Rennen fast sprachlos.
8: Ich bin mega glücklich mit der Goldmedaille. Habe ich geliebäugelt, bin jetzt umso glücklicher, dass ich sie habe. Es ist einfach unglaublich, was jetzt auch einfach in der letzten Saison so passiert ist. Ja, ich weiß selber nicht genau, was ich dazu sagen soll.
6: Silber ging auch an Deutschland und zwar an Sven Schwarz.
2: Was heute noch wichtig wird.
6: In Berlin wird mit Veranstaltungen und Ausstellungen an den Mauerbau vor 65 Jahren erinnert. Der britische Rechtspopulist und einstige Brexit-Vorkämpfer Farage will zurück ins Parlament. Die Nachwahl in Clacton hatte er selbst durch seinen Rücktritt nötig gemacht. Und die deutschen Turnerinnen starten in Zagreb in ihre Europameisterschaft. 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
5: Das wird wieder ein schöner sonniger Tag, der da auf uns wartet. Ja, noch ein bisschen heißer. 30 Grad haben wir in Isny und bis zu 37 Grad in Schifferstadt. 5.33 Uhr rüber auf die Straßen, das Aktuellste aus dem SWR3-Verkehrszentrum. Wir haben die A62 Landstuhl Richtung Nonnweiler, ist in Höhe Nofelden-Türkismühle wegen Reparaturarbeiten gesperrt. Da ist ja ein LKW umgekippt und hat die Fahrbahn beschädigt. Dann haben wir auf der B33 Offenburg-Donaueschingen in Hausach der Sommerbergtunnel, der in beiden Richtungen wegen Wartungsarbeiten gesperrt ist. Und die B9 Mainz Richtung Ludwigshafen ist zwischen A65, Dreieck Ludwigshafen, Ludwigshafen-Maudach wegen eines Schwertransportes ebenfalls gesperrt. Gute Fahrt!
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9: Morgen.
5: Und wir haben unser Maskottchen, den Elch, der freut sich heute auf euch in unserem Quickie vor 6. Wir haben ja noch kein Quiz gehabt mit euch heute Morgen. Deswegen, es geht um unseren Elch. Kleiner Hinweis von uns, dann die richtige aktuelle Geschichte dazu von euch. Den Hinweis gibt's in 5 Minuten.
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0: Wo ist er denn? Ach, guck mal, jetzt ist er gerade im Bad. Gut. Frühaufsteher auch, unser Maskottchen, der Elch. Wir spielen eine Runde um ihn. Ihr wisst ja, es ist legendär immer der Quickie vor sechs, eure allererste Chance des Tages. Drei Hinweise von uns? Nein, einer.
1: Einer reicht heute.
0: Ja, einer sollte reichen. Und dann die richtige aktuelle Geschichte dazu von euch.
1: 07221 2011, die Nummer für unseren Elch. Und der Hinweis lautet heute, beste Nacht.
0: Also wer hat eine Idee, welche aktuelle Geschichte wir da suchen? Ist eigentlich nicht so schwer.
1: Nee. Beste Nacht ist der Hinweis.
0: 07221 2011. Wer kann lösen heute Morgen unseren Quickie vor 6?
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0: Donnerstagmorgen mit SWR3. Wir haben noch keine richtige Lösung für unseren Quickie-Vorsatz.
1: Beste Nacht, das war unser Hinweis. Benny schreibt zum Beispiel über die 07222, hey, sind das die Perseiden und die Sonnenfinsternis? Nee, so easy peasy ist es auch wieder nicht. Wen haben wir noch? Hallo?
2: Ja, hier spricht der Stefan aus Steinheim.
0: Hallo, lieber Stefan. Hast du eine Idee, welche aktuelle Geschichte wir suchen?
2: Ja, das könnte Travis Kelce sein mit der Hochzeit mit Taylor Swift.
1: Und was hat er gesagt?
2: Dass das die beste Nacht seines Lebens gewesen wäre.
0: Ganz genau, diese Geschichte suchen wir heute Morgen. Sehr gut.
2: Super.
0: Hast du schon geheiratet?
2: Ja, das habe ich schon.
0: Dann kannst du dir vorstellen, wie es ist, wenn dich jemand fragt nach, wie war deine Hochzeit?
2: Auf jeden Fall.
0: Oder? War super. Also ich meine, was anderes kann man doch gar nicht sagen.
2: Auf keinen Fall, es war ja auch so.
0: Sehr gut, okay, perfekt. Der Echt, der freut sich auf dich.
2: Vielen, vielen Dank.
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1: Der kompakte News-Überblick um 6 jetzt mit Simone Sano.
2: Für die Energiewende gibt es immer weniger Zustimmung. Paris gewinnt den ersten europäischen Fußballtitel der Saison. Das Wetter, viel Sonne, später sehr heiß bei 30 bis 37 Grad. Die Mehrheit der Deutschen findet Klimaschutz grundsätzlich gut. Die Unterstützung für konkrete Maßnahmen wird aber weniger. Das zeigt eine aktuelle Studie der Bertelsmann Stiftung und des Geoforschungszentrums GFZ. Einzelheiten von SWR3-Reporter Mischa Dallmann.
3: 4 von 5 Befragten sorgen sich wegen des Klimawandels. Die Zustimmung zur Energiewende ist trotzdem gesunken. Vor 5 Jahren standen fast 7 von 10 dahinter. Heute sind es nur noch 6 von 10. Hauptgrund sind wirtschaftliche Sorgen. Gut die Hälfte fürchtet, dass die Klimapolitik die eigenen Finanzen belastet. Die meisten halten den Umstieg auf eine klimafreundliche Heizung oder ein E-Auto ohne staatliche Hilfe für nicht machbar. Eine Mehrheit fordert deshalb mehr Geld vom Staat für den Klimaschutz. Vielen gilt die Energiewendepolitik als unverständlich und bürgerfern. Mehr als die Hälfte vertraut der Bundesregierung in diesem Bereich nicht.
2: Viele Millionen Menschen haben am Abend in Deutschland und Europa die Sonnenfinsternis verfolgt. Als der Mond die Sonne um etwa 20 Uhr verdeckt hat, gab es Applaus und Jubel. In Spanien konnte man sogar eine totale Sonnenfinsternis sehen. Dort war die Sonne also kurz gar nicht mehr zu sehen. Auf Mallorca hat es so viel Andrang gegeben, dass sich schon Stunden vorher lange Staus gebildet haben. Paris Saint-Germain hat den Fußball-Supercup gewonnen mit 2:1 gegen Aston Villa. Im UEFA-Supercup treffen jedes Jahr der Sieger der Champions und der Europa League aufeinander. SWR3-Sportreporterin Anne van Eickels fasst zusammen.
4: PSG war in der 20. Minute in Führung gegangen. Doch davon ließ sich Aston Villa nicht aus der Ruhe bringen und glich kurz vor der Pause aus. Den Siegtreffer für Paris erzielte Doué in der 61. Minute. Geleitet wurde das Spiel in Salzburg von Omar Atan. Der Schiedsrichter aus Somalia war ursprünglich für die Fußball-WM in den USA, Mexiko und Kanada nominiert worden. Die USA hatten ihm aber trotz eines gültigen Visums die Einreise verwehrt. Kurz darauf entschied die UEFA, ihn beim Supercup einzusetzen. Zum ersten Mal in der Geschichte des Wettbewerbs kam der Schiedsrichter des Endspiels damit nicht aus Europa.
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2: In Berlin wird an den Mauerbau vor 65 Jahren erinnert. Und bei der Leichtathletik-EM in Birmingham haben die deutschen Zehnkämpfer Medaillenchancen, genauso wie die Frauen über 3000 Meter Hürden. Die neuesten Nachrichten auch auf swr3.de.
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5: Unsere Wetterfrau Lea Schwindler ist da.
6: Hallo, guten Morgen.
5: Guten Morgen. Also die Himmelsspektakel sind jetzt durch, oder?
6: Ja, sowohl die Sonnenfinsternis als auch der Perseiden-Höhepunkt, wobei man die Sternschnuppen jetzt auch in der kommenden Nacht noch mal ganz gut sehen kann. Also da sind schon noch mal einige am Himmel. Die sind jetzt nicht auf einen Schlag weg. Heute geht es auf jeden Fall wieder sehr sonnig durch den Tag. Es gibt 30 Grad in den Bergen, zum Beispiel in der Eifel oder im Schwarzwald. Bis zu 37 Grad werden so entlang des Rheins. Und morgen ist es dann noch heißer, noch schwüler und auch weiterhin knallesonnig.
5: 3:06, Michael Spleth mit dem Neuesten aus dem SWR3-Verkehrszentrum. Guten Morgen.
7: Guten Morgen und bitte vorsichtig fahren auf der A7 Ulm Richtung Füssen. Zwischen Illertissen und Altenstadt, da steht ein defektes Auto, die linke Spur ist blockiert. Die A62 Landstuhl Richtung Nonnweiler ist in Höhe Nohfelden-Türkismühle wegen Reparaturarbeiten gesperrt. Dort ist am Dienstag ein LKW umgekippt und hat die Fahrbahn beschädigt. Die B9 Mainz Richtung Ludwigshafen ist zwischen der A65-Dreieck Ludwigshafen und Ludwigshafen-Maudach wegen eines Schwertransportes gesperrt. Infos jederzeit auf swr3.de. All unterwegs eine sichere Fahrt.
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8: Guten Morgen.
5: Die Sonnenfinsternis am Abend. Fast alle haben geguckt. An dieser Stelle sage ich fast allen, ich habe es verpennt.
8: Nein.
5: Doch, habe ich wirklich. Weil davor habe ich noch gedacht, okay, jetzt.
8: Ja.
5: Und dann mittendrin, na, jetzt ist schon vorbei. Jetzt musst du auch nicht mehr gucken. Aber natürlich, SWR3-Land freut sich darüber. Aber es ist auch das Schöne, man kann da natürlich die ganzen Fotos gucken. Deswegen Sonnenfinsternis, da holen wir uns gleich nochmal alle Emotionen in 6 Minuten.
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0: Donnerstagmorgen mit der SWR 3 Morning Show um 10 nach 6, liebe Sonnenfinsternis. Vielen Dank, dass du da warst. Es soll schön gewesen sein mit dir.
1: So kann man sagen, wenn man sie nicht gesehen hat. Wenn man sie gesehen hat, freut man sich. Anetta hat sie leider verpennt.
0: Ich habe sie leider verpennt um ein paar Minuten. Aber gut, kann passieren.
1: Aber ganz egal, wer jetzt in Stuttgart, Freiburg, Trier, wo auch immer sie gesehen hat, wir haben euch gefragt und alle sind happy.
2: Unglaublich, also das ist auch noch zusammenfällt mit dem Sonnenuntergang.
3: Es wurde dann auch dunkler und irgendwie kam auch Wind auf, es war ganz mystisch irgendwie. Ja.
4: Die Leute waren sehr hilfsbereit, wir haben leider keine Brille bekommen, aber die Leute um uns herum, die eine hatten, haben uns die immer mal wieder so für eine Minute ausgeliehen, dass wir auch mal schauen konnten.
5: Es war sehr, sehr toll, es war sehr besonders, sehr aufregend, es hat sich absolut gelohnt herzukommen, gerade wenn man im Kopf hat, dass es einfach nur so selten vorkommt und sowas Besonderes ist, war es schon echt beeindruckend.
0: Spannend natürlich auch, wie diese Sonnenfinsternis uns hat kreativ werden lassen.
6: Ich habe keine Sonnenschutzbrille mehr bekommen und dann habe ich im Internet gelesen, man kann sich eine Kamera obscura basteln. Aus einem Karton mit Butterbrotpapier. Jetzt habe ich das gemacht, aber ich sehe immer noch nichts.
0: Ja. Gut, kann passieren. Es gibt aber zum Glück genügend Sonnenfinsternis-Fotos, die uns die Algorithmen heute in unsere Timeline spülen und wo wir ehrlich gesagt immer wieder hängen bleiben und sagen, boah, das sieht einfach gut aus.

0: erzählt, seid ihr noch von der Sonnenfinsternis gestern? Das war auch wirklich, also war wirklich ein Happening. 20 nach 6 hier ist SWR 3.
1: Tolle Nachricht dazu aus Stutensee von Stefan, der uns schreibt, die Sonnenfinsternis vor 27 Jahren, also 1999, da wurde unser Sohn geboren. Jetzt wurde er Vater. Was für Zufälle. Oh, ist das toll.
0: Ja, scheint in der Familie zu liegen. Kinder kommen nur an speziellen Großereignissen. Wen haben wir noch?
2: Einen wunderschönen guten Morgen. Hier ist die Anke aus Otterberg. Wir hatten ein Schweißschild. Das war auch ganz toll, sich die Sonnenfinsternis anzugucken. Da hatten wir auch ein paar Nachbarn, die mitgeguckt haben. Euch einen schönen Tag. Tschüss.
0: Auch ganz süß, oder? Mhm. Deutschland bei so einem Großereignis. Fragst du kurz, ob der Nachbar noch was zum Schweißen übrig hat. Funktioniert. 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

0: 6:30 Uhr. Es ist Donnerstag, 13. August. Der kompakte News-Überblick jetzt mit Simone Sano.
1: Millionen Menschen verfolgen die Sonnenfinsternis. Die Zustimmung zur Energiewende sinkt. Das Wetter viel Sonne und später heiß bei 30 bis 37 Grad. In Deutschland und ganz Europa haben Millionen Menschen am Abend die Sonnenfinsternis verfolgt. Vor allem in Spanien, wo der Mond die Sonne komplett verdeckt hat. Hunderttausende Touristen sind deshalb extra dorthin gereist. Die Regierung hatte sogar Soldaten nach Mallorca geschickt. Einzelheiten von SWR3-Spanien-Korrespondent Christian Sachsinger.
2: Offenbar gab es aber weder größere Zwischenfälle auf den Straßen noch neue Großfeuer, zumal in der Nähe von Menschenansammlungen. Das Wetter spielte nicht überall mit, so zogen etwa auf den Balearen stellenweise Wolken auf und versperrten den Blick auf die Abendsonne. Wer das Ereignis diesmal nicht verfolgen konnte, dem bleibt die Hoffnung auf die nächste Sonnenfinsternis in einem Jahr. Die wird vor allem in Südspanien und Nordafrika zu sehen sein.
1: Die meisten Menschen in Deutschland finden Klimaschutz grundsätzlich sinnvoll, sind aber gegen die konkreten Maßnahmen dazu. Das ist bei einer Studie der Bertelsmann Stiftung und des Geoforschungszentrums herausgekommen. Die Zustimmung zur Energiewende ist in den vergangenen 5 Jahren von 69% auf 60% gesunken. Die meisten Befragten machen sich Sorgen, dass der Klimaschutz sich negativ auf die Wirtschaft und damit die eigene finanzielle Situation auswirkt. Bei einem Brand von 2 Bauernhöfen in Ottershofen im Kreis Ravensburg sind 7 Feuerwehrleute verletzt worden. Der Schaden geht in die Millionen, berichtet SWR3-Reporter Martin Hattenberger.
3: Laut Feuerwehr brach der Brand zunächst in einem Hof aus. Während der Löscharbeiten kam es dann wohl zu einem 2. Feuer in einem Stall, der mehrere 100 Meter entfernt stand. Dort waren Tiere untergebracht, rund 2 Dutzend verendeten in den Flammen. Der Stall stürzte später ein. Weil bei den Bränden auch gelagerte Gasflaschen explodierten, verletzten sich auch mehrere Feuerwehrleute, die meisten durch ein Knalltrauma der Explosion. Die Feuerwehr war bis in die frühen Morgenstunden mit Löscharbeiten beschäftigt. Landwirte aus der Region unterstützten, indem sie Wasser in Güllewagen zum Brandort brachten.
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1: Das Statistische Bundesamt veröffentlicht die Zahlen und Hintergründe zu befristeten Arbeitsverhältnissen. Und der britische Rechtspopulist und einzige Brexit-Vorkämpfer Farage will zurück ins Parlament. Die Nachwahl in Clacton hatte er selbst durch seinen Rücktritt nötig gemacht. 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
6: Eine neue Hitzewelle ist schon wieder da, Wetterfrau Lea Spindler.
7: Heute geht's wieder sehr sonnig und noch heißer als gestern durch den Tag. 30 Grad gibt's später am Nachmittag in den Schwarzwaldhöhen und bis zu 37 Grad werden's am Mittelrhein. Das bleibt jetzt auch erstmal so. Morgen schieben sich dann mal so ein paar lockere Wolken durch. Es bleibt aber trocken, schwül und es wird sogar noch heißer.
6: 6:34 Uhr, Michael Spleth mit dem Neuesten aus dem SWR3-Verkehrszentrum.
8: Bitte vorsichtig fahren auf der A1 Trier Richtung Saarbrücken zwischen Nonnweiler Primstal und Tholey-Hasborn. Da liegt ein größerer Karton. Die A62 Landstuhl Richtung Nonnweiler ist in Höhe Nohfelden-Türkismühle wegen Reparaturarbeiten gesperrt. Hier ist am Dienstag ein LKW umgekippt und hat die Fahrbahn beschädigt. A8 Stuttgart-München zwischen Mühlhausen und Hohenstadt 2 Kilometer Stau. Infos auch jederzeit über die SWR3 Stauhotline 07221 92821 unterwegs. Eine gute Fahrt.
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9: Guten Morgen.
6: Nicht nur die Sonnenfinsternis hat gestern krass abgeliefert, auch unsere Leichtathleten, 10 Kämpfer. Das war ja schon verrückt gestern. Leo Neugebauer, den müssen wir nochmal feiern. Das machen wir in 5 Minuten hier.
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0: Nicht nur die Sonnenfinsternis war saugut gestern, nein, auch bei der Leichtathletik-EM hatten wir echt allen Grund zu jubeln.
1: In Birmingham nämlich, allen voran Leo Neugebauer, unser Mann aus Stuttgart, der führt nach Tag 1 die Wertung an und dieser abschließende 400-Meter-Lauf, den hat Leo, den hat ihn fast fertig gemacht.
2: Ja, also eigentlich war das so der Plan, ziemlich eher schneller anzugehen, aber es hat einfach irgendwie mit 60 Meter to go, hat einfach die Beine zugemacht. Ich habe noch alles gegeben, aber bin ich sogar über die Linie gefallen.
0: Noch am Boden hat er dann aber schon wieder gelacht. Heute nochmal 5 Disziplinen, Bock drauf.
2: Auf jeden Fall. Erstmal habe ich Bock auf Schlafen.
1: Ja, Schlafen immer gut. Und nur einer weiß noch besser, was Leo braucht, nämlich sein Papa Terence.
3: Leo braucht jetzt nur noch seine Ruhe. Kein Journalist, kein Fan, gar nicht. Einfach zurückgehen in Eiswasser rein, relaxen.
0: Ja. Wenn wir ehrlich sind, träumen wir alle davon. Ruhe.

0: Wir brauchen neue Musik an diesem Donnerstagmorgen, um gut reinzukommen. In den Tag holen wir uns von...
1: Von dem Garanten, der bringt nämlich immer wieder neue Hits raus. Michael Schulte.
0: Love Sick.

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1: Unsere beiden Kollegen aus der Morningshow, Sabrina Kemmer, Flo Brückner, waren Rheinland-Pfalz bei den Sportlern von der TSV GG 1848. Stadeken-Ils. Sabrina, jetzt feierst du die Leute da immer noch sehr. Also wie waren die drauf?
2: Ja, also ich habe selten Menschen gesehen, die so viel geben für ein Eis. Lauren ist zum Beispiel bei 30 Grad zu uns gerannt. Die hat fast ihren eigenen Körper verlassen. Und?
3: Ich bin im Graben hingefallen. Ich komme vom Bus nach von der Schule nach Hause. Wir mussten uns beeilen und schnell runterrennen. Den ganzen Berg runter. Alles fürs Eis. Das hat sich auf jeden Fall gelohnt.
4: Ja, und zwischen den ganzen Sportlerinnen und Sportlern habe ich dann auch noch meine ganz persönliche emotionale Heimat gefunden, nämlich bei den Schnörres-Sängern der TSV GG. Die singen mit Schnörres, also Schnurrbart.
5: So sind wir Schnörres aus dem schönen Club Paris. Trinkfest stark, mutig, langsam, aber treu.
2: Und wenn ihr jetzt denkt, sag mal, Eis und Sport, das passt ja wohl null zusammen. Pah! Die essen das sogar währenddessen.
6: Bodentouren, Gerätetouren, Balken, Boden, Barrensprung, Eis. Das ist hervorragend.
7: Also im Sportverein eignet sich am besten Eisessen während dem Kindertouren, besonders für die Eltern.
8: Man kann beim Fußballspielen essen, man kann beim Turnen auch essen. Eis geht immer.
4: Also das war wirklich eine richtig geile Mittagspausenparty da in Stadeken-Ilsheim.
9: Hat uns den Sommer versüßt, im wahrsten Sinne.
1: Also merkt euch das schon mal für später, wo es heute Mittag Eis gibt, erfahren wir dann alle wieder um 10 nach 8 hier bei uns.
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1: Der kompakte Newsüberblick um 7 jetzt mit Simone Sano.
2: Für die Energiewende gibt es immer weniger Zustimmung. Die SED-Beauftragte warnt vor einer Glorifizierung der DDR. Das Wetter viel Sonne und später sehr heiß bei 30 bis 37 Grad. Die Mehrheit der Deutschen findet Klimaschutz grundsätzlich gut. Die Unterstützung für konkrete Maßnahmen wird aber weniger. Das zeigt eine aktuelle Studie der Bertelsmann Stiftung und des Geoforschungszentrums, berichtet SWR3-Reporter Mischa Dallmann.
3: Vor 5 Jahren standen fast 7 von 10 dahinter, heute sind es nur noch 6 von 10. Hauptgrund sind wirtschaftliche Sorgen. Gut die Hälfte fürchtet, dass die Klimapolitik die eigenen Finanzen belastet. Die meisten halten den Umstieg auf eine klimafreundliche Heizung oder ein E-Auto ohne staatliche Hilfe für nicht machbar. Eine Mehrheit fordert deshalb mehr Geld vom Staat für den Klimaschutz. Vielen gilt die Energiewendepolitik als unverständlich und bürgerfern. Mehr als die Hälfte vertraut der Bundesregierung in diesem Bereich nicht.
2: Die Folgen des Mauerbaus und der Teilung Deutschlands nicht vergessen. Dazu ruft die SED-Opferbeauftragte des Bundestags Zupke auf. Heute, 65 Jahre nach dem Bau der Berliner Mauer. Und sie warnt, persönliche Erinnerungen und Nostalgie dürften nicht die historischen Fakten verdrängen, berichtet SWR3 Berlin-Korrespondent Dietrich Karmeurer.
4: Die DDR sei eine Diktatur gewesen und habe viele Opfer hervorgebracht. Nostalgie bewertet sie im Interview mit dem ARD-Hauptstadtstudio deshalb differenziert. Gegen ein Ampelmännchen oder den Stolz auf einen Trabant habe sie nicht grundsätzlich etwas. Entscheidend sei der Zusammenhang. Zupke sagt, kritisch werde es dort, wo Symbole genutzt würden, um die DDR zu verharmlosen. Das gelte auch für das Singen der DDR-Nationalhymne. Die SED-Opferbeauftragte verweist damit auf die Debatte nach einer AfD-Veranstaltung im Juli, bei der die DDR-Hymne gesungen wurde.
2: Viele Millionen Menschen haben am Abend in Deutschland und Europa die Sonnenfinsternis verfolgt. Als der Mond die Sonne um etwa 20 Uhr verdeckt hat, gab es Applaus und Jubel. In Spanien hat der Mond die Sonne sogar kurz komplett verdeckt. Auf Mallorca hat es so viel Andrang gegeben, dass sich schon Stunden vorher lange Staus gebildet haben.
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2: Der UN-Sicherheitsrat berät über die Lage im Jemen. Dort drohen die Houthi-Rebellen, den Zugang zum Suezkanal zu sperren. Und die deutschen Turnerinnen starten in Zagreb in ihre Europameisterschaft. Die neuesten Nachrichten auch auf swr3.de.
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5: Unsere Wetterfrau Lea Spindler ist da.
6: Hallo, guten Morgen.
5: Guten Morgen. Also heute wird es nochmal heiß, aber siehst du irgendwo, ab wann es wieder ein bisschen kühler wird?
6: Ja, so ein bisschen müssen wir noch durch. Also aktuell schaut es so aus, als wird es dann zur 9. Woche kühler werden, so ab Sonntag ungefähr. Aber dann auch wieder erstmal mit ein paar Schauern und Gewittern. Jetzt müssen wir aber erstmal nochmal durch ein paar Hitzetage durch. Heute haben wir schon 30 Grad zum Beispiel im Westerwald bis zu 37 Grad am Oberrhein. Morgen wird es dann erstmal noch heißer. Da haben wir schon teilweise so 38, 39 Grad. Da wird es dann auch ziemlich schwül. Und dann eben ab Sonntag wird es wohl wieder ein bisschen normaler von den Temperaturen her.
5: 3:07, Michael Splet mit dem Neuesten aus dem SWR3-Verkehrszentrum.
7: Bitte vorsichtig fahren auf der A620 Saarbrücken Richtung Saarlouis zwischen Saarbrücken-Güdingen und Saarbrücken-St. Anual. Eine ungesicherte Unfallstelle. Auf der A96 Lindau Richtung München zwischen Kreuz Memmingen und Memmingen Ost liegen Äste. Die Staus A3 Würzburg Richtung Frankfurt zwischen Offenbacher Kreuz und Frankfurt Süd. Unfall auf der linken Spur, 2 Kilometer Stau. A6 Kaiserslautern Richtung Mannheim zwischen Kreuz Frankenthal und Mannheim Sandhofen Baustelle, 4 Kilometer stockender Verkehr. A6 Heilbronn Richtung Nürnberg zwischen Heilbronn-Neckar-Sulm und Beretzfeld, 2 Kilometer Stau. Die A62 Landstuhl Richtung Nonnweiler ist in Höhe Nofelden-Türkismühle wegen Reparaturarbeiten gesperrt. A661 Egelsbach Richtung Oberursel zwischen Offenbach-Kasselei und Frankfurt-Friedberger Landstraße. Fahrbahnausbesserung, die linke Spur ist gesperrt, 3 Kilometer Stau. A671 Mainz Richtung Wiesbaden zwischen Mainz-Spitzdreieck und Hochheim Süd, 2 Kilometer Stau. 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
8: Morgen.
5: Und wenn es so heiß ist, gucken wir mal ganz besonders gerne Richtung Kino. The End of Oak Street läuft ja in dieser Woche neu bei uns an. Dinosaurier laufen durch eine amerikanische Vorstadt und schon fällt der Vergleich mit Jurassic Park. Unsere Kinofrau Anna Wollner ist eher so mittelbegeistert. 3 von 5 Elchen. Warum? Erzählt sie uns in 6 Minuten.
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0: Eine Runde Kino bei diesen Temperaturen, ach, da lässt es dir gut gehen, wenn es so schön klimatisiert ist. Super natürlich, wenn der Film dazu auch noch passt.
1: Kann man machen, heute zum Beispiel ganz neu, The End of Oak Street. Die Handlung in kurz, so eine komplette Nachbarschaft wird irgendwie weggebeamt und auf einmal laufen Dinosaurier durch die Straßen.
0: Klingt schon sehr bekloppt, aber es heißt echt in manchen Kritiken, dass da am Dino-Thron von Jurassic Park gerüttelt wird. SWR3-Kinofrau Anna Wollner. Ey, wie siehst du's?
2: Na, Jurassic Park als Referenz ist mir ein bisschen zu hoch gegriffen, aber die Grundidee ist schon ziemlich clever. Wir sind Anfang der 1980er in so einer amerikanischen Bilderbuchvorstadt. Also es gibt BMX-fahrende Kinder, die Wäsche trocknet auf der Leine im Garten, Familienkutschen stehen in der Auffahrt und plötzlich laufen da Dinosaurier durch die Vorgärten und jagen ganz normale Familien, unter anderem die von Anne Hathaway und Ewan McGregor und Regisseur David Robert Mitchell, den ich seit seinem Horrorfilm It Follows sehr mag, spielt genau mit diesem Gegensatz, also absolute Normalität trifft auf etwas völlig Unfassbares und die Dinos funktionieren erstaunlich gut, weil sie tatsächlich wie Tiere wirken. Die fressen, die jagen, die paaren sich. Ja, bevor ihr fragt, es gibt Dino-Sex und der ist ziemlich lustig und sind dadurch aber auch gleichzeitig real und bedrohlich. Mir ist Mitchell diesmal aber ein bisschen zu verliebt in bekannte Horrorbilder, also diese wehende Wäsche, die Schaukeln im Wind, Schatten im Hintergrund. Irgendwann ist jedes Bild mit einer Metapher aufgeladen und mit J.J. Abrams als Produzent kommt dann noch so eine ordentliche Portion 80er-Jahre-Nostalgie dazu. Das ist spannend, schräg und immer wieder sehr lustig, aber Jurassic Park muss ich keine Sorgen machen.
1: Also ich habe den Trailer gesehen, der Film ist aber freigegeben ab 12 Jahren. Jetzt gibt es ja super viele Dino-begeisterte Kids, aber da werden auch Menschen so von den Dinos mal so im Vorbeigehen weggemampft. Für wen ist denn der Film was?
2: Ja, das ist tatsächlich ein bisschen das Problem, denn diese Dinosaurier, die sind ganz bewusst sehr realistisch gemacht. Mitchell und die Effektspezialisten, die haben sich an paläontologischer Forschung und sogar an heutigen Vögeln wie Emus und Straußen orientiert. Und wenn diese Tiere angreifen, dann haben sie Zähne, Krallen und Konsequenzen. Deshalb würde ich den Film trotz FSK nicht unbedingt mit jedem dino-verrückten Kind gucken. Dafür ist er stellenweise einfach ziemlich brutal und auch wirklich unheimlich. Gleichzeitig ist er für einen konsequenten Dino-Horrorfilm aber wieder zu zahm und genau da sitzt die End of Oak Street für mich ein bisschen zwischen den Stühlen, gibt von mir 3 von 5 Wäldchen.
0: Oh, okay, also für Kinder zu brutal, für Horrorfans zu harmlos. Das ist dann so ein Film, bei dem sich die ganze Familie einig ist, irgendeiner ist immer enttäuscht.
2: Ja, ich würde mit den jüngeren Familienmitgliedern gar nicht erst reingehen, weil ich fand den teilweise schon heftig.
0: Okay, gut, dann sparen wir die mal raus aus dem Film. Danke dir, Anna.
2: Sehr gerne.

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1: Worte. Dominik Frei, katholische Kirche.
2: Wie behandelt ein Gefängnisarzt seine verurteilten Patienten? Vittorio Gallese hat in Parma jeden Tag Schwerverbrecher behandelt. Erst Jahre später kann er beschreiben, was damals in ihm vorgegangen ist. Er sagt: Hätte ich von den Tätern nur aus der Presse erfahren, so hätte es wohl auch mir vor ihnen gegraut. Aber hier standen mir keine Fälle gegenüber, sondern Menschen aus Fleisch und Blut. Sie sprachen von ihren Frauen, hatten eine persönliche Geschichte wie ich. Und nicht zuletzt teilten wir eine Umgebung. 7 Türen schlossen sich hinter mir auf dem Weg in mein Büro. Ich wusste genau, wie es ist, wenn die Außenwelt weggesperrt ist. Weil ich letztlich mit ihnen lebte, fiel es mir nicht schwer, mich in meine Patienten hineinzuversetzen. Als Arzt wollte ich ihnen helfen, nicht über sie urteilen.

0: 8:30 Uhr.
1: Es ist Donnerstag, 13. August. Der kompakte News-Überblick jetzt mit Simone Sarno.
2: Die Binnenschiffer legen einen 3-Punkte-Hilfsplan vor. Die Zustimmung für Klimaschutzmaßnahmen nimmt ab. Das Wetter viel Sonne, später sehr heiß bei 30 bis 37 Grad. Die deutschen Binnenschiffer werfen der Bundesregierung vor, nicht schnell genug gegen die Folgen des Niedrigwassers zu handeln. Sie haben deshalb einen 3-Punkte-Plan vorgelegt. Dessen Inhalt fasst Günter Laubes aus der SWR3-Nachrichtenredaktion zusammen.
3: Die derzeitige Situation zeige, dass weder Bahn noch Lkw-Spediteure es schaffen, den Güterverkehr der Schiffe ohne Einschränkung zu übernehmen. Umso wichtiger findet der Verband der Binnenschiffer, dass jetzt schnell gehandelt wird. Unter anderem fordern sie, dass die Bundesregierung weiter den Bau von Schiffen fördert, die auch bei Niedrigwasser fahren können. Eigentlich sollte das Programm zum Jahresende auslaufen. Bisher gibt es nur 12 dieser Schiffe. Außerdem müsse die Fahrrinne im Rhein möglichst schnell vertieft werden. Und drittens müsse das Wasser im Rhein stärker gestaut werden. Bisher, so die Binnenschiffer, rausche es ab der Schleuse Iffezheim ungehindert Richtung Niederlande.
2: Klimaschutz ist gut, aber nur, wenn er uns persönlich nichts kostet. So lassen sich die Erkenntnisse einer Studie der Bertelsmann Stiftung und des Geoforschungszentrums grob zusammenfassen. In den vergangenen 5 Jahren ist die Zustimmung zur Energiewende deutlich gesunken. Viele Befragte machen sich

0: Sorgen, dass sie sich wegen Klimaschutzmaßnahmen weniger leisten können. Und die meisten sind der Meinung, dass der Umstieg auf klimafreundliche Technologien ohne Hilfe vom Staat nicht klappen kann. Der Chef der britischen Rechtspopulisten Farage will zurück ins Parlament. Möglich machen könnte es die Nachwahl in Clacton, die er selbst ausgelöst hat, berichtet SWR3 London-Korrespondent Christoph Prössl.
1: Zuvor war Farage als Abgeordneter wegen einer Spendenaffäre zurückgetreten. In den Umfragen liegt Farage vorne. Auf den zweiten Platz könnte der Comedian Count Binface, übersetzt Graf Mülltonnengesicht, landen. Die Politiker von Labour, den Konservativen und den Liberaldemokraten stellten keinen Kandidaten auf. In den Umfragen ist die rechtspopulistische Partei Reform UK landesweit in den vergangenen Wochen abgesackt. Labour konnte zulegen nach dem Rücktritt des unbeliebten Keir Starmer. Der neue Premier Andy Burnham hat deutlich bessere Umfragewerte.
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0: In Berlin wird mit Veranstaltungen und Ausstellungen an den Mauerbau vor 65 Jahren erinnert. Und bei der Leichtathletik-EM in Birmingham haben die deutschen Zehnkämpfer Medaillenchancen, genauso wie die Frauen über 3000 Meter Hürden. Die neuesten Nachrichten auch auf swr3.de.
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4: Eine neue Hitzewelle ist schon wieder da, Wetterfrau Lea Spindler.
5: Heute geht's wieder sehr sonnig und noch heißer als gestern durch den Tag. 30 Grad gibt's später am Nachmittag in den Schwarzwaldhöhen und bis zu 37 Grad werden's am Mittelrhein. Das bleibt jetzt auch erstmal so. Morgen schieben sich dann mal so ein paar lockere Wolken durch. Es bleibt aber trocken, schwül und es wird sogar noch heißer.
6: Michael Splet mit dem Neuesten aus dem SWR3-Verkehrszentrum.
7: A3, Würzburg Richtung Frankfurt, zwischen Hanau und Frankfurt Süd, 11 Kilometer Stau. Es gab einen Unfall auf der linken Spur. Die Unfallstelle liegt ca. 1 Kilometer hinter dem Kreuz Offenbach. Hier braucht man eine halbe Stunde länger. A6, Kaiserslautern Richtung Mannheim, zwischen Frankenthal und Mannheim-Sandhofen, Baustelle 4 Kilometer Stau in der Verkehr. A6, Heilbronn Richtung Nürnberg, zwischen Heilbronn-Neckarsulm und Bretzfeld, 3 Kilometer Stau, 20 Minuten kommen dazu. A60 Mainz Richtung Rüsselsheim zwischen Mainz-Laubenheim und Bischofsheim. 4 Kilometer stockender Verkehr. Die A62 Landstuhl Richtung Nordweiler ist in Höhe Nofelden-Türkismühle weiterhin wegen Reparaturarbeiten gesperrt. A643 Mainz Richtung Wiesbaden zwischen Dreieck Mainz und Schierstadter Kreuz. 6 Kilometer stockender Verkehr. A661 Egelsbach Richtung Oberursel zwischen Offenbach-Taunusring und Frankfurt-Friedberger Landstraße. Fahrbahnausbesserung. Der linke Fahrstreifen ist gesperrt. 3 Kilometer Stau. A671 Mainz Richtung Wiesbaden zwischen Mainz-Spitzdreieck und Hochheim Süd. 2 Kilometer Stau. Infos jederzeit über die SWR3 Stau-Hotline 07221 9282. Allen unterwegs eine gute Fahrt.
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3: Guten Morgen.
5: Schönen guten Morgen.
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0: Deutschland. 1 Million Menschen mehr auf Mallorca wegen der Sonnenfinsternis. Hier ist die Morningshow am Morgen danach. Wir hoffen, ihr habt sie auch schön erlebt.
1: Ja, in Spanien, da hat man eine totale Sonnenfinsternis gesehen. Bei uns war es nur eine partielle. Eine totale hat ebenfalls gesehen Dominik Jordan vom Inselradio Mallorca. Du warst nämlich zur Sonnenfinsternis an der Playa de Palma, jetzt live bei uns in der Show. Schönen guten Morgen.
2: Guten Morgen.
0: Wie war denn jetzt der Moment, als die Sonne komplett verdeckt war? Das heißt ja, in so einem Moment werden dann alle ruhiger, auch am Ballermann.
2: Ja, das war tatsächlich so. Also an den Strandbars wurde die Musik ausgemacht. Es wurde ganz still an der Playa de Palma. Man hat wirklich nur noch die Wellen gehört. Aber als es dann soweit war und es komplett dunkel war, dann gab es Applaus und wirklich Jubel von den Menschen dort.
1: Annette hat es gerade eben gesagt, 1 Million Menschen zusätzlich waren ja da. Die spanische Regierung hat auch noch Militär geschickt. Wie sehr musstest du dich so durch diese Menschenmassen drücken, um so einen guten Spot noch abzubekommen?
2: Ja, Palma an sich war gestern Nachmittag eine Geisterstadt. Also in der Innenstadt war fast niemand unterwegs. An

0: Den Stränden sah das ein bisschen anders aus. In Santa Ponsa zum Beispiel, da war schon mittags alles voll. An der Playa de Palma, da schätzt das Rathaus, waren um die 60.000 Menschen gestern. Ich bin wie viele andere mit dem Shuttlebus dahin gefahren und da musste man schon ganz schön warten, bis man da einen Platz bekommen hat. Da waren nämlich hunderte Meter lange Schlangen, bis man da zum Bus konnte.
1: Jetzt habt ihr in Spanien ja das Glück, dass gleich nächstes und übernächstes Jahr im Land nochmal eine totale Sonnenfinsternis ist. Also das heißt, ihr dreht da jetzt alle komplett im Sonnenfinsternis halb durch.
0: Ich kann es mir vorstellen, dass der ein oder andere jetzt schon das Hotel für nächstes Jahr bucht. Also hier auf Mallorca waren ja die Hotels nahezu ausgebucht. Wir hatten gestern auch 5 Kreuzfahrtschiffe hier im Hafen von Palma. Oh. Die haben zum Teil extra ihre Routen geändert, um dieses Spektakel hier mitzunehmen. Ich kann mir vorstellen, dass das nächstes Jahr auch wieder so passiert.
1: Okay, also dann drücken wir euch die Daumen, dass bis nächstes Jahr noch irgendwo ein freier Quadratmeter Strand oder mehr dann frei ist.
2: Und jetzt schon anstellen bei den Bussen, ne?
1: Ja, auf jeden Fall. Dominik Jordan vom Inselradio Mallorca, vielen Dank. Live bei uns in der SWR3 Morning Show.

0: Es ist der Donnerstagmorgen, an dem wir viel zu feiern haben. Nicht nur bei der Leichtathletik-Game, nicht nur die Sonnenfinsternis. Nein, wir haben ja noch unsere Schwimmer.
1: Und zwar haben wir gestern Abend da richtig was weggeschwommen, nämlich über 800 Meter Freistil. Johannes Liebmann, der ist gerade mal 19 Jahre alt, hat im Mai sein Abi gemacht und jetzt das erste Gold geholt und noch ganz nebenbei seinen eigenen Europarekord verbessert.
0: Auch Teamkollege Silbergewinner Sven Schwarz zieht den Hut oder besser gesagt die Badekappe.
2: Man konnte ihn halt einfach nicht schlagen, muss man auch ganz ehrlich sagen. Er war einfach zu stark. Natürlich will man dann immer auf dem Ersten stehen, aber man kann nicht immer alles haben.
0: Ja, das ist schon krass, ne? Da bist du das erste Mal als Deutscher bei einer Schwimm-EM ganz vorne über die 800 Meter und dann kommt einer und ist halt nochmal schneller.
1: Johannes Liebmann ist nämlich der erste deutsche Europameister über die Strecke. Also Glückwunsch!
3: Ich bin mega glücklich mit der Goldmedaille. Habe ich geliebäugelt, bin jetzt umso glücklicher, dass ich sie habe. Es ist einfach unglaublich, was jetzt auch einfach in der letzten Saison so passiert ist. Ja, ich weiß selber nicht genau, was ich dazu sagen soll.
1: Er hat gerade gesagt, geliebäugelt. Ist euch das auch gefallen? Also er wollte ja sagen, mit dem Sieg geliebäugelt, aber es wurde...
3: Geliebäugelt.
1: Geliebäugelt. Wir können das aber auch gerne mal für dich machen, lieber Johannes.
0: Also Gold-Europa-Rekord, jetzt auch noch Kulturauftrag erfüllt. 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
1: Der kompakte Newsüberblick um 8 jetzt mit Simone Sano.
2: Den Mineralwasserherstellern gehen die Flaschen aus. Die Binnenschiffer haben einen 3-Punkte-Hilfsplan aufgestellt. Das Wetter viel Sonne, später heiß bei 30 bis 37 Grad. Wegen der Hitze ist die Produktion bei vielen Mineralwasserherstellern schon hochgefahren worden. Es gibt nur ein Problem. Es fehlen Flaschen und auch Kästen, sagt der Mineralwasserverband. Hintergründe von Michael Geismeier aus der SWR3 Wirtschaftsredaktion.
3: Seit Juni führe dies bereits zu einem Logistikengpass. Verbraucher werden deshalb gebeten, ihr Leergut zeitig zurückzugeben. Entspannter sieht der Brauerbund die Lage. Engpässe in Sachen Leergut seien nicht bekannt. Vom Bundesverband des deutschen Getränkefachgroßhandels heißt es, die Mitgliedsbetriebe hätten mit Blick auf den Sommer die Lagerbestände erhöht, deshalb rechne man nicht mit einem Versorgungsengpass. Probleme gäbe es keine, es sei jedoch eine Herausforderung, die größere Menge an Flaschen und Kästen logistisch zu bewältigen.
2: Die deutschen Binnenschiffer haben wegen des Niedrigwassers einen 3-Punkte-Plan vorgelegt. Sie fordern, dass die Bundesregierung weiter den Bau von niedrigwasseroptimierten Schiffen fördert, dass die Fahrrinne im Rhein möglichst schnell vertieft wird und drittens, dass das Wasser im Rhein stärker gestaut wird. Die derzeitige Situation habe gezeigt, dass weder Bahn noch Lkw-Spediteure es schaffen, die Güter von den Schiffen zu übernehmen und ohne Einschränkungen zu transportieren. Sie war die Stimme des Weißen Hauses und damit von US-Präsident Trump, Karen Lewitt. Jetzt gibt sie ihren Job als Pressesprecherin auf eigenen Wunsch auf. Eine Nachfolge ist noch nicht offiziell geklärt. Für viele kam der Ausstieg überraschend, berichtet SWR3 Washington-Korrespondent Samuel Jakisch.
4: Die Rolle als Sprecherin des Weißen Hauses hat Lewitt neu interpretiert, weil die Zielgruppe

0: Zielgruppe dieser Regierung ohnehin nicht mehr über Zeitungen und Kabelfernsehen zu erreichen ist, wird Levitt selbst zur politischen Marke, die ständig viral geht und Aufmerksamkeit generiert als oberste Influencerin für das Weiße Haus. Ein Mundwerk wie ein Maschinengewehr und fies nennt ihr Chef Donald Trump seine Sprecherin ehrfürchtig. Levitts offizielle Begründung, mehr Zeit für die Familie, gilt im politischen Washington als Chiffre für eigene höhere Ambitionen.
1: Was heute noch wichtig wird.
2: Das Statistische Bundesamt veröffentlicht die Zahlen und Hintergründe zu befristeten Arbeitsverhältnissen. Der UN-Sicherheitsrat berät über die Lage im Jemen. Dort drohen die Houthi-Rebellen, den Zugang zum Suezkanal zu sperren. Und die Stadt Dortmund zieht eine erste Bilanz zum Bettelverbot rund um die Außengastronomie. 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
3: Unsere Wetterfrau Lea Spindler ist da.
4: Hallo.
3: Die Himmelsspektakel, die sind jetzt durch. Die Wetterspektakel, wollte ich schon sagen, aber die Hitze bleibt ja.
4: Ja, genau. Also die Sonnenfinsternis ist durch und auch Perseiden, der Höhepunkt ist jetzt durch. Aber ein paar Sternschnuppen gibt es dann kommende Nacht schon auch noch. Also ihr könnt schon nochmal Sternschnuppen gucken gehen. Ganz weg auf einen Schlag sind die nicht. Heute ist es dann wieder sehr sonnig. Wir haben es auch wieder sehr heiß. 30 Grad gibt es in den Bergen, zum Beispiel im Schwarzwald oder auch im Westerwald. Bis zu 37 Grad werden es am Rhein entlang. Morgen ist es dann nochmal ein Ticken heißer, ein bisschen schwüler und auch weiterhin knallesonnig.
3: 3 nach 8, Michael Splet mit dem Neuesten aus dem SWR3-Verkehrszentrum.
5: So, Sternschnupfen.
3: Gesundheit.
5: Ja, Sternschnupfen. A3 Würzburg Richtung Frankfurt zwischen Fahrenau und Frankfurt Süd. 12 Kilometer Stau. Bergungsarbeiten hier. 1 Kilometer hinter dem Kreuz Offenbach ist diese Unfallstelle. Dauert eine knappe halbe Stunde länger. A6, Kaiserslautern Richtung Mannheim, zwischen Frankenthal und Mannheim-Sandhofen, Baustelle, 4 Kilometer stockender Verkehr. A6, Heilbronn Richtung Nürnberg, zwischen Heilbronn-Neckarsulm und Bretzfeld, 3 Kilometer Stau. 20 Minuten muss man hier mehr einplanen. A60, Mainz Richtung Rüsselsheim, zwischen Mainz-Laubenheim und Bischofsheim, 4 Kilometer stockender Verkehr. Die A62, Landstuhl Richtung Donweiler, ist in Höhe Nofeld in Türkismühle wegen Reparaturarbeiten gesperrt. A643, Mainz Richtung Wiesbaden, zwischen Dreieck Mainz und Schierstaller Kreuz, 6 Kilometer stockender Verkehr. A661, Egelsbach Richtung Oberursel, zwischen Offenbach-Taunusring und Frankfurt-Friedberger Landstraße, Fahrbahnausbesserung. Der linke Fahrstreifen ist gesperrt, 3 Kilometer Stau. Dann aber noch die A671, Mainz Richtung Wiesbaden, zwischen Mainz-Spitzteig und Hochheim Süd, 2 Kilometer Stau hier. Infos jederzeit auf swr3.de, allen unterwegs eine stressfreie Fahrt.
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1: Auf euch wartet eine Sommerparty mit uns. Ja, aber wohin fährt unser LKW vollgepackt mit kostenlosem Eis in der Mittagspause? Drei Firmen bzw.

0: Firma ITW. So klingt das heute Morgen dort. Jesse Tücking, da ist ja einiges bei euch los. Wie viele habt ihr denn da versammelt?
1: Alle, die es irgendwie gab.
0: Sehr gut.
2: Und wer hat euch alles geholfen zu gewinnen? Also mit wem habt ihr euch vernetzt?
1: Mit natürlich allen Mitarbeitenden, allen Kunden, Zulieferern, Lieferanten und heute früh auch noch mit Edeka in Enkenbach-Altenborn. Und genau, als Sponsor lag das ja nahe.
0: Also
1: und mit allen anderen Geschäften, genau.
0: Ihr habt echt alles gegeben, das heißt auf einer Skala von 1 bis, sagen wir mal, 100 Vorfreude ist im Moment bei...
1: 100.
2: Dann dürfen wir auch alle vorbeikommen, die da sehr mitgestimmt gut haben. Heute um 13 Uhr kostenlos Eis, also für alle bei der Firma ITW in der Schindkaut in Enkenbach-Alsenborn.
0: Jetzt noch schnell weitersagen, mittags dann einfach vorbeischauen. Wir fahren da gemeinsam eine Sommerparty in der Mittagspause. Es kann ja sein, dass ihr jemanden kennt, der da in der Nähe ist. Dann sagt ihm Bescheid oder dass ihr in der Nähe seid. Deswegen da einfach vorbeigucken und wenn ihr sagt, nee, wollen wir auch mal erleben, dann anmelden auf swr3.de mit eurer Firma oder eurem Verein.
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0: war das schön am Abend. Die Sonnenfinsternis, alle zusammen draußen und dann einfach gucken, was da passiert am Himmel.
1: Wenn man sie denn gesehen hat,
0: ja, das stimmt,
1: wenn man dabei war.
0: Ich habe sie tatsächlich verpennt. Aber die Bilder, die man jetzt sehen kann, sind natürlich umso schöner.
1: Dankeschön, dass ihr euch so zahlreiche geschickt habt. Hier Gary aus Meckenheim, Esther in Mannheim oder auch viele weitere Bilder aus Titisee Neustadt, aus Bruchsal, aus Otterberg. Ihr wart alle.

0: Unglaublich. Also, und das ist auch noch zusammenfällt mit dem Sonnenuntergang.
1: Es wurde dann auch dunkler und irgendwie kam auch Wind auf. Es war ganz mystisch irgendwie, ja.
2: Die Leute waren sehr hilfsbereit. Wir haben leider keine Brille bekommen, aber die Leute um uns herum, die eine hatten, haben uns die immer mal wieder so für eine Minute ausgeliehen, dass wir auch mal schauen konnten.
3: Es war sehr, sehr toll. Es war sehr besonders, sehr aufregend. Es hat sich absolut gelohnt, herzukommen. Gerade wenn man im Kopf hat, dass es einfach nur so selten vorkommt und sowas Besonderes ist, war es schon echt beeindruckend.
4: Ja, und viele, die keine Brille bekommen haben, die wurden dann ganz einfach kreativ.
5: Ich habe keine Sonnenschutzbrille mehr bekommen und dann habe ich im Internet gelesen, man kann sich eine Kamera Obscura basteln. Aus einem Karton mit Butterbrotpapier. Jetzt habe ich das gemacht, aber ich sehe immer noch nichts.
6: Ja. Gut, die einen hatten gestern Sonnenfinsternis. Sie hatte einfach nur Finsternis. 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

0: Gleich 8.30 Uhr. Es ist Donnerstag, 13. August. Der kompakte News-Überblick jetzt mit Simone Sarno.
1: Die Binnenschiffe haben klare Hilfeforderungen. Die SED-Beauftragte warnt vor einer DDR-Glorifizierung. Das Wetter viel Sonne und später sehr heiß bei 30 bis 37 Grad. Die deutschen Binnenschiffer werfen der Bundesregierung vor, nicht schnell genug gegen die Folgen des Niedrigwassers zu handeln. Sie haben deshalb einen 3-Punkte-Plan vorgelegt. Einzelheiten von Günter Laubes aus der SWR3-Nachrichtenredaktion.
2: Die derzeitige Situation zeige, dass weder Bahn noch Lkw-Spediteure es schaffen, den Güterverkehr der Schiffe ohne Einschränkung zu übernehmen. Umso wichtiger findet der Verband der Binnenschiffer, dass jetzt schnell gehandelt wird. Unter anderem fordern sie, dass die Bundesregierung weiter den Bau von Schiffen fördert, die auch bei Niedrigwasser fahren können. Eigentlich sollte das Programm zum Jahresende auslaufen. Bisher gibt es nur 12 dieser Schiffe. Außerdem müsse die Fahrrinne im Rhein möglichst schnell vertieft werden. Und drittens müsse das Wasser im Rhein stärker gestaut werden. Bisher, so die Binnenschiffer, rausche es ab der Schleuse Iffezheim ungehindert Richtung Niederlande.
1: Die Folgen des Mauerbaus und die Teilung Deutschlands nicht vergessen. Dazu ruft die SED-Opferbeauftragte der Bundesregierung Zupke auf. Heute, 65 Jahre nach dem Bau der Berliner Mauer. Und sie warnt, persönliche Erinnerungen und Nostalgie dürften nicht die historischen Fakten verdrängen, berichtet SWR3 Berlin-Korrespondent Dietrich Karlmeurer.
3: Die DDR sei eine Diktatur gewesen und habe viele Opfer hervorgebracht. Nostalgie bewertet sie im Interview mit dem ARD-Hauptstadtstudio deshalb differenziert. Gegen ein Ampelmännchen oder den Stolz auf einen Trabant habe sie nicht grundsätzlich etwas. Entscheidend sei der Zusammenhang. Zupke sagt, kritisch werde es dort, wo Symbole genutzt würden, um die DDR zu verharmlosen. Das gelte auch für das Singen der DDR-Nationalhymne. Die SED-Opferbeauftragte verweist damit auf die Debatte nach einer AfD-Veranstaltung im Juli, bei der die DDR-Hymne gesungen wurde.
1: Die Mineralwasserabfüller in Deutschland sagen, bitte das Leergut möglichst schnell zurückbringen. Wegen der großen Hitze würden die Menschen seit Ende Juni mehr Wasser kaufen. Flaschen und Kisten bringen sie aber nicht häufiger zurück. Deshalb spricht die Branche mittlerweile von einem Logistikengpass. Der Deutsche Brauerbund hat dagegen kein Problem mit dem Leergut.
4: Was heute noch wichtig wird.
1: Der britische Rechtspopulist und einstige Brexit-Vorkämpfer Farage will zurück ins Parlament. Die Nachwahl in Clacton hatte er selbst durch seinen Rücktritt nötig gemacht. Und die deutschen Turnerinnen starten in Zagreb in ihre Europameisterschaft. 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
0: Eine neue Hitzewelle ist schon wieder da, Wetterfrau Lea Spindler.
6: Ja, verbreitet bis zu 14 und das bedeutet von heute Morgen bis zum Abend Sonne satt. Dazu wird es auch schnell wieder wärmer. 30 Grad gibt es später im Siegerland und bis zu 37 Grad werden es in der Ortenau. Auch morgen wird sonnig, da schieben sich dann mal so ein paar lockere Wolken durch und es wird noch heißer mit bis zu 39 Grad.
0: 8.32 Uhr, Michael Spleth mit dem Neuesten aus dem SWR3-Verkehrszentrum.
7: Bitte vorsichtig fahren auf der A6 Heilbronn Richtung Nürnberg. Im Kreuz Feuchtwangen-Kreilsheim in der Überleitung zur A7 Richtung Ulm liegt ein Holzklotz auf der Fahrbahn. Auf der A661 Oberursel Richtung Egelsbach zwischen Bad Homburg und Bad Homburger Kreuz liegt eine Matratze. Zu den Staus A3 Würzburg-Frankfurt zwischen Hanau und Frankfurt Süd 12 Kilometer Stau. Die beiden rechten Spuren sind gesperrt. Eines Folgeunfalls. Die Unfallstelle liegt ca. 1 Kilometer hinter dem Kreuz Offenbach. Halbe Stunde muss man hier mehr einplanen. A6 Saarbrücken Richtung Kaiserslautern zwischen Bruchmühlbach-Miesau und Kaiserslautern-Einsiedlerhof. Unfall 5 Kilometer Stau, halbe Stunde kommt dazu. Bitte eine Rettungsgasse freihalten. A6 Heilbronn Richtung Nürnberg zwischen Heilbronn-Neckarsulm und Bretzfeld 4 Kilometer Stau. Viertelstunde, 20 Minuten extra. A643 Mainz Richtung Wiesbaden zwischen Dreieck-Mainz und Schiersteiner Kreuz. 6 Kilometer Stau, Viertelstunde obendrauf. Die A66 Wiesbaden Richtung Frankfurt zwischen Wiesbaden-Frauenstein und Wiesbaden-Erbenheim. 6 Kilometer Stau, 20 Minuten extra. A661 Egelsbach Richtung Oberursel zwischen Offenbach-Taunusring und Frankfurt-Friedberger Landstraße. 4 Kilometer Stau, hier so 20 Minuten Verzögerung. Infos jederzeit über die SWR3 Stau-Hotline 07221 9282. Allen unterwegs eine gute Fahrt.
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0: Nicht nur wir kämpfen mit der Hitze, auch die Autos. Hier ist die SWR 3 Morning Show um 20 vor 9.
1: Ja, ziemlich was los zurzeit bei den ganzen Pannenhelfern. Und an jeder zweiten Panne ist die Autobatterie schuld. Die ist leer oder sogar gleich kaputt.
0: Und das Gemeine ist, selbst wenn die den Sommer durchhält, Fabian Fehrmann vom ADAC, es kann sein, dass die sich so eine Art Sonnenbrand geholt hat?
2: Weil wenn die Außentemperaturen richtig hoch sind und die Batterie heiß wird, dann ist sie erstmal leistungsfähiger. Aber in der Batterie laufen halt chemische Prozesse viel schneller ab dadurch und dann altert sie schneller. Und das Problem ist, häufig sieht man diese Fälle dann nicht im Sommer, weil die Batterie ja noch gut funktioniert, sondern dann im Winter, wenn die Batterie eigentlich richtig Leistung, richtig Power haben muss, dann geht sie in die Knie, weil sie im Sommer zu heiß geworden ist. Da hilft tatsächlich im Wesentlichen die Batterie so normal wie möglich lagern, also irgendwo bei Raumtemperatur. Das heißt, man sollte mit dem Auto nicht dauerhaft in der prallen Sonne stehen bleiben, möglichst im Schatten oder in der Garage parken und beim Service regelmäßig darauf achten, dass die Batterie angeschaut wird und im Zweifelsfall ersetzt wird.
0: Ich habe gerade überlegt, ausbauen kannst du ja nicht vom Auto. Und wenn du nur einen Sonnenplatz kriegst mit deinem Auto zum Parken, hast du halt Pech gehabt.
1: Du musst halt schon mal schleppen, ja.
0: Es ist verdreht.

0: Houston, wir haben ein Problem.
1: Oh, was ist denn jetzt schon wieder?
2: Neues aus der NASA-Gag-Zentrale.
3: Houston, war dieses Sonnenfinsternis eigentlich KI?
1: Wie KI?
3: Keine Illusion?
1: Nee, die war echt.
3: Aber danach ist es doch eh dunkel geworden.
1: Ha, wie ungeschickt. Dann hätten wir es auch gleich lassen können.
3: So sieht's aus.
1: Habt ihr das eigentlich mit der Erdanziehungskraft mitgekriegt?
3: Nein, wir haben hier ja keine.
1: Verschwörungstheoretiker haben gemeint, die Gravitation wäre diese Woche genauso weg wie die Sonne.
3: Und war sie?
1: Nein, ich habe sogar zugenommen vom Chipsfresser.
3: In Deutschland war es ja nicht komplett dunkel.
1: Nicht einmal in Dunkeldeutschland?
3: Nein, wann ist denn eigentlich die nächste totale Finsternis in Deutschland?
1: Moment, am 3. September 2081, aber dann zu 100%.
3: Zu 100% ist die Sonne dann bedeckt?
1: Nein, zu 100% wären wir zwei das nicht mehr erleben.

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1: Der kompakte Newsüberblick um 9 jetzt mit Simone Sano.
2: Umweltminister Schneider will einen bundesweiten Hitzeaktionsplan. Der Autovermieter Sixt macht einen Rekordumsatz. Das Wetter viel Sonne und später sehr heiß bei 30 bis 37 Grad. Bis zum nächsten Sommer will Bundesumweltminister Schneider einen bundesweiten Hitzeaktionsplan haben. Das hat er im gemeinsamen Morgenmagazin von ARD und ZDF angekündigt. Einzelheiten von SWR 3 Berlin-Korrespondentin Dagmar Pepping.
3: Schneider bekräftigte zudem seine Forderung, für den Hitzeschutz das Grundgesetz zu ändern. Dadurch würde der Umgang mit Hitzephasen zu einer gemeinsamen Aufgabe von Bund, Ländern und Gemeinden. Sie könnten sich dadurch die Kosten teilen. Bislang darf der Bund Maßnahmen nicht finanzieren, um Städte an den Klimawandel anzupassen, etwa durch schattige Plätze mit Bäumen. Die Union, der Koalitionspartner von Schneiders SPD, sieht eine Grundgesetzänderung skeptisch. Der Umweltminister will seinen Vorschlag dennoch ins Kabinett bringen und verweist auf die große Unterstützung seiner Partei.
2: Klimaschutz ist gut, aber nur, wenn er uns persönlich nichts kostet. So lassen sich die Erkenntnisse einer Studie der Bertelsmann Stiftung und des Geoforschungszentrums grob zusammenfassen. In den vergangenen 5 Jahren ist die Zustimmung zur Energiewende deutlich gesunken. Viele Befragte machen sich Sorgen, dass sie sich wegen Klimaschutzmaßnahmen weniger leisten können. Und die meisten sind der Meinung, dass der Umstieg auf klimafreundliche Technologien ohne Hilfe vom Staat nicht klappen kann. Die deutschen Binnenschiffer haben wegen des Niedrigwassers einen 3-Punkte-Plan vorgelegt. Sie fordern, dass die Bundesregierung weiter den Bau von niedrigwasseroptimierten Schiffen fördert, dass die Fahrrinne im Rhein möglichst schnell vertieft wird und drittens, dass das Wasser im Rhein stärker gestaut wird. Die derzeitige Situation habe gezeigt, dass weder Bahn noch Lkw-Spediteure es schaffen, die Güter von den Schiffen zu übernehmen und ohne Einschränkungen zu transportieren. Der Autovermieter Sixt hat im ersten Halbjahr mehr Umsatz gemacht als je zuvor. Mit 2,1 Milliarden Euro lag er 9% über dem des Vorjahreszeitraums. Das meiste Geld hat der Autovermieter an Urlaubern in Spanien und Italien verdient. Auch in Deutschland selbst ist der Umsatz gestiegen. Für die zweite Jahreshälfte mit den Haupturlaubszeiten erwartet Sixt einen noch höheren Umsatz.
0: Was heute noch wichtig wird.
2: In Berlin wird mit Veranstaltungen und Ausstellungen an den Mauerbau vor 65 Jahren

0: erinnert. Und bei der Leichtathletik-EM in Birmingham haben die deutschen Zehnkämpfer Medaillenchancen, genauso wie die Frauen über 3000 Meter Hürden. Die neuesten Nachrichten auch auf swr3.de.
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2: Das Wetter, das uns heute erwartet, sonnig, sonnig, sonnig, ohne Wolken. Temperaturen steigen weiter auf 30 Grad im Hochschwarzwald bis zu 37 Grad in Rheinhessen. Es ist aber trockene Hitze und so lässt sich's vielleicht einigermaßen noch aushalten. Rüber auf die Straßen, 3 nach 9, Michael Spleth mit dem Neuesten aus dem SWR3-Verkehrszentrum.
3: Bitte vorsichtig fahren. Auf der A7 Ulm Richtung Würzburg in der Ausfahrt Aalen-Oberkochen liegt eine Metallplatte. Auf der B463 Calw-Pforzheim zwischen Ernstenmühl und Bad Liebenzell in beiden Richtungen ein defektes Auto im Kurvenbereich. Die Staus A3 Würzburg Richtung Frankfurt zwischen Hanau und Frankfurt Süd, 12 Kilometer Stau. Die beiden rechten Spuren sind gesperrt. Dauert hier eine gute halbe Stunde länger. A6 Heilbronn Richtung Nürnberg zwischen Heilbronn-Neckarsulm und Bretzfeld. 5 Kilometer Stau, 20 Minuten kommen dazu. A60 Mainz Richtung Rüsselsheim zwischen Mainz-Laubenheim und Bischofsheim. 3 Kilometer Stau, in einer Viertelstunde ist man da durch hoffentlich. A643 Mainz Richtung Wiesbaden zwischen Dreieck Mainz und Schierstander Kreuz. 6 Kilometer Stau, auch dort so 20 Minuten Verzögerung. A661 Oberursel Egelsbach zwischen Offenbach-Taunusring und Offenbacher Kreuz. 3 Kilometer Stau. 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Allen unterwegs eine gute Fahrt.
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0: seit Jahren den Kalender mit einem ganz wichtigen Datum geschrieben, dem der Sonnenfinsternis. Kann man sich so gar nicht vorstellen, 10 nach 9. Aber es gibt tatsächlich jemanden aus Mainz.
1: 12.08.2026, das hat nämlich Theresa gemacht, ist Studentin und absoluter Sonnenfinsternis-Fan und hat sich den Termin eben in den Kalender eingetragen und schon lange vorher.
0: Seit Jahren. Wie ging es dir, als du das alles gestern Abend dann wirklich mit eigenen Augen durch deine Sonnenfinsternisbrille sehen konntest?
2: Das war schon sehr toll. Die letzte Sonnenfinsternis, die 2015 war, da war die Bedeckung ja deutlich geringer und man hat das gar nicht so wahrgenommen. Aber ich muss sagen, man hat gestern Abend schon wirklich auch den Abkühlungseffekt gemerkt. Und es war auch einfach ein sehr schöner Abend, quasi so im Sonnenuntergang. Da saß ich dann mit anderen Leuten zusammen auf dem Feld und habe gepicknickt. Und dann dieses Naturschauspiel, das war schon sehr schön.
1: Das hat so ein bisschen so ein Lagerfeuermoment, wie du das beschreibst. Alle gut drauf, die Sonnenfinsternisbrillen, die werden rumgereicht.
2: Ja, auf jeden Fall, dass dann irgendwie alle so zusammenkommen und alle das gleiche Ziel haben, das gleiche anschauen, und das ist so eine gemeinsame Aktivität, die man macht. Man ist ja so verschieden teilweise, aber irgendwie sind wir dann in solchen Punkten doch gleich, und das finde ich immer schön zu sehen.
0: Ja, und viele, viele Bilder, die wir hier auch reinbekommen von SWR Dreiland heute Morgen ins Studio. Also so tolle Aufnahmen haben wir nicht hinbekommen, das ist echt krass. Wie viele Bilder hast du auf dem Handy?
2: Tatsächlich gar nicht so viele. Oh. Es hat bei mir nicht so gut geklappt, durch die Brille zu fotografieren. Und tatsächlich würde ich einfach sagen, von der Gruppe mit Leuten, die ich da saß und unser Picknick, das finde ich fast das schönere Foto, weil das Foto an sich von der Sonnenfinsternis, das können Menschen, die das professionell machen, viel schöner aufnehmen. Und für mich ging es mehr um das große Ganze, um das Event, dass man das gemeinsam sich anschaut. Und das macht für mich fast mehr aus, als dass ich jetzt ein schlecht fotografiertes Bild durch eine Brille durch habe.
0: Das hast du schön gesagt. Das gemeinsame Event.

0: Wenn Freunde zusammen Musik machen, hier ist die SWR 3 Morning Show, dann kann es eigentlich nur gut werden.
1: Genauso ist es auch bei Boy Loco. Die beiden Jungs aus Irland und Wales sind nämlich beste Freunde.
0: Und im SWR 3 Interview haben sie uns mal erzählt, dass sie sich schon seit ungefähr, ja, so 10 Jahren kennen. Und damals haben sie beide mit der Musik angefangen.
2: We met around 10 years ago when we both started getting into music. We had our first ever session together. Immediately clicked and knew we'd be working together forever from that point. We've been best friends ever since.
1: Ja, es hat direkt Klick gemacht und sie wussten, wir zwei arbeiten für immer zusammen, beste Freunde eben. Und übrigens, ihre Songs, die schreiben sie super gerne im Pub. Da läuft's einfach besser für sie.
0: Ob der neue da auch entstanden ist, kann sein. Boy Loco mit Klick.

0: Blick auf die Straßen, das Aktuellste aus dem SWR 3 Verkehrszentrum mit Michael Splet.
1: Bitte vorsichtig fahren auf der A7 Ulm Richtung Füssen zwischen Altenstadt und Dettingen. Ein defektes Fahrzeug, hier liegt eine große Scheibe außerdem auf der Fahrbahn. A3 Würzburg-Frankfurt zwischen Hanau und Frankfurt Süd 12 Kilometer Stau. Die beiden rechten Spuren sind gesperrt, dauert hier eine gute halbe Stunde länger. A5 Karlsruhe-Frankfurt zwischen Zwingenberg und Seeheim-Jugendheim. Reinigungsarbeiten, die linke Spur ist gesperrt, 4 Kilometer Stau. A5, A8 Heidelberg-Stuttgart zwischen Karlsruhe-Mitte und Karlsbad. 3 Kilometer Stau, Viertelstunde kommt dazu. Auf der A6 Heilbronn Richtung Nürnberg zwischen Heilbronn-Neckarsulm-Bretzfeld. 5 Kilometer stoppender Verkehr, 20 Minuten extra. A643 Mainz Richtung Wiesbaden zwischen Dreieck Mainz und Schiersteiner Kreuz. 5 Kilometer Stau. Auch hier eine Viertelstunde mehr einplanen. 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Allen unterwegs eine gute Fahrt.
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0: 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Hier ist SWR 3. 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

0: 8:48 Uhr, hier ist die SWR3 Morning Show. Guten Morgen.
1: Tutengag.
0: Tutengag, hoch. Warum haben Sie denn beide bunten veraugt?
1: Warum ich beide bunten veraugt habe? Na, wegen der Finnensonsternis.
0: Wegen der Finnensonsternis? Haben Sie etwa ohne Brotschiller in die Schaue gesonnt?
1: Ja, und jetzt stehe ich Serne.
0: Wie süd kann man denn bleien?
1: Ja, Sie hüssen mir melfen.
0: Da kann ich Ihnen doch nicht helfen. Da müssen Sie zu einem Arztenaug gehen.
1: Da hill ich ja win. Aber ich komme aus der Lagpücke nicht raus.
0: Das kann man kehn. Sie haben sich ja schon eine Schwelle in den Deller gefahren.
1: Ich weiß, also bitte melfen Sie hier.
0: Sie haben ja wohl den Huss nicht geschört. Aber wie hat meine Moosgrutter immer gesagt, Augen du und Zeug.
1: Tausend Tank. So, jetzt rückwärts ranleihen und los.
0: Yeah, hey, Achtung, hinter Ihnen ist ein Pfetonbeiler.
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6: Die Themen des Tages um 10 Uhr mit Simone Sanu.
7: Umweltminister Schneider will einen bundesweiten Hitzeaktionsplan. Der Lotto-Jackpot ist auch nach 40 Ziehungen ungeknackt. Das Wetter viel Sonne, später sehr heiß bei 30 bis 37 Grad. Bis zum nächsten Sommer will Bundesumweltminister Schneider einen bundesweiten Hitzeaktionsplan haben. Das hat er im gemeinsamen Morgenmagazin von ARD und ZDF angekündigt. Einzelheiten von SWR 3 Berlin-Korrespondentin Dagmar Pepping.
8: Schneider bekräftigte zudem seine Forderung, für den Hitzeschutz das Grundgesetz zu ändern. Dadurch würde der Umgang mit Hitzephasen zu einer gemeinsamen Aufgabe von Bund, Ländern und Gemeinden. Sie könnten sich dadurch die Kosten teilen. Bislang darf der Bund Maßnahmen nicht finanzieren, um Städte an den Klimawandel anzupassen, etwa durch schattige Plätze mit Bäumen. Die Union, der Koalitionspartner von Schneiders SPD, sieht eine Grundgesetzänderung skeptisch. Der Umweltminister will seinen Vorschlag dennoch ins Kabinett bringen und verweist auf die große Unterstützung seiner Partei.
7: In Deutschland haben 2,2 Millionen Menschen einen befristeten Arbeitsvertrag. Das sind 6% aller Erwerbstätigen. Das hat das Statistische Bundesamt ausgerechnet. Damit ist der Anteil zuletzt ein bisschen gesunken. Am häufigsten sind 15- bis 25-Jährige betroffen. Bei den befristeten Verträgen zählen Ausbildung, Studium oder Freiwilligendienst nicht mit rein. Die Deutsche Bahn will jetzt auch ihre Mitarbeiter in den Bahnhöfen mit Bodycams ausstatten. Ziel sei es, sie besser zu schützen, hat das Unternehmen mitgeteilt. In den Zügen werden die am Körper getragenen Kameras schon genutzt, sowohl im Regional- als auch im Fernverkehr. Das Amtsgericht Chemnitz hat einen Haftbefehl gegen den AfD-Bundestagsabgeordneten Krah erlassen, das berichtet der Spiegel. Grund ist demnach ein Rechtsstreit zwischen ihm und dem ZDF-Satiriker Böhmermann. Krah hatte einen Prozess verloren, aber die Kosten dafür nicht vollständig gezahlt. Der 50 Millionen Euro Lotto-Jackpot ist auch gestern nicht geknackt worden. Damit hat auch in der 40. Ziehung hintereinander niemand 6 richtige plus Superzahl getippt. So lange wie nie zuvor. Den letzten Jackpot-Gewinner gab es im März. Seit dem 27. Mai liegt er bei der Höchstsumme von 50 Millionen Euro. Weil er bei der Summe gedeckelt ist, sammelt sich bei jeder Ziehung weiteres Geld an. Das bedeutet, sollte der Jackpot am Samstag geknackt werden, geht es am Mittwoch in der obersten Gewinnklasse schon wieder um 50 Millionen Euro.
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7: In Berlin wird mit Veranstaltungen und Ausstellungen an den Mauerbau vor 65 Jahren erinnert. Und bei der Leichtathletik-EM in Birmingham haben die deutschen Zehnkämpfer Medaillenchancen, genauso wie die Frauen über 3000 Meter Hürden. 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
6: Das Wetter in SWR3-Land ist wie immer sonnig und heiß. 30 Grad heute maximal im Hochschwarzwald. 37 Grad bekommen wir in Rheinhessen. Morgen dann der Höhepunkt der Hitzewelle mit bis zu 38 Grad. 10:03 Uhr.

0: 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Auf der A3 Würzburg Richtung Frankfurt, da braucht man Geduld.
1: Eine Dreiviertelstunde dauert es länger zwischen Hanau und Frankfurt Süd. 12 Kilometer Stau. Die Unfallstelle ist aber mittlerweile geräumt. A5 Frankfurt Richtung Karlsruhe, zwischen Karlsruhe-Durlach und 3 Karlsruhe, 3 Kilometer Stau, Verzögerung hier eine Viertelstunde. A6 Heilbronn Richtung Nürnberg, zwischen Heilbronn-Neckarsulm und Bretzfeld, 5 Kilometer stockender Verkehr, auch dort dauert es 20 Minuten länger. Gefahrenstellen unter anderem auf der A3 Köln-Frankfurt, zwischen Wiesbadener Kreuz und Raunheim, da liegt eine Warnbarke auf der mittleren Spur. Auf der A6 Saarbrücken Richtung Kaiserslautern, auf der Talbrücke Bischmisheim, eine Plane auf der linken Spur. Vorsicht auf der A8 Neunkirchen Richtung Saarlouis in der Einfahrt Heusweiler, eine ungesicherte Unfallstelle. 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Allen unterwegs eine gute Fahrt.
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0: Mit Nicola Müntefering, hallo zusammen und bam, bam, bam. Genauso fühlt sich das manchmal an, wenn vier Redner das Wortgewehr auf einen richten. Aber genauso mit diesem Bam, Bam, Bam kann man diese Vielredner auch stoppen. Und wir tun das in 10 Minuten.
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0: Hallo und herzlich willkommen. Es war Rheinau ist hier am Donnerstagvormittag. Es ist kein offizieller Ausbildungsberuf, aber die meisten von uns haben schon mal damit zu tun gehabt. Der professionelle Zutexter. Menschen, die so viel reden, dass man einfach nicht dazwischen kommt, auch wenn man alles versucht. Aber es gibt Gegenmittel. Kommunikationsexpertin Isabel Garcia beschäftigt sich schon länger mit diesen professionellen Zutextern und sie empfehlen zum Beispiel den Bam-Bam-Bam-Trick. Wie geht der? Was bedeutet das?
1: Das bedeutet, dass wir jemanden mit Fragen unterbrechen, aber nicht mit offenen Fragen. Also, dass wir im Prinzip jemanden mal ganz kurz von dem roten Faden abbringen, von diesem Monolog. Insofern eine geschlossene Frage stellen, dann kommt ein Ja, Nein, sofort wieder eine geschlossene Frage stellen. Das klingt jetzt irgendwie kompliziert, das machen wir privat aber ständig. Wenn jemand gerade irgendwie erzählt, oh Mensch, ich war gerade im Kino und dann, echt, du warst in diesem neuen Center? Nee. Aber in diesem neuen Center, hast du schon gehört, die haben da irgendwie Lakritz-Popcorn? Nee. Und dann weiß die Person auf einmal nicht mehr genau, was sie über das Kino sagen wollte und dann kann man reingrätschen.
0: Also wichtig in dem Zusammenhang ist auch die Schnelligkeit, eben bam, bam, bam.
1: Absolut, das ist wirklich, wenn Sie zu lange wieder Zeit lassen, wenn ich also nach diesem Nein, ich war nicht in diesem Kino und dann wieder ausgeholt wird, dann fühlt sich's unhöflich an. Das gilt es ein bisschen zu üben.
0: Okay, Trick Nummer 2, der kaputte Schallplattentrick.
1: Also zum Beispiel so eine Vielredner wollen uns ja manchmal auch von deren Meinung überzeugen, ne, und sagen, ja, das musst du ausprobieren, bla bla bla bla bla. Und häufig verlieren wir uns so ein bisschen in Erklärungen und versuchen dann zu erklären, warum und wieso das jetzt irgendwie nicht so klasse ist. Und da hilft es, so eine kaputte Schallplatte, also wirklich einen Satz, so eine Nettobotschaft, so eine Kernaussage nehmen und die wiederholen. Na, aktuell für mich nichts. Und dann kommt, ja, das musst du aber aus, aktuell ist das für mich nichts. Und dann immer wieder diesen Satz wiederholen und dann bremst das die Leute relativ gut auf.
0: Was halten Sie davon, wenn man einfach ehrlich ist und sagt, du redest ununterbrochen, da kommt man doch gar nicht dazwischen?
1: Finde ich absolut wirklich, wirklich gut. Das nenne ich gerne Situation ansprechen. Und ich kann es ja auch wertschätzen sagen. Ich kann halt sagen, so, ich finde es faszinierend, wie viel du reden kannst. Und ich höre dir gerne zu. Und gleichzeitig möchte ich auch gerne mal zu Wort kommen. Und ich möchte gern, dass es bei uns in der Freundschaft, in der Ehe, wie auch immer, auch mal ein Dialog ist und weniger ein Monolog.
0: Wir halten fest hier in SWR 3. Die wertschätzende Ehrlichkeit, der kaputte Schallplattentrick und die Bam-Bam-Bam-Strategie. So unterbrechen wir erfolgreich professionelle Zutexter.

Dancing in the Flames, einer der vielen Hits von The Weeknd, der jetzt etwas zurückgerudert ist. Denn eigentlich wollte er sich ja von seinem Künstlernamen und alter Ego The Weeknd verabschieden. Hatte er groß angekündigt, aber jetzt hat er bei einem Konzert in Stockholm gesagt, Zitat, ich habe den Ruhestand ein wenig ausprobiert und mir gefällt nicht, wie es sich anfühlt. Ich werde für immer bei euch sein. Okay. The Weeknd-Fans freuen sich, The Weeknd bleibt The Weeknd und hört doch nicht auf, im Gegensatz zu diesen Herren, die sind definitiv auf Abschiedstour, die Toten Hosen. Nur nach vorn in SWR3 Now.

0: 10.30 Uhr.
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2: Bitte vorsichtig fahren auf der B10 Pforzheim Richtung Pirmasens zwischen Ausfahrt Knielingen und Rheinbrücke in Knielingen. Da liegt Metallstange auf der linken Spur. Die Staus A3 Würzburg Richtung Frankfurt zwischen Obertshausen und Offenbacher Kreuz. 3 Kilometer stockender Verkehr. A5 Frankfurt Richtung Karlsruhe zwischen Ladenburg und Kreuz Heidelberg. Baustelle, hier ist die linke Spur gesperrt. 3 Kilometer Stau. Viertelstunde sollte man hier mehr einplanen. A5 Frankfurt Richtung Karlsruhe zwischen Karlsruhe-Durlach und 3 Karlsruhe 3 Kilometer Stau, Viertelstunde kommt dazu. Auf der A6 Heilbronn Richtung Nürnberg zwischen Heilbronn-Neckarsulm und Bretzfeld 5 Kilometer stockender Verkehr, 20 Minuten kommen da oben drauf. A61 Mönchengladbach Richtung Koblenz zwischen Zwistal und Miel 5 Kilometer stockender Verkehr, auch dort braucht man eine Viertelstunde länger. Infos jederzeit über die SWR3 Stauhotline 07221 9282. Allen unterwegs eine gute Fahrt.
1: SWR3 Nahos hier am Donnerstagvormittag mit Nicola Müntefering. Guten Tag.

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0: Ist SWR 3 und es gibt Situationen im Leben, da brauchen wir einfach einen Superhelden. Gerade, wenn es um Computer geht.
1: Oh nein, jetzt startet der Laptop wieder nicht. Obwohl ich alle Updates gemacht habe und der die ganze Nacht am Lade war. Da sollte mal einer kommen und das Klump gerade auseinanderreißen, dass die Platine mit der Displayfolie auf dem Steinboden Tango tanzt.
2: Ein klarer Fall für Gewaltmann.
3: Hallo, ich bin Gewaltmann. Wo brennt der Schuh?
1: Na da, Gewaltmann, guck mal. Seit ihr uns in der Firma die richtigen Bürorechner weggenommen haben, müssen wir jetzt mit so 13 Zoll Plastik-Spielzeug-Laptops schaffen. Aber das Klump bleibt ständig hängen, wird heiß und jetzt geht's gar nicht mehr an. Kannst du da was machen?
3: Nichts leichter als das.
1: Wunderbar. Also wenn ich es nicht selber gesehen hätte, würde ich sagen, da ist einer mit dem LKW drüber gefahren. Kann ich jetzt endlich einen neuen bestellen?
3: Ja, wie denn?
1: Eigentlich telefonisch, aber die Telefone haben sie uns im Büro auch abgebaut. Jetzt kann ich es nur noch online bestellen.
3: Aber dein Laptop ist doch zerstört.
1: Ehrlich?
3: Da gebe ich dir die Hand drauf.
1: Ach, stimmt. Dann machst du ihn am besten gerade noch mal hey.
2: Und wieder einmal hat Gewaltmann kein Problem gelöst, aber viele neue verursacht.
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6: Die Themen des Tages um 11 Uhr mit Bertram Quadt.
7: Die Zahl von Kindeswohlgefährdungen ist massiv gestiegen. Die Sommerhitze gefährdet den jungen Wald. Das Wetter, viel Sonne, sehr heiß bei 30 bis 37 Grad. In Deutschland sind vergangenes Jahr so viele Kinder und Jugendliche vernachlässigt oder misshandelt worden wie noch nie. Das Statistische Bundesamt meldet mit fast 80.000 Fällen von Kindeswohlgefährdungen einen neuen Höchststand, 10% mehr als im Jahr davor. Aus Wiesbaden berichtet Ursula Mayer.
8: Nach Angaben der Statistiker war mehr als die Hälfte der betroffenen Kinder höchstens 8 Jahre alt, viele sogar deutlich jünger. Die meisten wuchsen bei ihren Eltern auf oder zumindest bei einem Elternteil. Und in den überwiegenden Fällen waren es auch die Mütter oder Väter, die ihre eigenen Kinder schlecht behandelten. Besonders häufig stellten die Behörden Vernachlässigungen fest und gingen auch Hinweisen auf psychische oder körperliche Misshandlungen sowie sexuelle Gewalt nach.
7: Die außergewöhnliche Sommerhitze und die Trockenheit belasten den Wald und da besonders die Jungbäume. Speziell betrifft das Flächen, auf denen der Altwald abgestorben ist. Das meldet die Schutzgemeinschaft Deutscher Wald. SWR3-Umweltredakteurin Stefanie Peik berichtet darüber.
9: Wo junge Bäume nachgepflanzt wurden, reichten ihre Wurzeln oft noch nicht tief genug, um aus tieferen Schichten Wasser zu ziehen. Die Folge? Viele gepflanzte Bäumchen sterben ab. Auch die Bäumchen, die von selbst aus Samen gewachsen sind, leiden derzeit unter Trockenstress. In rheinland-pfälzischen Wäldern sieht man an kleinen Buchen aktuell viel vertrocknetes Laub. Auf einigen Aufforstungsflächen in Baden-Württemberg werden junge Bäume extra beregnet, etwa in Bruchsal. Im Stadtwald Neubulach im Kreis Calw wurden Bäume mithilfe der Feuerwehr mit Wasser aus der Nagold versorgt.
7: Der Städte- und Gemeindebund unterstützt den Vorschlag von Umweltminister Schneider, wonach auch der Bund künftig für Hitzeschutz zuständig sein sollte. Die Kommunen stünden finanziell mit dem Rücken zur Wand, sagte Verbandschef Spiegler im RBB. Schneider hat den Kampf gegen die Folgen von Hitzephasen als gemeinsame Aufgabe bezeichnet. Bisher ist das nicht Sache des Bundes. Der Eurovision Song Contest findet nächstes Jahr in der Touristenhochburg Burgas am Schwarzen Meer statt. Die hat sich gegen Bulgariens Hauptstadt Sofia durchgesetzt. Die Entscheidung wurde im nationalen Fernsehen bekannt gegeben. Dieses Jahr hat Dara mit Bangaranga den ESC gewonnen und den Wettbewerb zum ersten Mal nach Bulgarien geholt. 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
6: Das Wetter in SWR3-Land ist nach wie vor sehr, sehr sommerlich und sehr, sehr sonnig und sehr, sehr warm bzw. heiß. 30 Grad bekommen wir heute maximal auf der Alb, 37 Grad in der Vorderpfalz. Morgen dann der Höhepunkt der Hitzewelle bis 38 Grad und auch danach bleibt es sonnig und heiß. 11.03 Uhr, das Neueste aus dem SWR3-Verkehrszentrum mit Michael Splet.
10: Geht los mit einer ungesicherten Unfallstelle auf der A620 Saarbrücken Richtung Saarlouis zwischen Wartgassen und Ensdorf. Bitte vorsichtig fahren. Die Staus A3 Würzburg Richtung Nürnberg zwischen Würzburg-Randersacker und Rottendorf. 4 Kilometer Stau, 20 Minuten kommen dazu. A5 Frankfurt Richtung Karlsruhe zwischen Ladenburg und Kreuz Heidelberg. Baustelle, die linke Spur ist gesperrt. 3 Kilometer Stau, Verzögerung hier eine Viertelstunde. A5 Frankfurt Richtung Karlsruhe zwischen Karlsruhe-Durlach.

0: Lach und 3 Karlsruhe, 3 Kilometer Stau. Auch da dauert es eine Viertelstunde länger. A6 Heilbronn Richtung Nürnberg, zwischen Heilbronn unter Altesheim und Beretsfeld 7 Kilometer Stau, halbe Stunde plus. A67 Mannheim Richtung Darmstadt, zwischen Lorsch und Gernsheim 3 Kilometer Stau. Hier braucht man eine Viertelstunde länger. Auf die B31 Friedrichshafen-Stockach zwischen Immenstadt und Stetten vor Hagnau in beiden Richtungen 3 Kilometer Stau. Eine Viertelstunde sollte man auch hier mehr einplanen. Dann noch die A61 Mönchengladbach Richtung Koblenz zwischen Wallerswist und Mehl 6 Kilometer. Stockender Verkehr, Verzögerung 20 Minuten. 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Allen unterwegs eine entspannte Fahrt.
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2: Mit Nicola Müntefering, hallo zusammen. Wir begleiten euch bei der Arbeit, aber auch im Urlaub spielen die besten Hits dazu. Hier kommt der nächste von Teddy Swims, Mr. Know-It-All.
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1: Wenn ganz aus Versehen die schönsten Dinge entstehen. Hier ist SWR 3 Now am Donnerstagvormittag und wir haben ein neues Lieblingswort. Lieborgeln. Das hat gestern Schwimmer Johannes Liebmann erfunden, nachdem er bei der Schwimm-EM sensationell Gold geholt hat über 800 Meter Freistil.
2: Ich bin mega glücklich mit der Goldmedaille. Habe ich geliebäugelt? Ja, ich weiß selber nicht genau, was ich dazu sagen soll.
1: Wir schon. Toll. Der sympathischste Versprecher des Tages, liebäugeln. Und wir wollen noch mehr davon, SWR Dreiland. Was sind denn eure schönsten Versprecher? 07221 2011. Was habt ihr vielleicht mal aus Versehen gesagt, das jetzt Kultstatus hat im Freundeskreis oder der Familie? 07221 2011, einfach anrufen oder eine WhatsApp-Sprachnachricht schicken, dieselbe Nummer 07221 2011, oder einfach mailen ins Studio über swr3.de. Wir liebäugeln mit Versprechern heute hier in SWR.

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1: Die sammeln wir gerade ein, denn manchmal erreichen unabsichtliche Versprecher Kultstatus. Inspiriert sind wir von Schwimmer Johannes Liebmann, der nach seinem EM-Gold über 800 Meter Freistil gesagt hat, er habe mit der Goldmedaille schon länger geliebäugelt. Was für ein tolles Wort, oder? Lieborgeln. Aber da gibt es noch mehr Beispiele. Viele Reaktionen aus SWR3-Land. Danke euch. Elisa aus Altbach zum Beispiel. Erzähl.
2: Ja, sehr glücklich. Mein Bruder, der lebt lange in England und dem verliert zwischendurch mal ein bisschen die deutsche Sprache. Und er wollte sagen, alle guten Dinge sind drei. Und daraus wurde, alle drei Dinge sind gut. Und das ist bei uns so ein bisschen der, ja, ein Running Gag, der immer wieder kommt und immer passt.
1: Alle drei Dinge sind gut.
2: Alle drei Dinge sind gut, anstatt aller guten Dinge sind drei.
1: Wir lieborgeln auch mit diesem Wortwunder.
2: Alles klar. Dann viel Spaß damit.
1: Verena, was ist es bei dir?
3: Ich hab mal gesagt, Mensch, das ist echt kein Ponyschlecken. Dann haben alle geguckt, dann hab ich geguckt. Dann habe ich mir gedacht, oh nee, da stimmt was nicht. Zuckerschlecken, Ponyhof, ich hab Ponyschlecken gesagt.
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0: Einmeldung aus dem SWR3-Verkehrszentrum.
1: Ein Falschfahrer auf der A6 Kaiserslautern-Mannheim zwischen Kaiserslautern-Ost und Enkenbach-Alsenborn. Äußerst rechts fahren, nicht überholen. Ein Falschfahrer auf der A6 Kaiserslautern-Mannheim zwischen Kaiserslautern-Ost und Enkenbach-Alsenborn. Bitte in beiden Richtungen vorsichtig fahren.

0: 11.30 Uhr. Das Neueste aus dem SWR3-Verkehrszentrum mit Michael Splet. Und los geht's nochmal mit dem Falschfahrer.
1: Auf der A6 Kaiserslautern-Mannheim zwischen Kaiserslautern-Ost und Enkenbach-Alsenborn. Was das Rechtsfahren nicht überholen. Ein Falschfahrer auf der A6 Kaiserslautern-Mannheim zwischen Kaiserslautern-Ost und Enkenbach-Alsenborn. Bitte in beiden Richtungen vorsichtig fahren. Vorsichtig fahren bitte auch auf der A1 Trier Richtung Saarbrücken in Höhe Mehring. Ein brennendes Fahrzeug. Auf der A8 München Richtung Stuttgart zwischen Wendlingen und Esslingen eine ungesicherte Unfallstelle. Vorsicht auf der A81 Stuttgart Richtung Singen zwischen Sindelfingen Ost und Böblingen Sindelfingen. Da liegt eine Leitbarke auf der Fahrbahn. Zu den Staus A5 Karlsruhe Frankfurt zwischen Zwingenberg und Darmstadt-Eberstadt. 6 Kilometer stockender Verkehr. Die linke Spur ist gesperrt. Hier ist insgesamt nur eine Spur frei. Das dauert noch voraussichtlich bis 15 Uhr. Im Moment eine Verzögerung um die 20 Minuten. A6 Heilbronn Richtung Nürnberg. Zwischen Heilbronn unter Altesheim und Bretzfeld 6 Kilometer Stau. Auch hier eine halbe Stunde mehr einplanen. A67 Mannheim Richtung Darmstadt zwischen Lorsch und Gernsheim. Unfall. Verkehr wird über den Standstreifen geleitet. 4 Kilometer Stau. Knappe halbe Stunde Verzögerung. A61 Mönchengladbach Richtung Koblenz zwischen Wallerswist und Mehl. 6 Kilometer stockender Verkehr. Da sind es 20 Minuten extra. Infos jederzeit auf swr3.de. Allen unterwegs eine sichere Fahrt.
0: SWR3 Now ist hier am Donnerstagvormittag mit Nicola Müntefering. Guten Tag.

0: Wir lieborgeln heute mit jeder Menge kleiner Wortwunder, die wir alle übernehmen wollen. Anjuli hat auch noch eins.
1: Bei uns in der Familie hat sich das Wort Setapilie fest eingebürgert, weil wir einmal beim Kochen nach Petersilie gefragt haben und irgendwie ist man Setapilie rausgerutscht. Und niemand, wirklich niemand sagt mir Petersilie, sondern es sagen alle Setapilie.
0: Ganz SWR Rheinland ab heute auch.

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0: Der Donnerstagvormittag in SWR 3 mit den Gedanken von Martin Wolf, katholische Kirche.
1: Rund 400 Mal am Tag lachen Kinder, lese ich. Und frag mich gleich, wie das eigentlich bei mir ist.

Wir Erwachsene, so haben die Wissenschaftler nämlich auch rausgefunden, lachen im Schnitt nur noch rund 20 Mal täglich. Und dann gibt's da ja auch noch diese Tage, an denen selbst das noch nicht gelingt. Scheint so, als ob wir als Erwachsene nicht mehr viel zu lachen hätten. Schade eigentlich. Als Kirchen hatten wir es leider auch nie so mit der Fröhlichkeit. Ich erinnere mich noch gut daran, dass uns als Kindern strikt verboten war, in der Kirche zu lachen. Das machte man nicht. Glauben, eine viel zu ernste Sache. Fast so wie im Bestseller Der Name der Rose von Umberto Eco. Da wird ein alter, verbiesterter Mönch in einem mittelalterlichen Kloster sogar zum Mörder, weil er das Lachen nicht ertragen kann. Heiterkeit, so meint er, macht letztlich den Glauben kaputt, lässt ihn lächerlich erscheinen. Vielleicht hatte Jesus da ja einfach mehr Sinn für Humor, als er den Leuten gesagt hat, wenn ihr nicht werdet wie die Kinder, werdet ihr nicht ins Himmelreich kommen. Wenn das so ist, dann dürfte im Himmelreich jedenfalls ziemlich viel gelacht werden.

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2: Die Themen des Tages um 12 Uhr mit Bertram Quatt.
3: Vor 65 Jahren begann der Berliner Mauerbau. Den Kommunen fehlen Milliarden für die Anpassung an den Klimawandel. Das Wetter viel Sonne, sehr heiß bei 30 bis 37 Grad. Heute vor 65 Jahren begann das SED-Regime in der DDR mit dem Bau der Berliner Mauer. Bei einer zentralen Gedenkfeier in Berlin haben 120 Gäste aus Politik, Kultur und Gesellschaft daran erinnert. Bundestagspräsidentin Klöckner sagte in ihrer Rede:
4: Eine Mauer durch eine Stadt zu ziehen, das ist ein Akt politischer Gewalt. Die DDR, sie war kein Friedensstaat. Sie kämpfte gegen diejenigen, die eine eigene Meinung vertraten, die ihre Freiheit leben und sich nicht unterordnen wollten.
3: Vor der Gedenkstunde hatte Kulturstaatsminister Weimar davor gewarnt, die DDR und das damals geschehene Unrecht zu vergessen oder kleinzureden. Das berichtet Frank Eichmann aus dem Hauptstadtstudio.
5: Das kollektive Vergessen, Verdrängen und Verharmlosen der DDR sei die größte Herausforderung für die Erinnerung an die SED-Diktatur. In der FAZ warf Weimar insbesondere AfD und Linkspartei vor, in Ostdeutschland positive Zerrbilder der DDR zu produzieren. Das reiche bei der AfD bis zum Singen der DDR-Nationalhymne. Der Kulturstaatsminister schlägt als aktive Form der Erinnerungsarbeit vor, Straßen und Plätze nach Widerstandskämpfern aus der DDR zu benennen.
3: Die Kommunen brauchen in den kommenden 20 Jahren schätzungsweise 800 Milliarden Euro für Anpassungen an den Klimawandel. Den Bedarf hat der Präsident des Städte- und Gemeindebunds Spiegler im RBB genannt. Das Wichtigste sei dabei die Sicherung des Trinkwassers, etwa durch Speicher. Spiegler unterstützte zudem den Vorschlag von Umweltminister Schneider, wonach auch der Bund künftig für Hitzeschutz zuständig sein sollte. Die Zahl der Kindeswohlgefährdungen hat vermutlich einen neuen Höchststand erreicht. Nach Angaben des Statistischen Bundesamts haben die Jugendämter vergangenes Jahr bei fast 80.000 Kindern oder Jugendlichen eine Gefährdung festgestellt. Das sind 10% mehr als im Vorjahr. Die Statistiker sagen, ein Grund für das starke Wachstum könne neben einer tatsächlichen Zunahme der Fälle auch eine höhere Wachsamkeit sein. Die Sperrung des Flughafens im italienischen Catania wird über heute Nachmittag hinaus verlängert. Der Vulkan Etna stößt weiter Asche aus. Starts und Landungen sind in Catania deshalb nicht möglich. Zehntausende Urlauber mussten in den vergangenen Tagen schon umplanen. Wie lange der Ausbruch noch dauert, können die Experten nicht sagen. Die neuesten Nachrichten auch auf swr3.de.
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2: 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Wetterfrau Lea Spindler, das Copy-Paste-Wetter geht weiter.
6: Ja, auch heute ist es wieder trocken. Wir haben viel Sonne und es ist heiß. Immerhin ist es eine recht trockene Hitze und dann ist das Ganze ein bisschen erträglicher. Morgen haben wir es dann nochmal einen Ticken heißer. 31 Grad gibt es im Allgäu, bis zu 38 Grad in der Vorderpfalz. Dazu haben wir wieder viel Sonne. Am Nachmittag bilden sich dann vielleicht mal so ein paar kleine Quellwölkchen. Am Wochenende ist es dann minimal kühl. Aber da steigt dann auch das Gewitterrisiko.
2: 12.03 Uhr, das Neueste aus dem SWR 3 Verkehrszentrum. Vorsicht auf der A5 Karlsruhe-Frankfurt zwischen Kronau und Kreuzwaldorf liegt ein Kennzeichen auf der linken Spur. Vorsicht auf der A81 Heilbronn Richtung Würzburg zwischen Heilbronn unter Gruppenbach und Weinsberg-Ellhofen. Hier liegt ein Radkasten. Kein Falschfahrer mehr auf der A6 Kaiserslautern Richtung Mannheim zwischen Kaiserslautern Ost und Enkenbach-Alsenbronn. A5 Basel Richtung Karlsruhe zwischen Riegel und Herbolzheim ein defekter PKW auf der rechten Spur. 3 Kilometer Stau, dauert 15 Minuten länger. Gilt auch für die A5 Frankfurt Richtung Karlsruhe zwischen Karlsruhe-Durlach und Dreieck Karlsruhe. 3 Kilometer Stau. A6 Heilbronn Richtung Nürnberg zwischen Heilbronn unter Eisesheim und Bretzfeld. 6 Kilometer stockend, 20 Minuten plus. A67 Mannheim Richtung Darmstadt zwischen Lorsch und Gernsheim ein Unfall. Der Verkehr wird über den Standstreifen geleitet. 4 Kilometer Stau, dauert 30 Minuten länger. Und A7 Füssen Richtung Ulm zwischen Memmingen Süd und Bergheim. 5 Kilometer Stau, dauert 40 Minuten länger. Gute Fahrt.
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2: Mit Nicola Müntefering. Klimaschutz? Ja, bitte, aber was darf er kosten? Eine Mehrheit in Deutschland will weiter Klimaschutz, sagt eine neue Studie. Gleichzeitig wächst aber auch die Sorge, was das Ganze kostet. Ein Beispiel, das alle merken, der Strompreis. Über Möglichkeiten, Strom günstiger zu machen, sprechen wir im SWR3-Top-Thema gleich gegen 11:45.
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1: Klimaschutz finden wir gut, aber sobald wir merken, oh, das kostet ja was, das zeigt eine neue Mertelsmann-Studie. Aus Angst vor den Kosten sinkt die Zustimmung zur Energiewende. Wir greifen uns jetzt mal einen Aspekt raus, nämlich die hohen Strompreise in Deutschland. Wir zahlen so viel für Strom wie sonst niemand in Europa. Und ein großer Anteil am Preis? Die Steuern. Jim Bob Nikschas aus unserem SWR 3 Hauptstadtstudio in Berlin. Die Industrie zahlt ja schon weniger für Strom. Warum senkt die Regierung die Stromsteuer nicht für uns alle?
2: Ja, das war zwar auch ein Versprechen der neuen Regierung im Koalitionsvertrag, aber wie bei vielen Vorhaben stand auch die Senkung der Stromsteuer von Anfang an unter Finanzierungsvorbehalt. Sprich, es geht nur, wenn genügend Geld da ist. Und genau das ist bis heute das Problem, sagen unter anderem Bundesfinanzminister Lars Klingbeil von der SPD oder auch Kanzler Friedrich Merz von der CDU. Die Stromsteuer für alle zu senken, das würde ein Loch von 5 bis 6 Milliarden Euro in die Bundeskasse reißen und dazu gibt es eben keine Gegenfinanzierung. Verbraucherschützer und die Grünen sehen diese Begründung unter anderem kritisch. Sie finden, die Regierung hätte im Frühjahr auf den Tankrabatt verzichten sollen, als die Benzinpreise wegen des Iran-Kriegs nach oben geschossen sind. Das hat dem Bund ja immerhin auch über 1,5 Milliarden Euro gekostet.
1: Zu den Steuern und Abgaben kommt ja noch was Kurioses dazu. Bis heute gilt nämlich das Prinzip, der aktuelle Strompreis wird bestimmt vom teuersten Kraftwerk, was gerade am Netz ist. Katja Jansen aus der SWR 3 Umweltredaktion über dieses Prinzip und warum man sich dafür entschieden hat.
3: Die Idee dahinter ist, die günstigste Technik finanziell zu belohnen. Als erstes wird immer der Strom aus Anlagen mit den niedrigsten Preisen genutzt. Das sind in der Regel erneuerbare Energien, Wind- oder Solarparks. Wenn die allein den aktuellen Strombedarf nicht decken können, werden weitere Kraftwerke dazugeschaltet, immer das nächstgünstigste. Und das letzte Kraftwerk, das noch gebraucht wird, dessen Preis bekommen dann alle für ihren Strom. Davon profitieren die Erneuerbaren, denn die müssen ja keine teuren fossilen Brennstoffe kaufen, werden also mit entsprechend viel Gewinn belohnt. An diesem System gibt es aber Kritik, denn gerade wenn Öl, Gas und Kohle teuer sind, steigt auch der Strompreis, obwohl eigentlich schon eine Menge Strom aus Erneuerbaren produziert wird.
1: Jetzt wollen wir aber nicht nur motzen, sondern auch selbst was tun. Geld sparen mit umweltfreundlicher Energie geht schnell. Strompreise vergleichen und Anbieter wechseln waren nämlich noch nie so leicht wie heute. Max Müller von der Verbraucherzentrale Rheinland-Pfalz, machen Sie uns den Aufwand doch mal ein bisschen schmackhaft. Wie viel Geld sparen wir im Schnitt, wenn wir den Stromtarif wechseln?
4: Wir schauen uns das jeden Monat an in Rheinland-Pfalz und da betrachten wir einen Musterhaushalt von 3 bis 4 Personen, der 3600 Kilowattstunden pro Jahr verbraucht. Und da ist so diese typische Ersparnis 300 Euro pro Jahr. Geht aber hoch bis zu 571 Euro pro Jahr. Das kommt daher, dass es relativ große regionale Unterschiede gibt und der Wechsel an sich ist total problemlos, geht in wenigen Minuten, wenn man da die typischen Wechselportale im Internet benutzt.
1: Über hohe Strompreise kann man sich also ärgern, aber man ist ihnen nicht komplett ausgeliefert.
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0: Aus geliebäugelt wird geliebäugelt, aus Petersilie seht ihr Pilie. Wir sammeln eure besten Versprecher heute hier in SWR 3 Now. Und da kommen immer noch so viele schöne kleine Wortwunder. Simone aus Idar-Oberstein zum Beispiel, die hat sämtliche Wortwunder gesammelt.
1: Dann kamen so tolle Dinge raus, wie die Kollegin, die 7 Klappen mit einer Fliege erschlägt, oder die andere Kollegin, deren Schwägerin sich die Spritzen aufgelippt hat, beziehungsweise dann auch noch die

0: Eine Kollegin, die der anderen geraten hat, wenn sie müde ist, dann soll sie einfach doch den Tisch auf den Kopf legen.
1: Mögen wir. Genauso wie den ganz neuen Hit von Somba. My Body Isn't Ready. 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

Kurzes Wetterupdate für SWR 3 Land. In Enkenbach-Alsenborn scheint die Sonne bei 28 Grad, in Nürtingen 29 Grad und Sonnenschein und in Lampertheim auch 29 Grad und natürlich Sonnenschein. Kurz nach 12:30 das Neueste aus dem SWR 3 Verkehrszentrum. Vorsicht auf der A3 Frankfurt Richtung Köln. Zwischen Niedernhausen und Itzstein liegen Holzteile auf allen Fahrstreifen. Gilt auch für die A8 Neunkirchen Richtung Pirmasens. Auch hier Holzteile und zwar in der Ausfahrt Limbach. A5 Basel Richtung Karlsruhe. Zwischen Riegel und Herbolzheim ein defekter PKW auf der rechten Spur in einer Baustelle. 6 Kilometer Stau dauert eine halbe Stunde länger. A5, Frankfurt Richtung Karlsruhe, zwischen Karlsruhe-Durlach und Dreieck Karlsruhe, 3 Kilometer Stau, 15 Minuten plus. A6, Heilbronn Richtung Nürnberg, zwischen Heilbronn unter Eisesheim und Bretzfeld, 7 Kilometer stockender Verkehr, dauert 30 Minuten länger. A7, Füssen Richtung Ulm, zwischen Memmingen Süd und Bergheim, 5 Kilometer Stau, 40 Minuten plus. Und B31, Freiburg Richtung Donau-Eschingen, zwischen Kirchzarten und Falkensteig, 3 Kilometer Stau, dauert 15 Minuten länger. Allen unterwegs eine gute Fahrt. SWR 3 Now ist hier am Donnerstag mit Nicola Müntefering. Tag.

Trinken nicht vergessen bei dieser Hitze, aber nachtrinken kommt doch das Zurückgeben, nicht wahr? SWR 3 Now ist hier am Donnerstag. Stapeln sich bei euch im Keller vielleicht auch die leeren Wasserkisten, die ihr irgendwann mal zurückbringen wolltet? Es aber noch nicht getan habt, genau das ist das Problem. Den Wasserherstellern gehen nämlich die Flaschen aus. Wir trinken bei der Hitze mehr, geben aber nicht häufiger das Pfand auch wieder zurück. Also kleiner Reminder, heute Leergut abgeben. Denn heute ist nicht Red, sondern Machttag hier in SWR 3 Land.

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1: Viertel vor eins am Donnerstagmittag. Mittagspause ist ja schon toll, aber noch toller ist sie natürlich, wenn wir sie zusammen mit Kollegen verbringen und wenn es Nachtisch gibt. Wir kümmern uns um den Nachtisch in dieser Woche und schicken unseren vollgepackten Eistruck auch gerne zu eurer Firma oder zu eurem Verein. 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Und heute ist unser Team Sabrina Kemmer und Flo Brückner aus der Morningshow nach Rheinland-Pfalz gefahren, nach Enkenbach-Alsenborn in der Westpfalz zur Firma ITW. Der Eistruck ist eben auf den Hof gerollt. Sabrina, es wird richtig voll heute. Und die Kantinenchefin, die war ja schon ein bisschen nervös.
2: Ja, die hat ja so gesagt, so, oh Gott, was sollen wir nur machen? Da kommt das ganze Dorf, ganz Enkenbach kommt. Und wenn da jetzt auch noch ganz Alsenborn kommt und vielleicht sogar noch Leute aus Lautre, dann wird's richtig voll hier. Und es ist jetzt schon ein bisschen was los, weil schon einige Mitarbeiter raus durften aus der Produktion. Ingo Brühl ist von der ITW, von der Firma hier. Sag mal, wer hat bei euch die Maschinen übernommen?
3: Ja, unser Leitungsteam, Produktionsleiter, Cell-Leader, die haben gesagt, die Mitarbeiter dürfen alle raus und sie übernehmen dann für diese Zeit die Arbeit an den Maschinen. Herzlichen Dank dafür übrigens. Fand ich einen guten Zug von der Geschäftsleitung, dass sie so mitmachen da mal, ne?
4: Gibt es jetzt bei euch hier jemanden, der ganz besonders schnell rennen kann, der es schafft, vielleicht ein Eis jetzt dann gleich hier draußen vom Eistruck wieder mit nach innen zu bringen? Mustafa, du stehst auch hier. Wirst du das übernehmen, dass du den Chefs gleich ein Eis reinbringst?
5: Selbstverständlich.
4: Ja. Das haben sie verdient, oder, für heute? Oh. Sehr gut. Dann sind wir mal gespannt. Es geht gleich los. Dann wird hier Eis verteilt in Enkenbach-Alsenborn. Und es gibt auf jeden Fall viele hungrige Münder zu stopfen.
2: Und wir zeigen euch schon mal, wer schon alles da ist. Enkenbach-Alsenborn, macht mal ganz kurz Lärm. Und wir haben noch eine kleine Aufgabe für euch im Studio und für alle, die bei SWR3 gerade zuhören. Die Firma macht hier ja Kunststoff-Spritzgussmaschinen. Wer das 10-mal nacheinander sagt, kriegt auch ein Eis.
1: Kunststoff-Spritzgussmaschinen.
2: Richtig.
1: Yay!
4: War schon mal nicht schlecht, Münte.
1: Also, unser Team hat Bock, ist vor Ort. Gleich um eins geht es los, dann gibt es eine halbe Stunde Eis für alle in Enkenbach-Alsenborn. Und wenn ihr in der Nähe seid, einfach noch schnell vorbeikommen. Die Adresse ist in der Schinkaut in Enkenbach.
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2: Die Themen des Tages um 13 Uhr mit Bertram Quadt.
3: Das Umweltministerium bereitet einen bundesweiten Hitzeaktionsplan vor. Der ESC kommt nach Burgas am Schwarzen Meer. Das Wetter: viel Sonne, sehr heiß, 30 bis 37 Grad. Bis zum nächsten Sommer will Bundesumweltminister Schneider einen bundesweiten Hitzeaktionsplan haben. Das hat er im gemeinsamen Morgenmagazin von ARD und ZDF angekündigt. Einzelheiten von SWR 3 Berlin-Korrespondentin Dagmar Pepping.
4: Schneider bekräftigte zudem seine Forderung, für den Hitzeschutz das Grundgesetz zu ändern. Der Umgang mit Hitzephasen zu einer gemeinsamen Aufgabe von Bund, Ländern und Gemeinden. Sie könnten sich dadurch die Kosten teilen. Bislang darf der Bund Maßnahmen nicht finanzieren, um Städte an den Klimawandel anzupassen, etwa durch schattige Plätze mit Bäumen. Die Union, der Koalitionspartner von Schneiders SPD, sieht eine Grundgesetzänderung skeptisch. Der Umweltminister will seinen Vorschlag dennoch ins Kabinett bringen und verweist auf die große Unterstützung seiner Partei.
3: 65 Jahre nach dem Beginn des Berliner Mauerbaus hat Bundeskanzler Merz zum Einsatz für Demokratie und Freiheit aufgerufen. Er schrieb auf X, es bleibe eine Lektion der Mauer, dass man immer dafür kämpfen müsse. Der DDR-Führung. Er erinnerte auch an die mindestens 260 Mauertoten. Nach der Havarie eines Öltankers vor der Küste des Oman wächst die Sorge vor den Folgen. Das ausgelaufene Öl hat inzwischen das Festland erreicht. Es gibt erste Verschmutzungen an den Stränden. Der Tanker Caroline Besenji wird Russlands Schattenflotte zugerechnet. Er hatte schätzungsweise 130.000 Tonnen Rohöl geladen. In Australien hat der Online-Konzern Meta mehr als 750.000 Social-Media-Accounts von Jugendlichen unter 16 gesperrt. In den kommenden Monaten sei mit vielen weiteren Sperrungen zu rechnen, sagt Meta. Laut einer Studie nutzen immer noch 85% der 12- bis 15-Jährigen in Australien Social Media, obwohl das dort seit einiger Zeit verboten ist. Meta will jetzt KI einsetzen, um solche Konten aufzuspüren. Der Eurovision Song Contest findet nächstes Jahr in Burgas am Schwarzen Meer statt. Wie das bulgarische Fernsehen mitteilt, hat sich der Badeort gegen die Hauptstadt Sofia durchgesetzt. Clemens Fehrenkotte berichtet.
5: Bei der Entscheidung zwischen der 2-Millionen-Hauptstadt Sofia, die von einem bürgerlich-liberalen Bürgermeister regiert wird, und der deutlich kleineren Touristenhochburg Burgas am Schwarzen Meer, dürften bulgarischen Medien zufolge auch innenpolitische Gründe eine Rolle gespielt haben. So habe der langjährige ehemalige Staatspräsident und jetzige Ministerpräsident Bulgariens, Rumen Radev, der ein Mitte-Links-Bündnis anführt, die Ausrichtung des Contests in Sofia dem bürgerlich-liberalen Bürgermeister der Hauptstadt nicht überlassen wollen.
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6: Das Wetter für SWR 3 Land vom Rheinland bis zum Bodensee. SWR 3 Wetterfrau Lea Spindler, dieses Copy-Paste-Wetter geht direkt weiter.
7: Ja, auch heute ist es wieder trocken. Wir haben viel Sonne und es ist heiß. Immerhin ist es eine recht trockene Hitze und dann ist das Ganze ein bisschen erträglicher. Morgen haben wir es dann nochmal einen Ticken heißer. 31 Grad gibt es im Allgäu, bis zu 38 Grad in der Vorderpfalz. Dazu haben wir wieder viel Sonne. Am Nachmittag bilden sich dann vielleicht mal so ein paar kleine Quellwölkchen. Am Wochenende ist es dann minimal kühler, aber da steigt dann auch das Gewitterrisiko.
6: Jetzt ist kurz nach eins. Hier ist das Neueste aus dem SWR 3 Verkehrszentrum. Vorsicht auf der A5 Frankfurt Richtung Kassel zwischen Nordwestkreuz Frankfurt und Bad Homburger Kreuz. Defektes Fahrzeug auf der linken Spur. Da liegen auch Reifenteile rum. Defektes Fahrzeug auf der A63 Mainz Richtung Kaiserslautern am Kreuz Mainz Süd in der Überleitung zur A60 Richtung Rüsselsheim. A5 Basel Richtung Karlsruhe zwischen Riegel und Herbolzheim 4 Kilometer Stau und 20 Minuten mehr. A5 Karlsruhe Richtung Frankfurt zwischen Kronau und Waldorf-Wiesloch 7 Kilometer stockend, Verzögerung eine Viertelstunde. A5 Frankfurt Richtung Karlsruhe zwischen Karlsruhe-Durlach und 3 Karlsruhe 3 Kilometer Stau, auch hier braucht er eine Viertelstunde länger. Dann auf die A6 Heilbronn Richtung Nürnberg zwischen Heilbronn unter Eisesheim und Bretzfeld 7 Kilometer stockend, halbe Stunde plus. A7 Füssen Richtung Ulm zwischen Memmingen Süd und Bergheim 5 Kilometer Stau und 40 Minuten Verzögerung. Und A8 Stuttgart Richtung Karlsruhe zwischen Pforzheim Süd und Pforzheim Nord 6 Kilometer stockend. Gute Fahrt euch allen.
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6: 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Moin, moin.

0: 9. Ab heute gibt's in Niedersachsen Plattdeutsch als reguläre zweite Fremdsprache an der Schule. Also nicht nur Französisch oder Latein, sondern Plattdeutsch. Ist das nicht toll? Stellt euch vor, das wäre Badisch oder Schwäbisch oder Pelzisch hier an den Schulen. Wir nehmen gleich mal eine Unterrichtsstunde Plattdeutsch in 10 Minuten.
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Ei gute wie? 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Rheinland-Pfalz. Deutschland ist voll mit tollen Dialekten und in Niedersachsen machen sie jetzt sogar ein offizielles

0: das Schulfach daraus. Ja, dann müssen wir doch drüber reden in SWR 3. Ab heute ist Plattdeutsch eine reguläre Fremdsprache, die Schülerinnen und Schüler da lernen können. Lisa Brogemann aus Niedersachsen setzt sich seit Jahren fürs Plattdeutsche ein, nennt sich selbst Plattfluencerin. Moin!
1: Moin, moin! Ich freue mich, hier zu sein.
0: Ach, das ist so schön. Ich liebe dieses Plattdeutsch, aber ich kann gar nicht erst versuchen, das nachzumachen, weil ich finde es irre schwierig zu sprechen.
1: Ja, viele verstehen es, aber das Sprechen, diese Hürde vom Verstehen zum Sprechen, das fällt vielen schwer.
0: Warum ist es wichtig, Plattdeutsch in der Schule ernsthaft zu unterrichten? Was sagst du?
1: Ja, absolut. Denn jetzt gab es eine Generation, die nur Plattdeutsch aufgewachsen ist. Sie sind jetzt so die Boomer-Generation, also 50- bis 60-Jährige, die dann aber Probleme in der Schule hatten. Und die Eltern haben gemerkt, so, oh nein, die wurden quasi als so ein bisschen bäuerlich dumm leider abgetan, halt platt, hat so ein bisschen negativen Touch gehabt. Und dadurch haben ganz viele oder eine ganze Generation hat Plattdeutsch nur, sind quasi Native Listener. Die haben es nur sprachlich mitbekommen, dass sie es hören, sollten es aber nicht sprechen. Und das ist so ein bisschen die Generation, die jetzt halt Plattdeutsch nicht weitergeben kann als Mutter- oder Vatersprache. Und jetzt müssen wir irgendwie gucken, dass Plattdeutsch aber weiterlebt. Und eine Sprache muss gelebt werden, damit sie überlebt.
0: Ja, und wir lieben Dialekte, also alle. Mm. Ne? Bist du denn damit groß geworden oder hast du es dir extra beibringen müssen?
1: Ich habe das Glück, ich habe die Sprache, also Plattdeutsch ist eine Minderheitensprache, das ist nochmal ganz wichtig, kein Dialekt. Ich habe die Sprache tatsächlich geschenkt bekommen von meinem Papa. Mein Papa hat just platt mit mir schnackt, also nur platt mit mir gesprochen.
0: Und magst du uns noch so drei Sätze beibringen?
1: Auf jeden Fall gerne. Also erstmal natürlich, das kennt glaube ich jeder, die Universalwaffe, Moin.
0: Moin.
1: Moin geht immer.
0: Kann auch jeder.
1: Das kann auch jeder, sogar im Süden.
0: Ja.
1: Dann, was auch immer geht, ist löppt. Also sowas wie, oh, wie geht dir das? Ja, löppt. Wie ist das so? Löppt. Löppt ist auch universell einsetzbar. So dieses, das läuft schon, löppt.
0: Ja. Löppt. Verabschiedet man sich im Plattdeutschen auch mit einem Moin?
1: Nein, das tut man nicht.
0: Sondern?
1: Man sagt was so, mock dat gaut. Oder hol die fuchtig.
0: Hol die fuchtig.
1: Kannst du dir vorstellen, was es sein könnte?
0: Halt dich aufrecht.
1: Halt dich gesund. Also bleib gesund. Hol die fuchtig.
0: Hol die aufrecht.

0: Horti Fuchtig für Bleib gesund. Das ist schon schön, oder? Seit heute ist Plattdeutsch als reguläre zweite Fremdsprache an den Schulen in Niedersachsen wählbar.
1: Ich wollte es jetzt sagen, in Köln wird das schon lange so gemacht. Da jedes extra Kölschplatz. Also nicht als reguläres Unterrichtsfach, aber da jede Schule, da kannst du Kölsch lernen.

0: Oder wie man bei uns so schön sagt, Kölschliere.
1: Oh, solche Sprachis kommen schon. Wir lieben alles daran, Christoph. Komm, wir feiern mal die deutsche Sprache und ihre Dialekte. Und wollen mal eure Dialekt-Lieblingswörter einsammeln. Egal aus welchem Dialekt, egal aus welcher Sprache. 0722211. Christoph, du hast dir das Saarländische ausgesucht.
2: Ja, ich habe einen saarländischen Papa. Ich mag da zwei Wörter ganz besonders. Das ist einmal der Dauerschreiber.
1: Dauerschreiber?
2: Dauerschreiber.
1: Ist das für Kuli?
2: Kugelschreiber.
1: Okay.
2: Und meine Oma ist früher immer mit der Nylon-Tut einkaufen gegangen.
1: Plastiktüte.
2: Mit der Plastiktüte. Ich finde es herrlich. Ich finde es einfach schön.
1: Ach, sowas wollen wir von euch haben. Eure Lieblingsdialektwörter jetzt schicken an den 0722211. Und damit wir das nicht selber aussprechen müssen und eure Nachrichten vorlesen müssen und wir das verkacken, wäre es total schön. Ihr schickt uns eine Sprachnachricht. Also 0722211, eure Dialekt-Lieblingswörter.

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0: Heute also bis 37 Grad in SWR 3 Land. Aktuell messen wir in Altenkirchen sonnig 29 Grad, in Schopfheim viel Sonne und 30 Grad und auch in Altensteig Sonne 29 Grad. Morgen Höhepunkt der Hitzewelle mit bis zu 38 Grad. Hier ist das Neueste aus dem SWR 3 Verkehrszentrum. Vorsicht im Kreis Ahrweiler und im Kreis Main-Koblenz. Die Landesstraße zwischen B257 Trierer Straße und B258 ist wegen einer ungesicherten Unfallstelle blockiert. Polizei ist benachrichtigt. A3 Frankfurt Richtung Würzburg zwischen Ascheberg West und Aschaffenburg Ost 6 Kilometer stockender Verkehr. A5 Basel Richtung Karlsruhe zwischen Riegel und Herbolzheim stockt Verzögerung eine Viertelstunde. Dann auf die A5 Frankfurt Richtung Karlsruhe zwischen Karlsruhe-Durlach und 3 Karlsruhe 3 Kilometer Stau eine Viertelstunde mehr. A6 Heilbronn Richtung Nürnberg zwischen Heilbronn unter Eisesheim und Bretzfeld 7 Kilometer stockend, eine halbe Stunde plus. A61 Speyer Richtung Koblenz zwischen Kreuz Mutterstadt und Kreuz Ludwigshafen hat es einen Unfall mit 2 Fahrzeugen gegeben auf der rechten Spur, hier 2 Kilometer Stau. A620 Saarlouis Richtung Saarbrücken zwischen Völklingen und Saarbrücken-Gersweiler 5 Kilometer Stau, eine Viertelstunde mehr. A67 Mönchhof Dreieck Richtung Darmstadt zwischen Mönchhof Dreieck und Rüsselsheim Ost 2 Kilometer Stau. A7 Füssen Richtung Ulm zwischen Memmingen Süd und Bergheim 5 Kilometer Stau, 40 Minuten plus. Und noch auf die A8 Stuttgart Richtung Karlsruhe zwischen Heimsheim und Pforzheim Nord 8 Kilometer stockend, knappe halbe Stunde mehr. In der Gegenrichtung zwischen Pforzheim Nord und Süd haben wir 4 Kilometer stockend. Euch allen gute Fahrt, gute Reise, kommt bald an.
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0: Hallo.

0: Versprich mir in SWR 3 und es ist so herrlich.
1: Auch wunderbar ist das Wort für Ameisen in der Eifel. Saschhumse.
0: Danke, Volki. Wir werden gerade überflutet mit Dialekt-Lieblingswörtern von euch allen aus SWR 3. Wow, wir haben ja gerade über das neue Schulfach Plattdeutsch in Niedersachsen gesprochen und wollten von euch eure absoluten Highlight-Dialekt-Wörter. Es kommen massig Dinge, zum Beispiel von Ümüt.
2: Hi, mir gefällt es im Schwäbischen, dieses Muckesäckele.
0: Muckesäckele, ne, für so eine Kleinigkeit, das mag ich auch immer sehr. Musste aber nachfragen, als ich das erste Mal gehört habe hier in der Gegend. Marcel aus Kaiserslautern, das ist auch so schön.
3: Ein Kinderschäß und eine Wäschepitsche. Ein Kinderwagen und ein Wäschekorb.
0: Wäschepitsche und Kinderschäß. Ja, das muss man doch lieben. Dann nehmen wir uns vor Simone.
4: Hallo, Simone hier. Ich komme aus dem wunderschönen Hunsrück und meine Lieblingswörter aus dem Hunsrück, was ja nah an dem Saarland ist, ist Embere, Prämere, Eierpetsch und Lo. Übersetzt heißt das Himbeeren, Pombeeren, Löwenzahn und Lo bedeutet hier oder dort.
0: Christoph, du lachst dich an die Zeit. Eierpatch, da ist was passiert in deinem Kopf.
5: Ja, ist Kino im Kopf.
0: Herrlich. Und es sind so viele. Wir nehmen uns noch zum Beispiel Manu aus Hamm am Rhein.
6: Da gab es dann immer eine in die Leiskaul, wenn man sich nicht geschickt hat.
0: In die Leiskaul, also Nackenschlag.
6: Genau. Ja, und wenn man sich das gaggig Knüppchen gestoßen hat, dann hat man erstmal ganz schön das Gesicht verzogen. Das ist dieser Punkt am Ellenbogen, der so einen elektrischen Stoß ausbringt.
0: Das Mäuschen, sag ich dazu. Wie sagst du?
6: Gäckisch Knipschen.
0: Das Gäckisch Knipschen. Ja, ich liebe alles daran. Danke, Manu. Ja. Christoph, auf 3. 3, 2, 1. Es Gäckisch
5: Knipschen.

0: wir haben noch mehr, wenn ihr wollt. Annette?
1: Ich mag das kölsche Wort Pudelrü gerne. Das heißt splitternackt.
0: Charlotte Corday, The Way We Touch in SWR3.

0: Wir feiern Dialekte zusammen mit euch. Frank aus dem Saarland.
1: Bei uns im Saarland heißt Splitterfaser nackt, Puddel eher schnackig.
0: Sehr schön. Und Armin?
2: Hey, du Knalltüt, gib mir mal die Babbeldeckelschachtel da. Entschuldigen Sie bitte, könnten Sie mir den Karton herüberreichen?

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4: Die Themen des Tages jetzt um 2 mit Bertram Quatz.
5: Die Zahl der Hitzetage im Südwesten hat deutlich zugelegt. Die roten Pandas im Heidelberger Zoo haben Nachwuchs. Das Wetter, viel Sonne, sehr heiß, 30 bis 37 Grad. In Baden-Württemberg hat sich die Zahl der heißen Tage seit 1961 mehr als verdoppelt. Das teilte das Umweltministerium auf eine Anfrage der Grünen mit.

0: Auch Tropennächte mit mindestens 20 Grad kommen häufiger vor. Aus der SWR3-Redaktion Landespolitik Phyllis Kükrikol.
1: Besonders betroffen von Temperaturen von mehr als 30 Grad sind nach Angaben des Umweltministeriums in Baden-Württemberg tiefe Lagen, Städte und die Oberrheinregion von Süd- bis Nordbaden. In ihrer Antwort auf eine Kleine Anfrage der Grünen warnt die Landesregierung auch vor gesundheitlichen Folgen wie Hitzekollaps und einer Verschärfung von Herz-Kreislauf-, Atemwegs- und psychischen Erkrankungen. Aber auch Straßen, Telekommunikationsnetze und die Landwirtschaft könnten durch extreme Hitze beeinträchtigt werden.
0: Was in den Städten helfen könnte? Flächenentsiegelung, mehr Bäume, mehr Grün, Außenbeschattung, aber das kostet Geld. 800 Milliarden Euro fehlen den Kommunen dafür in den nächsten 20 Jahren, sagt der Städte- und Gemeindebund. Auch deswegen will Bundesumweltminister Schneider, dass der Bund für Klimaschutz mit zuständig wird. Und er will dafür das Grundgesetz ändern. Was das bedeuten würde, erklärt Isabel Karas im SWR3 Hauptstadtstudio.
2: Das würde bedeuten, dass sich vor allem bei der Finanzierung und auch bei der Zusammenarbeit zwischen Bund und Ländern was ändert. Der Bund müsste dann mindestens die Hälfte der Kosten übernehmen. Das würde dann auch dauerhaft so im jeweiligen Bundeshaushalt festgeschrieben werden. Die andere Hälfte, die käme von den Ländern und Kommunen. Und außerdem würden Bund und Länder gemeinsam planen und festlegen, welche Maßnahmen denn für mehr Hitzeschutz nötig sind. Bei anderen Gemeinschaftsaufgaben wird allerdings auch immer mal wieder kritisiert, dass dieses gemeinsame Planen und Koordinieren zwischen Bund und Ländern zu kompliziert und zu schwerfällig sei.
0: Die Chefs der großen DAX-Konzerne haben vergangenes Jahr wieder mehr verdient. Laut einer Auswertung der Deutschen Schutzvereinigung für Wertpapierbesitz und der TU München sind die Bezüge um 4% gestiegen. Ein Großteil davon waren Bonizahlungen, die zeitlich verzögert ausgezahlt wurden. Im Durchschnitt verdiente ein DAX-Vorstand rund 6,1 Millionen Euro. Das rote Panda-Pärchen im Heidelberger Zoo hat Nachwuchs bekommen. Der Zoo teilt mit, das Jungtier sei ein Männchen und gesund. Der Panda wurde Anfang Juni geboren, heißt Zuko und wird erst in den kommenden Monaten ins Gehege gelassen. Rote Pandas sind eine stark gefährdete Art. Weltweit gibt es keine 10.000 Tiere mehr in freier Wildbahn. Die Bestände gehen weiter zurück. Der Heidelberger Zoo gibt an, rote Pandas deshalb zum Erhalt der Art zu züchten. 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
4: Das Wetter für SWR3-Land vom Rheinland bis zum Bodensee. SWR3-Wetterfrau Lea Spindler, dieses Copy-Paste-Wetter geht direkt weiter.
5: Ja, auch heute ist es wieder trocken. Wir haben viel Sonne und es ist heiß. Immerhin ist es eine recht trockene Hitze und dann ist das Ganze ein bisschen erträglicher. Morgen haben wir es dann nochmal einen Ticken heißer. 31 Grad gibt es im Allgäu, bis zu 38 Grad in der Vorderpfalz. Dazu haben wir wieder viel Sonne. Am Nachmittag bilden sich dann vielleicht mal so ein paar kleine Quellwölkchen. Am Wochenende ist es dann minimal kühler, aber da steigt dann auch das Gewitterrisiko.
4: Hier ist das Neueste aus dem SWR3-Verkehrszentrum. Geht los mit der A3 Frankfurt Richtung Würzburg zwischen Aschaffenburg-West und Aschaffenburg-Ost. 6 Kilometer stockend. A5 Frankfurt Richtung Karlsruhe zwischen Karlsruhe-Durlach und 3 Karlsruhe. 3 Kilometer Rückstau auf die Überleitung zur A8. Hier eine Viertelstunde mehr, da steht ein defekter PKW auf der linken Spur. A6 Heilbronn Richtung Nürnberg zwischen Heilbronn unter Eisesheim und Bretzfeld. 8 Kilometer stockend, hier 40 Minuten Verzögerung. Und in der Gegenrichtung zwischen Kreuz-Weinsberg und Heilbronn-Neckarsulm 4 Kilometer stockend. A61 Speyer Richtung Koblenz zwischen Kreuz-Mutterstadt und Kreuz-Ludwigshafen hat es einen Unfall gegeben mit 2 Fahrzeugen auf der rechten Spur, 2 Kilometer Stau. A620 Saarlouis Richtung Saarbrücken zwischen Völklingen und Saarbrücken-Gersweiler, 5 Kilometer Stauverzögerung, eine Viertelstunde. A67 Mönchhof-Dreieck Richtung Darmstadt zwischen Mönchhof-Dreieck und Rüsselsheim-Ost, 2 Kilometer Stau. Dann noch auf die A8 Stuttgart Richtung Karlsruhe zwischen Heimsheim und Pforzheim-Nord, 8 Kilometer stockend, 25 Minuten plus. Und in der Gegenrichtung zwischen Pforzheim-Nord und Pforzheim-Süd 4 Kilometer stockend. Die B463 Balingen-Sigmaringen ist zwischen Straßberg und Winterlingen in beiden Richtungen gesperrt. Da läuft ein Feuerwehreinsatz, wenn ihr euch auskennt, das Gebiet meiden. Und auch in die Schweiz, A2, A3 Luzern Richtung Basel zwischen Tunnel Schweizer Halle und Schwarzwaldtunnel Stau. Hier 20 Minuten Verzögerung. Gute Reise euch allen, das war's, kommt gut an.
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4: Mit Basti Müller, hallo. Ja, ja, es sind noch 2 Wochen bis zur Gamescom in Köln, das größte Games-Event des Planeten. Aber das ist ja immer so früh ausverkauft, dass wir gleich schon mal schauen, lohnt sich das Ticket überhaupt und was geht alles von zu Hause aus? Da ist die Kurzantwort ziemlich.

0: Ja, wir sind schon sehr früh dran, aber es hat auch Gründe.
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0: Ende August ist der Mittelpunkt der Welt für die Gamer wieder in Köln. Da findet zum 18. Mal die weltgrößte Gaming-Messe statt, die Gamescom. Dieses Jahr soll sie natürlich wieder noch größer sein. Erstmals sind sämtliche Ausstellungsflächen ausgebucht. Aber SWR 3 Gamechecker Matthias Steinwachs, das heißt ja nicht, dass dann alle großen und wichtigen Publisher dabei sind.
2: Ja, so ist es. Einige große Publisher wie Sony, THQ, Blizzard, Bethesda oder Take-Two, zu denen gehört auch Rockstar Games, die werden nicht nach Köln kommen. Und um deine nächste Frage gleich vorwegzunehmen, nein, auch GTA 6 wird da nicht zu sehen sein, weil Rockstar Games, die machen während der Gamescom ihr eigenes Ding und zeigen am 27. August ein neues 30-Minuten-Video zu GTA 6, erst auf Netflix, später dann auch auf YouTube.
0: Es wird ja trotzdem noch genug los sein in Köln, oder? Was sind denn so deine Spiele-Favoriten? Was schaust du dir auf jeden Fall an?
2: Ja, in jedem Fall das Reboot des 2004 erschienenen Rollenspiels Fable mit komplett neuer Story aus der Märchenwelt von Albion und auch mit vielen Stars inszeniert. Außerdem schaue ich mir auch den Endzeit-Survival-Shooter Metro 2039 an, der uns zurückbringt in das verstrahlte postapokalyptische Moskau. Und natürlich die beiden Horrortitel Alien Isolation 2 und Silent Hill Townfall. Und auch das Klötzchen-Action-Adventure Minecraft Dungeons 2 darf natürlich nicht fehlen.

0: verdeckte Metro.
1: Falls ihr euch bis jetzt gedacht habt, Matthias ist nicht so der Nerd, hat er euch endgültig vom Gegenteil überzeugt. Was gibt's denn für Leute, die nicht so tief drin sind wie du? Also, wie sieht das Rahmenprogramm aus?
2: Da gibt's zum Beispiel die Event Arena mit E-Sport und Musik-Acts. Da gibt's eine Signing Area, wo YouTuber Autogramme geben. Cosplay, Retro und Fan-Areas für die Community-Aktivitäten. Und natürlich auch wieder die Indie Arena, wo unabhängige Entwickler so ihre kleineren Projekte vorstellen.
1: Willst du, dass ich Anglizismen zähle, Matthias? Willst du es?
2: Nein, besser nicht.
1: Jetzt kann ja auch nicht jeder nach Köln fahren. Welche Online-Angebote gibt's denn?
2: Pflicht ist natürlich der Livestream der Eröffnungsshow, die Opening Nightlife am Dienstag, wo viele Premieren gezeigt werden. Xbox streamt am Donnerstag und Freitag ab 16 Uhr direkt vom Stand. Gamescom Studio informiert täglich live über die Messe-Highlights und der Future Game Show Best Of bringt am Abschlusstag nochmal eine Zusammenfassung. Ich weiß, Anglizismen zählen. Die Dinge heißen nun mal so.
1: Ich kann's nicht mehr ernst nehmen, ja?
2: Du verpasst wirklich kaum was, wenn du nicht nach Köln fährst.
3: Please welcome your host, Jeff Keighley.
1: Also, und wer diese Liste, das ist unser Angebot, mit den ganzen wichtigen Terminen aufs Handy will, dann schreibt kurze Nachricht 07221 2011. Copy-paste ich euch zu.
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0: Tempest City in SWR 3 am 37 Grad Donnerstag. Das sind Temperaturen, wo sich unser SWR 3 Eistruck erst so richtig entfaltet. Heute ging es in die Westpfalz nach Enkenbach-Alsenborn. 1100 Menschen waren gerade bei uns. Aber dass wir den Truck dahin schicken, das stand hart auf der Kippe. Enkenbach-Alsenborn hat das Voting sauknapp gewonnen heute früh und alle waren völlig runter mit den Nerven.
1: Also ich habe dann, als ich es gesehen habe, in alle Gruppe bei WhatsApp geschrieben, bitte stimmt für Enkenbach-Alsenborn ab.
2: Wir haben ziemlich gefiebert und noch richtig Gas gegeben und Werbung gemacht.
3: Es war sehr, sehr, sehr knapp. Heute Morgen waren es noch, ich glaube, 2% Unterschied. Auf einmal hat Enkenbach-Alsenborn dann einen richtigen Schlag nach oben gemacht. Ne?
1: Also ich habe am Handy gehockt und habe nur gedacht, das gibt's doch nicht. Jetzt hat mein Herz hat gepocht.
0: Und die Mühe hat sich gelohnt. Sascha Kaub aus dem SWR3-Team auf einer Skala von 1 bis Eisextase. Wie happy sind die Menschen in Enkenbach-Alsenborn gewesen?
4: Eisextase 1000. Wir sind ja bei der Firma ITW gewesen, aber wie immer durften natürlich alle aus dem Ort vorbeikommen und auch alle von drumherum, um sich ein gratis Eis abzuholen.
5: Super. Kann immer so sein, die Mittagspause, oder?
6: Super, natürlich Eis umsonst. Was will man mehr?
5: Ich bin direkt von der Schule gekommen und dann Eis ist schon nicht schlecht.
7: Ja, ist natürlich sehr gut. Wenn schon mal der Eisberg nach Enkenbach-Alsenborn kommt, muss man das natürlich annehmen.
8: Boah, mein Gott, solche Erfrischung.
9: Jetzt gibt's ein Eis zum Mittagessen sozusagen.
4: Kann man mal machen und SWR 3 Morningshow-Moderator Flo Brückner sieht's ganz genauso.
10: Drei Eis in der Mittagspause ist ja auch wie eine vollwertige Mahlzeit, muss man sagen. Also als Vorspeise gibt's ein Eis. Hauptgang ist dann Eis und zum Nachtisch gibt's Eis.
4: Und dass es am Ende geklappt hat für Enkenbach-Alsenborn, das liegt vielleicht auch so ein ganz kleines bisschen am Frank. Der ist Schornsteinfeger und hat mit abgestimmt.
11: Also ich hoffe mal, dass das ausschlaggebende Eis war bei den Prozenten, ne?
4: Und natürlich hat Frank auch mit mobil gemacht und als Schornsteinfeger hat er ja wohl somit das Glück höchstpersönlich hier vorbeigebracht.
11: Wir haben es überall verteilt, in allen Netzwerken sind wir unterwegs gewesen, ne? Und Enkenbach-Alsenborn hält zusammen und wenn es ums Eis geht, bist du bei mir beim Richtigen, weil mache ich fast alles dafür. Ne?
4: Die Westpfalz ist glücklich, wir sind auch alle glücklich. Das Einzige, was uns so ein ganz kleines bisschen traurig macht, ist, dass morgen schon der allerletzte Eis-Challenge-Tag ist.
0: Ja, kann ich verstehen. Aber genau für dieses große Finale könnt ihr eure Firma oder euren Verein jetzt noch anmelden auf swr3.de. Dann kommt die nächste Sommerparty zur Mittagspause vielleicht schon morgen zu euch und ihr werdet ein Gewinner. Wir haben dann Gratis-Eis für alle dabei. Macht mit!

0: Der nächste knallheiße Tag in SWR3-Land. Wir haben aktuell 30 Grad in Gemünden und ganz viel Sonne. Kein einziges Wölkchen zu sehen. Über Gensingen 32 Grad und in Ettlingen Sonne 34 Grad. Hier ist das Neueste aus dem SWR3-Verkehrszentrum. Vorsicht auf der B43, Kreisel unter Schweinstiege Richtung Querspange Kelsterbach. Zwischen Flughafen West und Kelsterbach Gefahr durch ein defektes Fahrzeug. A1 Köln-Koblenz Richtung Trier zwischen Föhren und Dreieck-Moseltal. 2 Kilometer Stau, da seid ihr nach 10 Minuten durch. A3 Frankfurt Richtung Würzburg zwischen Ascheberg West und Aschaffenburg Ost. 6 Kilometer stockender Verkehr. A5 Frankfurt Richtung Karlsruhe zwischen Karlsruhe-Durlach und Dreieck-Karlsruhe. 3 Kilometer Rückstau auf die Überleitung zur A8. Hier eine Viertelstunde mehr, da steht ein defekter PKW auf der linken Spur. A6 Heilbronn Richtung Nürnberg zwischen Heilbronn unter Eisesheim und Bretzfeld. 8 Kilometer stockend, da braucht er 40 Minuten länger. Und in der Gegenrichtung zwischen Kreuz-Weinsberg und Heilbronn-Neckarsulm 4 Kilometer stockend. A61 Speyer Richtung Koblenz zwischen Kreuz-Mutterstadt und Kreuz-Ludwigshafen. Noch 3 Kilometer Stau, aber die Unfallstelle ist geräumt. A620 Saarlouis Richtung Saarbrücken zwischen Völklingen und Saarbrücken-Gersweiler. 5 Kilometer Stau, hier eine Viertelstunde plus. A8 Stuttgart Richtung Karlsruhe zwischen Heimsheim und Pforzheim Nord, 8 Kilometer stockend, 25 Minuten mehr. Und in der Gegenrichtung zwischen Pforzheim Nord und Süd, 4 Kilometer stockend. Die B463 Balingen-Sigmaringen ist zwischen Straßberg und Winterling in beiden Richtungen wegen eines Feuerwehreinsatzes gesperrt. Wenn ihr euch da auskennt, das Gebiet besser meiden. Und in der Schweiz A2, A3 Luzern Richtung Basel zwischen Tunnel Schweizer Halle und Schwarzwaldtunnel Stau. Da braucht er auch 20 Minuten länger. Gute Reise euch allen. Das war's. Kommt überall gut an.
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0: Hallo.

0: Gespräch.
1: Die Tierdocs.
2: Was hat er dann?
1: Mit Dr. Hart.
2: Ein Arzt der Leidenschaft.
1: Und Dr. Zart.
3: Nicht so fest.
2: So, was haben wir dann?
4: Es ist ein Waran.
2: Ah, und was hat er dann, der Waran?
5: Er macht einfach alles kaputt.
2: Wie?
5: Na, er zerstört einfach alles, was mir lieb und teuer ist. Meine Handtaschen, die Ledersitze im Auto, unsere neuen Fernseher oder mein Handy. Nichts ist vor ihm sicher.
2: Ach du liebe Zeit, hey, du eigenartiger Extremist. Mama laut. Mama leise. Ja, der hat sie wohl nicht mehr alle.
4: Warane können aggressiv werden, wenn sie sich bedroht fühlen. Wenn sie in die Enge getrieben werden, verteidigen sie sich durch Schläge mit dem Schwanz.
2: Schläge?
4: Ja, kräftige Bisse oder Kratzen mit ihren scharfen Krallen. Aber der hier wirkt nicht so, als würde er sich bedroht fühlen.
2: Sowas habe ich bei der Stiftung Warantest noch nie gelesen.
4: Ja, das stimmt.
2: Extreme Probleme erfordern aber extreme Maßnahmen. Es fällt mir wirklich nicht leicht, das jetzt zu sagen, aber Zart, leg dem Waran mal eine Portion Fleischknepp hin und dann gucken wir mal, was passiert.
4: Okay. Hier, guck mal.
5: Er hat sie mit einem Haps gefressen.
2: Und hat sie nicht kaputt gemacht.
4: Dafür aber unser Röntgengerät.
2: Der macht bloß teure Sachen kaputt.
4: Ja. Chef, das ist es.
2: Was?
4: Der kritisiert das kapitalistische System. Das ist ein Che Guevaran.
2: Oh.
5: Ah, ja.
2: Ein Che Guevaran. Ja, halt ich's aus. Der hat uns gerade noch gefehlt.
5: Sind Sie auch gegen Kapitalismus und Ausbeutung?
2: Elfe nicht. Da ist die Rechnung.
1: Bald wieder.
2: Was hat er dann?

0: Sabrina Carpenter. Und hier ist ganz neue Musik von Philipp Poisel.
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0: Eiserner Steg. Fast alle in SWR 3 Land. Philipp Poisel ist ja eher so der melancholische Typ. Die neue Single heißt Dämonen, klingt für diesen Titel aber relativ leicht.
2: Er handelt davon, seine Dämonen mit Liebe zu besiegen. Und am Ende vielleicht sogar eine riesige Party mit ihnen zu feiern.
0: Also mit den eigenen Dämonen. Eine Party feiern, machen wir uns die Viecher einfach zum Freund. Das ist doch eigentlich eine ganz gute Idee. Philipp Poisel, ganz neu in SWR 3, heißt Dämonen.

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9: Die Themen des Tages jetzt um 3 mit Bertram Quatz. Zur Leipziger Sprengstoffdrohne gibt's neue Hinweise. Rheinland-Pfalz investiert eine 250.000 € in die Polizeiinfrastruktur. Das Wetter viel Sonne, sehr heiß bei 30 bis 37 Grad. Im Fall der Sprengstoffdrohne auf dem Leipziger Flughafen gibt es eine neue Spur. Bevor die Drohne am Flughafen gefunden wurde, soll es in der Nähe eine Explosion gegeben haben. In einem angrenzenden verlassenen Dorf nach Zeugenberichten. Andreas Braun berichtet.
10: Das sächsische Landeskriminalamt rückte nach den Hinweisen in dem verlassenen Dorf an. Die Ermittler fanden tatsächlich auf einer Brachfläche neben einer Straße etwas, das ein Detonationsort sein könnte. Nach Informationen von WDR und NDR soll es sich um verbrannte Erde sowie kleine Metallfragmente handeln. Die Zeit hatte zuerst über die Explosion berichtet. Kriminalisten versuchen nun zu klären, was in dem verlassenen Dorf passiert ist. Ob die Täter möglicherweise vor dem misslungenen Angriff mit der Drohne auf dem Flughafen Beweismittel vernichtet haben könnten

0: oder ob hier versehentlich eine zweite Sprengladung einer Drohne explodiert sein könnte.
1: Rheinland-Pfalz investiert mehr als eine 250.000 Euro in die Infrastruktur der Polizei an den Standorten Mainz, Koblenz und Ludwigshafen. Wie Bauminister Täuber mitteilte, kommt das Geld aus dem Sondervermögen des Bundes. Dirk Rodenkirch berichtet.
2: In der Mainzer Innenstadt hat das Land das alte Telegrafenhaus gekauft, das noch erweitert werden soll. Dort soll in ein paar Jahren das Polizeipräsidium einziehen. Veranschlagte Kosten rund 100 Millionen Euro, so Täuber. Der bisherige Standort des Präsidiums soll zudem saniert werden. Auch in Koblenz wurde ein Gebäude für die Polizei gekauft. Für rund 20 Millionen Euro wird es zu einem Ausweichquartier für die Koblenzer Polizei, während bestehende Standorte saniert werden. Der bereits laufende Neubau eines modernen Polizeigebäudes in Ludwigshafen soll 140 Millionen Euro kosten.
1: Bei der Getreideernte führt die Extremhitze nach einer Schätzung des Raiffeisenverbands bundesweit zu Einnahmeverlusten in dreistelliger Millionenhöhe. Seit Juni seien aufgrund der hohen Temperaturen plus Dürre rund 3 Millionen Tonnen Getreide und Raps verloren gegangen, teilt der Verband mit. Der Winterweizen sei teilweise verbrannt. Die Erntemenge insgesamt werde dieses Jahr vermutlich um 10% einbrechen. Die Versorgung sei damit aber immer noch gewährleistet. Bei Köln fahren kaum noch Schiffe. Beim Wasserstraßen- und Schifffahrtsamt hieß es, man müsse den Verkehr auf dem Rhein nicht einstellen. Die Schifffahrt werde das von selbst erledigen. Das Fahren lohne sich kaum noch. Am Mittag wurde ein neues Rekordtief beim Pegel Köln gemessen, 49 Zentimeter. Die Fahrrinne ist dort weiterhin nur noch 1,11 Meter tief. 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
4: Das Wetter für SWR Dreiland vom Rheinland bis zum Bodensee. Heute ist schon heiß, aber morgen erreichen wir dann den Höhepunkt der Hitzewelle. SWR 3 Wetterfrau Lea Spindler.
5: 31 Grad gibt es da dann am Nachmittag im Hochschwarzwald und bis zu 38 Grad werden es am Mittelrhein. Dazu scheint auch wieder den ganzen Tag die Sonne. Zum Nachmittag hin bilden sich mal so ein paar lockere Wölkchen. Ein bisschen kühler, aber trotzdem noch sehr heiß wird es dann am Samstag. Da wird es dann aber auch immer schwüler und dann kommen auch wieder kleine, teils kräftige Schauer und Gewitter auf uns zu.
4: Hier ist das Neueste aus dem SWR 3 Verkehrszentrum. Vorsicht auf der A3 Köln Richtung Frankfurt zwischen Kelsterbach und dem Frankfurter Kreuz. Da liegt eine Radabdeckung auf dem linken und dem mittleren Fahrstreifen. A3 Frankfurt Richtung Würzburg zwischen Obertshausen und Hanau 4 Kilometer stockend. A3 Frankfurt-Würzburg zwischen Ascheberg-West und Bessenbach-Walderschaff in beiden Richtungen 6 Kilometer stockender Verkehr. A5 Frankfurt Richtung Karlsruhe zwischen Karlsruhe-Nord und 3 Karlsruhe 4 Kilometer Rückstau auf der Überleitung zur A8. Da braucht eine Viertelstunde länger, steht ein defekter PKW auf der linken Spur. A6 Heilbronn Richtung Nürnberg zwischen Heilbronn unter Eisesheim und Bretzfeld 6 Kilometer stockend, hier eine halbe Stunde plus. Und in der Gegenrichtung zwischen Kreuz-Weinsberg und Heilbronn-Neckarsulm 2 Kilometer stockend. A620 Saarlouis Richtung Saarbrücken zwischen Völklingen und Saarbrücken-Gersweiler 5 Kilometer Stau, eine Viertelstunde mehr. A8 Stuttgart Richtung Karlsruhe zwischen Heimsheim und Pforzheim Nord 6 Kilometer stockend, 20 Minuten plus. Und in der Gegenrichtung zwischen Pforzheim Nord und Süd 4 Kilometer stockend. Die B448 Obertshausen Richtung Offenbach ist zwischen B45 Hainburg-Obertshausen und Obertshausen gesperrt. Da löscht die Feuerwehr einen Fahrzeugbrand. Die B463 Balingen-Sigmaringen ist zwischen Straßberg und Winterling in beiden Richtungen gesperrt. Da läuft auch gerade ein Feuerwehreinsatz. Wenn ihr euch auskennt, das Gebiet besser meiden. Schweiz A2 A3 Luzern Richtung Basel zwischen Tunnel Schweizer Halle und Schwarzwaldtunnel staut sich, Verzögerung 20 Minuten. Und noch ganz aktuell auf die B179 Reutte-Füssen am Grenztunnel Füssen in beiden Richtungen Stau mit Verzögerung bis zu 20 Minuten. Euch allen gute Reise, gutes Ankommen.
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4: Mit Basti Müller, guten Tag. Und mit der nächsten Sommerparty in der Mittagspause für die ganze Stadt. Dazu gibt's von uns kostenloses Eis und wir können sagen, ihr liebt's.
6: Die Hütte brennt.
7: Also so eine Mittagspause hätte ich mir nicht gedacht, aber ist jetzt eine echt schicke Überraschung, ja.
6: Hat uns den Sommer versüßt.
4: Ja. Drei Städte gehen gleich ins Voting, wo in SWR 3 Land es morgen kostenlos Eis in der Mittagspause geben könnte. Das gleich gegen 14:45 und vielleicht ist es ja eine Stadt ganz bei euch in der Nähe.
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1: An Catbird kannst du dich nicht satt hören. So, ihr wollt es, wir haben es.
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1: Ja, das ist doch genau das, was euch noch fehlt in eurer Mittagspause. Eine Sommerparty mit einem LKW voller Eis. Zufällig haben wir genau so einen und kommen mit ein bisschen Glück dann auch in eurer Nähe vorbei. Diese drei Städte haben morgen die Chance auf unseren Eistruck ins Rennen gehen. Ida Oberstein, da will die Firma OIE das Eis. Die Kreissparkasse Göppingen möchte Party in der Mittagspause machen. Und die Firma Reifengöggel in Gammertingen ist auch mit am Start. Wo es morgen kostenloses Eis gibt, das entscheidet SWR Dreiland. Gehen wir also euch dreimal durch. Hallo Anne Rissling von der Firma OIE.
3: Hallo.
1: Ihr versorgt ja die Menschen in eurer Region mit Energie. Warum muss der Eistruck morgen unbedingt nach Ida Oberstein?
3: Ja, ganz einfach, weil wir hier eine ganz besondere Stadt mit tollen Menschen haben. Und gerade im Sommer sind von uns viele Kolleginnen und Kollegen draußen unterwegs und leisten bei den hohen Temperaturen richtig viel. Aber natürlich würden sich auch unsere Kunden und zukünftige Kunden und auch wir im Büro riesig freuen. Bei uns würde der Eistruck wirklich auf ganz viele strahlende Gesichter treffen.
1: Sollen wir morgen bei 39 Grad eher nach Göppingen? Hallo Andrea Bayer von der Kreissparkasse.
4: Hallo an alle.
1: Kostenloses Eis, warum wollt ihr das für Göppingen?
4: Wir sitzen ja hier mit unserem Frischauf Göppingen Bundesliga Handballverein eh schon in der Hölle Süd.

0: Und es ist doppelt so heiß wie überall anders. Und wir wollen mit unseren Kunden, den Freunden, den Bekannten, den Kollegen ein wirklich, wirklich cooles, erfrischendes Erlebnis haben. Und deswegen bauen wir den Eistruck bei uns vor der Haustüre.
1: Also da machen es dir zwei ganz schön schwer. Hallo Yannick Martin von Reifen Göggel.
2: Hi, servus, grüß dich.
1: Also ein LKW voller Eis, du hast die beiden Vorrednerinnen gehört. Warum sollen der ausgerechnet nach Gammertingen rollen?
2: Wir liegen genau zwischen Stuttgart und dem Bodenseekreis. Eine wunderschöne Gegend, herzliche Menschen, die das verdient haben. Und wir würden den Menschen aus der Region, auch in Gammertingen und unseren Mitarbeitern, ganz gerne eine Abkühlung gönnen. Egal ob Kind, Familie, Erwachsene, wir haben genügend Platz für alle.
1: Jetzt zählt's, votet mal ordentlich los, SWR Dreiland. Wo soll's morgen kostenloses Eis in der Mittagspause geben? Jetzt bis morgen früh für euren Favoriten abstimmen auf swr3.de, Gammertingen, Göppingen oder Ida Oberstein. Und morgen gegen 10 nach 8 verraten wir euch dann, welche Stadt gewonnen hat. Euch allen drei viel Glück.
2: Dankeschön.
3: Danke, ja. Vielen Dank, super.
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0: Wenn man jedes kleine Gitarrenlick mittlerweile mitsingen kann. Oasis, Don't Look Back in Anger bei uns. Und jetzt...
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2: Hallo Leute. 13. August, klarer Fall, Bau der Berliner Mauer. Was möchte uns dieses historische Datum heute sagen? Insgesamt muss das Bauprojekt Berliner Mauer heute als gescheitert betrachtet werden. Schon ihre Entstehung kam ja eher überraschend, da zunächst niemand die Absicht hegte, eine Mauer zu errichten. Auch war, wie sich im Laufe der Zeit herausstellte, die Streckenführung des Projektes derart undurchdacht, dass das Bauwerk zunehmend im Weg herumstand und zu zahlreichen Unannehmlichkeiten, besonders im Reiseverkehr, führte. Selbst der Warenaustausch, besonders im Bereich Banane, kam beinahe völlig zum Erliegen. Das führte schließlich dazu, dass die Mauer in einer überhasteten Nacht- und Nebelaktion mithilfe etlicher Freiwilliger zurückgebaut, also retourgeflext, quasi Kompost geschreddert wurde. Ich folgere Schluss, der Bau

von Mauern führt zu nichts. Ich rufe euch vielmehr zu, baut Brücken zwischen den Menschen. Oder Zäune. Also, jetzt wisst ihr Bescheid, nicht nur die Bauschaffenden sind informiert. Macht was draus, was ist allerdings nach wie vor eure Sache. Ich kann mich nicht um alles kümmern. Also bis bald, euer Olaf.

0: heute bis 37 Grad in SWR Dreiland. Um genauer zu sein, 31 in Hilchenbach bei Sonne, Sonne 31 auch in Munderking und in Polch Sonne 33 Grad. Heute keine Sonnenfinsternis in Sicht. Christoph, wohin mit deiner schönen Lochkamera?
1: Ja, ich suche nach Alternativen. Vielleicht kann ich Blumen reinpflanzen. Oder wenn du so Plastikfolie reinmachst, könnte ich es als Eimer auch benutzen.
0: Also du und Blumen, das will ich mir tatsächlich nochmal überlegen. Aber wir überlegen gleich mal mit euch, wohin jetzt mit diesen Brillen und vielleicht halt eben auch mit diesen Lochkameras. Das machen wir in 10 Minütchen. Aber erstmal auf die Straßen ist das Neueste aus dem SWR3-Verkehrszentrum. A3 Frankfurt Richtung Würzburg zwischen Obertshausen und Hanau, 8 Kilometer stockend. A3 Frankfurt-Würzburg zwischen Aschaffenburg-West und Besemisch-Wallojew. Bessenbach-Walderschaft in beiden Richtungen, 6 Kilometer stockend. A5 Frankfurt Richtung Karlsruhe zwischen Karlsruhe-Nord und Dreieck Karlsruhe, 4 Kilometer Rückstau auf der Überleitung zu A8. Da eine Viertelstunde Verzögerung, da steht ein defekter PKW auf der linken Spur. A620, Saarlouis Richtung Saarbrücken zwischen Völklingen und Saarbrücken-Gersweiler, 5 Kilometer Stau, auch da eine Viertelstunde plus. A8, Stuttgart Richtung Karlsruhe zwischen Pforzheim Süd und Nord, 3 Kilometer stockend. Auf der A8, Saarlouis Richtung Neunkirchen zwischen Heusweiler und Kreuz Saarbrücken, defekter LKW, 3 Kilometer Stau und 10 Minuten mehr. Die B463, Balingen-Sigmaringen ist zwischen Straßburg

0: und Winterling in beiden Richtungen gesperrt. Da läuft ein Feuerwehreinsatz. Wenn ihr euch auskennt, dann fahrt besser drumrum. In der Schweiz A2, A3 Luzern Richtung Basel zwischen Tunnel Schweizer Halle und Schwarzwaldtunnel staut sich's hier 20 Minuten mehr. Und B179 Reute-Füssen am Grenztunnel Füssen in beiden Richtungen Stau mit Verzögerung bis zu 20 Minuten. Noch ganz aktuell Vorsicht auf der B49 Limburg Richtung Gießen zwischen Beselig-Obertiefenbach-West und Beselig-Obertiefenbach-Mitte. Gefahr durch ein defektes Fahrzeug auf der rechten Spur. Ist das nicht krass? Beselig-Obertiefenbach. Da gibt's Mitte, West und Ost. Das überrascht mich einigermaßen. Euch allen gute Fahrt.
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0: Guten Tag.

0: Eben meine von 1999 hat mich gestern gerettet. Das schreibt Simone aus Stuttgart ins SWR3-Studio. Christoph, ich...
1: Ey, es hat voll gut funktioniert, Basti. Voll gut. Richtig gut. So richtig, richtig gut.
0: Kannst du mal ganz kurz runterkommen? Also ich bewundere Menschen, die so viel Ordnung haben, dass sie Brillen von 99 dann wiederfinden.
1: Ja.
0: Das finde ich wahnsinnig. Und Christoph freut sich gerade diebisch über seine Lochkamera.
1: Sowas von.
0: Die haben wir gestern zusammen mit SWR3 dann für die Sonnenfinsternis gebaut, für alle, die nicht an Brillen kamen oder die von 99 nicht gefunden haben. Zusammengefasst, Christoph, war das ein Karton mit zwei Löchern. Mhm. Du warst nicht zufrieden mit den Löchern. Den gegen die Sonne halten und im Inneren sollte man dann die Sophie sehen. Freust dich? Ich fand es ein bisschen unscharf.
1: Ich war am Anfang überhaupt skeptisch, ob das überhaupt funktioniert. Deshalb freue ich mich, weil man hat wirklich in diesen Kasten geguckt und hinten auf dem weißen Blatt Papier hat man so klein die Sonnenfinsternis gesehen. Mhm. Ich glaube, einziger Nachteil ist, es muss durch die Physik oder was auch immer da passiert, was spiegelverkehrt. Mhm. Aber ich fand es eigentlich ganz cool.
0: Die Frage ist jetzt nur, was machen wir mit dem Ding?
1: Ja, also ich würde sagen... Ich hatte ja überlegt, Blumen reinzupflanzen. Ne, lassen wir, weil die nächste partielle Sonnenfinsternis, die ist schon in einem Jahr, wahrscheinlich im nächsten August. Und da hätten wir sie schon mal. Mhm. Die nächste richtige, also volle Sonnenfinsternis, die ist erst 2081. Dann könnten wir die Lochkamera den Kids irgendwie hinterlassen. Dann können die die nochmal benutzen.
0: Das schaffen wir nicht mehr.
1: Ne, das schaffen wir, glaube ich, nicht mehr.

Das fühlt sich doch. Das fühlt sich doch nach Texas an, oder? Diese 38 Grad in SWR3-Land und die neue von Dasha, Memo in SWR3. Ich bin Basti Müller. Ab 4 kommt Volker Janitz in SWR3 Move.

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3: Der kompakte News-Überblick um 16 Uhr jetzt mit Bertram Quatt.
4: EU-Innenkommissar Brunner reist in die spanische Exklave Ceuta. Nach der Sonnenfinsternis häufen sich Augenbeschwerden. Das Wetter viel Sonne, auch morgen sehr heiß bei 31 bis 38 Grad. Im Internet gibt es nach Angaben des marokkanischen Innenministeriums neue Aufrufe, wonach sich Migranten nach Spanien aufmachen sollen. Die EU beobachtet die Situation. Innenkommissar Brunner ist in die spanische Exklave Ceuta in Nordafrika gereist. Unsere Korrespondentin Sabrina Fritz berichtet.
5: Marokkanische Behörden hatten vor erneuten falschen Aufrufen gewarnt. Diese Aufrufe in den sozialen Medien werden nun von den großen Plattformen wie TikTok oder Facebook strenger kontrolliert. Falls es sich um Falschmeldungen handelt, werden sie gekennzeichnet oder entfernt, hieß es heute in Brüssel. Grundlage dafür ist der Digital Services Act, kurz DSA, der EU, der den Plattformen eine Mitverantwortung für die Inhalte gibt, die sie verbreiten. Spanien könne außerdem finanzielle Unterstützung aus dem EU-Haushalt bekommen. Noch immer halten sich mehrere tausend, vor allem minderjährige Migranten, in Ceuta auf.
4: Rheinland-Pfalz investiert mehr als eine Viertelmilliarde Euro in Infrastruktur der Polizei an den Standorten Mainz, Koblenz und Ludwigshafen. Wie Bauminister Teuber mitteilte, kommt das Geld aus dem Sondervermögen des Bundes, der Grodenkirch berichtet.
6: In der Mainzer Innenstadt hat das Land das alte Telegrafenhaus gekauft, das noch erweitert werden soll. Dort soll in ein paar Jahren das Polizeipräsidium einziehen. Veranschlagte Kosten rund 100

0: Millionen Euro, so Täuber. Der bisherige Standort des Präsidiums soll zudem saniert werden. Auch in Koblenz wurde ein Gebäude für die Polizei gekauft. Für rund 20 Millionen Euro wird es zu einem Ausweichquartier für die Koblenzer Polizei, während bestehende Standorte saniert werden. Der bereits laufende Neubau eines modernen Polizeigebäudes in Ludwigshafen soll 140 Millionen Euro kosten.
1: Mehrere Krankenhäuser in Baden-Württemberg berichten einen Tag nach der Sonnenfinsternis verstärkt über Patienten, die sich mit Augen- und Kopfschmerzen gemeldet haben. In Freiburg, Mannheim und Stuttgart gab es Dutzende Untersuchungen. Ernste Verletzungen wurden bei niemandem festgestellt. Im Vorfeld war davor gewarnt worden, sich die Sonnenfinsternis länger ungeschützt anzusehen.
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1: Die Schifffahrt auf dem Rhein bei Köln ist fast ganz zum Erliegen gekommen. Der Raiffeisenverband erwartet wegen Hitze und Dürre eine 10% Einbruch bei der Getreideernte. Und die Kommunen sehen einen Finanzbedarf von 40 Milliarden Euro pro Jahr für Anpassungen an den Klimawandel. 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
3: Das Wetter für SWR3-Land vom Rheinland bis zum Bodensee. Morgen erreichen wir den Höhepunkt dieser Hitzewelle. Wetterfrau Lea Spindler.
4: 31 Grad gibt's da dann am Nachmittag im Hochschwarzwald und bis zu 38 Grad werden es am Mittelrhein. Dazu scheint auch wieder den ganzen Tag die Sonne. Zum Nachmittag hin bilden sich mal so ein paar lockere Wölkchen. Ein bisschen kühler, aber trotzdem noch sehr heiß wird's dann am Samstag. Da wird's dann aber auch immer schwüler und dann kommen auch wieder kleine, teils kräftige Schauer und Gewitter auf uns zu.
3: Es ist jetzt 3:03, das Neueste hier aus dem SWR3-Verkehrszentrum. Vorsicht auf der A7 Ulm Richtung Füssen zwischen Rastplatz Woringen und Memmingen Süd. Hier liegen Fahrzeugteile auf der Fahrbahn. Vorsicht auf der B30 Biberach Richtung Ulm zwischen Wieblingen und Neu-Ulm. Unfall und Gegenstände auf der Fahrbahn. A3 Frankfurt Richtung Würzburg zwischen Frankfurt Süd und Hanau. 8 Kilometer streckenweise stockender Verkehr. A3 Frankfurt Würzburg zwischen Aschaffenburg West und Bestbach Walterschaft in beiden Richtungen 6 Kilometer streckenweise stockend. A5 Frankfurt Richtung Karlsruhe zwischen Karlsruhe Nord und 3 Karlsruhe. 5 Kilometer Stau auf der Überleitung zur A8. Verzögerung hier bis zu 20 Minuten. Es steht ein defekter PKW auf der linken Spur. A620 Saarlouis Richtung Saarbrücken zwischen Völklingen und Saarbrücken-Gersweiler. 5 Kilometer Stau, Verzögerung Viertelstunde. A8 Karlsruhe Richtung Stuttgart zwischen Pforzheim Nord und Pforzheim Süd. 5 Kilometer stockender Verkehr und in der Gegenrichtung zwischen Pforzheim Süd und Pforzheim Nord 3 Kilometer stockend. Und hier kommt nochmal Vorsicht auf der A61 Mönchengladbach Richtung Koblenz. Zwischen Pleit und Kreuz Koblenz liegt ein Metallteil auf der Fahrbahn. A6 Kaiserslautern Richtung Saarbrücken zwischen Kaiserslautern Einsiedlerhof und Ramstein-Miesenbach. Hier steht ein defektes Fahrzeug auf der mittleren Spur, 3 Kilometer Stau. A8 Saarlouis Richtung Neuenkirchen zwischen Heusweiler und Kreuz Saarbrücken. Defekter LKW, 3 Kilometer Stau, Verzögerung bis zu 10 Minuten. Und A8 Neuenkirchen Richtung Pirmasens zwischen Limbach und Einöd. Defekter LKW auf der rechten Spur, dadurch 2 Kilometer Stau. Allen unterwegs, gute Fahrt.
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3: Mit Volker Janitz, hallo zusammen. Und gibt es einen Menschen, der den Vulkan Ätna auf Sizilien mehr liebt als Mr. Ätna? Natürlich nicht. Mr. Ätna heißt eigentlich Boris Behnke, ist Vulkanologe und extra an den Fuß des Vulkans gezogen, um immer möglichst nah dran zu sein. Wir sprechen mit ihm über das, was der Vulkan im Moment macht und über Touristen in Badeschlappen. Gleich hier nach der Hitze.
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0: Kamrad, Hug Yourself hier in SWR3 Move. Und Donnerstagnachmittag, die Touristen wollen weg, aus dem Urlaub wieder nach Hause, aber der Ätna, der will nicht. Auf Sizilien ist der Vulkan ja seit Tagen aktiv. Aschewolken stören den Flugverkehr am Flughafen von Catania, da geht nach wie vor überhaupt nichts. Der Vulkanologe Boris Behnke lebt am Ätna. Er wird wegen seiner Leidenschaft zum Vulkan auch Mr. Ätna genannt. Herr Behnke, Sie sind gerade unterwegs an der Nordostseite des Berges. Was macht denn der Vulkan gerade?
1: Ja, da oben am Gipfel ist gerade eine Lavafontäne im Gang. Und das ist das erste Mal, seitdem ich hier bin, dass ich von hier aus dort oben eine Lavafontäne sehe. Weil das bedeutet, dass die ziemlich hoch sein muss. Und wir fahren jetzt auch in wenigen Minuten nach da oben und schauen uns das mal ein bisschen näher an.
0: Sie fahren nach da oben? Wie gefährlich ist denn das?
1: Solange wir die Sicherheitsregeln beachten, absolut sicher. Also sicherer, als sich zu Hause zu bewegen.
0: Müffelt das nicht ein bisschen auch? Irgendwie so nach Schwefel oder so?
1: Nee, nur wenn man unterm Wind ist und wir haben den Wind im Rücken.
0: Welche Erkenntnisse können Sie denn gewinnen, wenn Sie da jetzt sich das angucken?
1: Sagen wir mal, wir dokumentieren einfach mal das, was da oben passiert. Und ja gut, das kommt dann alles zusammen, weil wir haben hier nicht nur diese Lavafontäne am Gipfel gerade, sondern da sind auch noch mehrere Öffnungen am Berghang aktiv, aus denen Lava ausfließt. Und das ist etwas, das haben wir noch nicht so oft gleichzeitig gesehen.
0: Wie heiß ist das? Kann man es spüren?
1: Wir waren heute Vormittag in der Nähe von der Lavafront, die bis auf ca. 1300 Meter runtergekommen war. Und die war so 100 Meter entfernt und es war saftig heiß.
0: Ja, saftig heiß. Wir hören von Touristen, die da offenbar mit Badeschlappen oder Sandalen unterwegs sind. Kann das sein?
1: Es ist so, ja. Badeschlappen und was weiß ich was. Also ich habe es persönlich nicht gesehen. Ich habe es bei anderen Gelegenheiten gesehen. Es gibt sehr viele Menschen, die leider Gottes überhaupt keine Ahnung haben davon, wo sie sich hier befinden. Ja? Die wollen einfach Lava gucken und gehen dann völlig unvorbereitet los, haben nichts zu trinken, nichts zu essen. Keine Lampen dabei, weil die gehen natürlich abends, wo das spektakulärer ist. Das heißt, das ist ein bisschen ein Problem. Der Ausbruch selber ist nicht das Problem. Das Problem ist, dass Leute sich dem Berg aussetzen. Der Berg ist das Problem.
0: Was wäre dann Ihr dringender Rat an alle, in Anführungszeichen, dummen Touristen, die sich da rumtreiben?
1: Sich erstens an die Bergführer zu wenden, die hier massenweise aktiv sind. Und halt nach Möglichkeit dann auch sich dementsprechend verhalten, wie man sich an einem Berg zu verhalten hat, wenn man abends hochgehen will. Das heißt, man nimmt sich eine Lampe mit, man nimmt sich vernünftige Kleidung mit, vernünftige Wanderschuhe oder Bergschuhe. Nicht all das, was halt beachtet werden muss, wenn man auf einen Berg geht. Denn Ätna ist zwar Vulkan, aber noch mehr Berg.
0: Vielen Dank, Herr Behnke, dass Sie Zeit hatten für uns. Bitte seien Sie vorsichtig, wenn Sie da hochgehen. Passen Sie auf sich auf, ja?
1: Immer, natürlich. Danke.
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0: Sad Halsey hier in SWR3 Move am Donnerstag, wo wir gerade gehört haben, dass es offensichtlich Touristinnen und Touristen, wahrscheinlich sind es eher Typen, sage ich jetzt mal gemeinerweise, die da mit Badeschlappen am Berg Etna auf Sizilien unterwegs sind. Und dieser Berg Etna hat ja noch eine Zusatzbezeichnung, nämlich Vulkan. Und das ist gerade deshalb relativ blöd, weil er gerade im Ausbrechen begriffen ist, wie es grammatikalisch absolut korrekt heißt. Also da laufen Leute das mit Sandalen und Badeschlappen rum. Da müssen wir euch natürlich warnen. Deswegen haben wir mal einen Menschen, der mit Flipflops da am Vulkan war, mit dem Mikrofon begleitet. Hört euch das erschütternde Tondokument doch bitte einmal an. Es geht natürlich relativ harmlos los. Man schlappt das ein bisschen los, man hört den Vulkan im Hintergrund.
1: Ja? 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

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Hier in SWR 3 wieder viel Sonne heute und es ist heiß bei 30 bis 37 Grad. In Rockenhausen sonnig 33, Oberkirch sonnig 36 Grad, Manderscheid sonnig 34. Morgen dann der Höhepunkt, der vorläufige der Hitzewelle mit bis zu 38 Grad. Es ist jetzt kurz nach 4:30. Das Neueste aus dem SW3-Verkehrszentrum. Vorsicht auf der A8 St. Louis Richtung Luxemburg zwischen Perlborg und Perl. Ungesicherte Unfallstelle. Vorsicht auf der B256 zwischen A61 Kruft und dem Abzweig nach Kruft. Ungesicherte Unfallstelle. A3 Frankfurt Richtung Köln zwischen Kelsterbach und Wiesbadener Kreuz. 5 Kilometer stockender Verkehr. A3 Köln Richtung Frankfurt zwischen Wiesbadener Kreuz und Raunheim. Böschungsbrand. 5 Kilometer Stau, nur eine Spur frei. A3 Frankfurt Richtung Würzburg zwischen Offenbacher Kreuz und Hanau. 4 Kilometer streckenweise stockender Verkehr. A3 Frankfurt-Würzburg zwischen Aschaffenburg-West und Bessenbach-Walderschaff in beiden Richtungen 6 Kilometer streckenweise stockend. A5 Frankfurt Richtung Karlsruhe zwischen Bruchsal und Dreieck Karlsruhe. 5 Kilometer Stau, halbe Stunde mehr. A6 Kaiserslautern Richtung Saarbrücken zwischen Kaiserslautern Einsiedlerhof und Ramstein-Miesenbach. Hier steht ein defektes Fahrzeug auf der mittleren Spur, dadurch 3 Kilometer Stau. A620 St. Louis Richtung Saarbrücken zwischen Völklingen und Saarbrücken-Gersweiler. 5 Kilometer Stauverzögerung

Viertelstunde. Und A66 noch Frankfurt Richtung Wiesbaden zwischen Wiesbaden-Mainzer Straße und Schiersteiner Kreuz. Da haben wir 2 Kilometer Stau. Allen unterwegs, gute Fahrt mit SWR3. Volker Janitz und Musik von The Weeknd. Save Your Tears.

Ed Sheeran, gepimpt, getuned und auch ein bisschen nachpoliert von Martin Garrix, Repeated hier in SWR 3. Und ihr habt das mitgezählt, es sind noch keine 3 Monate, ist er noch nicht im Amt. Und schon gibt es die ersten Resümees.

0: über die Amtszeit des baden-württembergischen Ministerpräsidenten Özdemir.
1: Özdemir?
2: Ja, so du mir, Kretschmann hier.
1: Ah, Winnie, was gibt's?
2: Mir ist da ein Licht aufgegangen.
1: Stimmt, eine Folge der Sonnenfinsternis.
2: Ja, du bist ja jetzt 90 Tage im Amt. Erste Zeit fürs Resümee.
1: 90? War das nicht früher mal bei 100?
2: So ist.
1: Alles geht immer schneller.
2: Vielleicht wollte auch gerade irgendein schneller Journalist die Story als Erster haben.
1: Es ist schon verrückt. So Leute wie der Putin oder der Erdogan arbeiten an 100 Jahren im Amt und bei mir tun sie schon nach 90 Tagen bilanzieren.
2: In der Zeitung steht, die SPD vermisse konkrete Gesetzesvorhaben.
1: Das ist normal. Entweder vermissen sie sie oder sie vermissen sie.
2: Soll ich dich dann nach 100 Tagen nochmal anrufen, Cem?
1: Da wird dann aber auch nichts anderes sein. Aber von mir aus, ich bin gerade im Urlaub.
2: Aber wo?
1: Albanien.
2: Altspanien.
1: Boi, Albanien. Bei meiner neuen Frau, ihrer alten Familie.
2: Das ist doch eine tolle Bilanz, Cem.
1: Wie?
2: Arbeitsverhältnisse in Deutschland werden immer besser. Noch kein 3 Monate geschafft und schon 2 Wochen Urlaub.
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Alvaro Soler, te imaginaba. Möchtest du einen Tee? Ich mache ihn aber. Frei übersetzt. Wir haben über den Ätna gesprochen auf Sizilien und Stefan hat uns gerade einen Zickel geschrieben, 07221011. Der war schon mal da oben, du. Schreibt er. Es war ein absolut unvergessliches Erlebnis. Da lag Schnee und wenn man den Schnee so ein bisschen weggeschoben hat und ein bisschen in diese schwarze Vulkanasche reingelangt hat, schreibt er, dann war es da drin schon warm, fast heiß. Da war kein Ausbruch, aber der Berg hat ein bisschen gegrollt. Es war unvergesslich. Mein Gott, hätte ich mir in die Hosen gemacht, wenn ich auf dem Ätna bin. Plötzlich fängt der Berg an zu grollen. Aber gut, wenn du, Stefan, im Winter da warst, da war zumindest wahrscheinlich kein Tourist in Badelatschen da.

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9: Der kompakte Newsüberblick um 17 Uhr jetzt mit Bertram Quatt.
10: Der deutsche Weinbau rechnet mit einer schwachen Lese. Porsche hat Absatzprobleme bei seinem Spitzen-E-Modell. Das Wetter, viel Sonne, auch morgen sehr heiß bei 31 bis 38 Grad. Die deutschen Winzer leiden unter der extremen Hitze und Trockenheit in diesem Jahr. Die anstehende Lese droht nach Angaben des Weinbauverbands kleiner auszufallen als vergangenes Jahr. Lars Hofmann berichtet.
11: Die zunehmenden klimatischen Extreme setzten viele Weinbauern genauso unter Druck wie der dauerhaft sinkende Weinkonsum, steigende Kosten unter anderem für Sprit oder Löhne für Saisonarbeitskräfte in den Weinbergen. Um den besonders von der Krise betroffenen Winzern kurzfristig zu helfen, müssten sie schnell die Möglichkeit bekommen, überschüssigen Rotwein und Rosé zu Industriealkohol zu destillieren. Insgesamt 24 Millionen Liter in Württemberg und Rheinhessen. Außerdem fordert der Weinbauverband einen Anbaustopp. Es dürften also keine zusätzlichen Flächen für den Weinbau freigegeben werden.
10: Porsche will angeblich die Produktion seines Elektromodells Taycan bis 2030 einstellen, das berichtet die Wirtschaftswoche. Das Aushängeschild von Porsche im E-Bereich verkauft sich aktuell kaum. Lutz Heiser aus der SWR 3 Wirtschaftsredaktion.
12: Von knapp 41.000 Exemplaren im Jahr 2023 sank der Absatz im vergangenen Jahr auf rund 16.000. Im ersten Halbjahr 2026 wurden weltweit noch gut 6.000 Taycan ausgeliefert. Laut Wirtschaftswoche soll der Taycan aber zumindest noch bis 2030 in Zuffenhausen gebaut werden. Porsche selbst bestätigt diese auf SWR-Nachfrage ausdrücklich nicht. Der neue Porsche-Chef Michael Leiters hatte Ende Juli in einem Interview mit der Frankfurter Allgemeinen Zeitung vielmehr erklärt, man wolle zunächst abwarten, wie sich die Nachfrage des Taycan weiterentwickle, auch weil bereits viel in das Modell investiert worden sei.
10: Wegen des Niedrigwassers auf der Donau laufen in Rumänien jetzt keinerlei Atomreaktoren mehr. Der staatliche Betreiber hat den letzten Meiler sicherheitshalber vom Netz genommen. Landesweit gilt für den August der Energienotstand. Normalerweise deckt Rumänien ein

0: Fünftel seines Energiebedarfs mit Atomkraft ab. Um das aufzufangen, wurde ein Braunkohlekraftwerk wieder in Betrieb genommen.
1: Was heute noch wichtig ist.
0: Für die spanische Exklave Ceuta gibt es online Hinweise auf einen neuen Andrang von Flüchtlingen aus Marokko. Die EU beobachtet die Lage dort. In Oman breitet sich der Ölteppich nach der Tankerhavarie weiter aus. Erste Strände sind verschmutzt. Und der Vulkan Ätna spuckt weiter Asche und behindert so den Flugverkehr. 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
2: Das Wetter für SWR3-Land vom Rheinland bis zum Bodensee. Morgen erreichen wir den Höhepunkt dieser Hitzewelle. Wetterfrau Lea Spindler.
3: 31 Grad gibt es da dann am Nachmittag im Hochschwarzwald und bis zu 38 Grad werden es am Mittelrhein. Dazu scheint auch wieder den ganzen Tag die Sonne. Zum Nachmittag hin bilden sich mal so ein paar lockere Wölkchen. Ein bisschen kühler, aber trotzdem noch sehr heiß wird es dann am Samstag. Da wird es dann aber auch immer schwüler und dann kommen auch wieder kleine, teils kräftige Schauer und Gewitter auf uns zu.
2: Es ist 3:05. Das Neueste hier aus dem SWR3-Verkehrszentrum A3 Frankfurt Richtung Köln zwischen Kelsterbach und Wiesbadener Kreuz. 5 Kilometer Stauverzögerung, Viertelstunde. A3 Köln Richtung Frankfurt zwischen Wiesbadener Kreuz und Rauenheim. Böschungsbrand, hier ist nur eine Spur frei. 5 Kilometer Stauverzögerung bis zu einer Viertelstunde. A5 Darmstadt Richtung Kassel zwischen Frankfurter Kreuz und Westkreuz Frankfurt. Unfall auf der linken Spur. 5 Kilometer Stauverzögerung, Viertelstunde. A5, Frankfurt Richtung Karlsruhe, zwischen Bruchsal und Dreieck Karlsruhe. Defekter PKW auf dem linken Fahrstreifen, 5 Kilometer Stau, halbe Stunde plus. Und am Dreieck Karlsruhe auf der Überleitung zur A8 Richtung Stuttgart, 2 Kilometer Stauverzögerung, hier 10 Minuten. A643, Mainz Richtung Wiesbaden, zwischen Mainz-Gonsenheim und Wiesbaden-Dotzheim, 5 Kilometer Stau, 20 Minuten drauf. A66, Frankfurt Richtung Wiesbaden, zwischen Nordwestkreuz Frankfurt und Frankfurt Höchst. Unfall auf der linken Spur, 3 Kilometer Stau, Verzögerung 20 Minuten. Und B256 zwischen A61 Kruft und dem Abzweig nach Kruft in beiden Richtungen. Wegen Unfallaufnahme ist die B256 da gesperrt. Allen unterwegs, gute Fahrt.
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2: Mit Volker Janitz, hallo zusammen. Jetzt lassen wir uns mal gemeinsam klimpern bei den Mineralwasserabfüllern in Deutschland. Da wird es nämlich eng, aber nicht, weil das Wasser ausgeht, sondern die haben zu wenig Flaschen. Die liegen alle bei euch im Keller. Es ist heiß, wir trinken mehr und anscheinend ist es alles zu Hause noch, Mensch. Also lasst uns hier in SWR3-Land mal was Gutes tun heute und alle immer wieder daran erinnern, dass wir gemeinschaftlich jetzt so schnell die Pfandflaschen wegbringen, damit wir dann auch nicht zu wenig zu trinken haben in den nächsten Tagen. Also macht euch ran. Und wir hören Musik von Shakira, Die Die.
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0: Lassen Sie sich schon ein bisschen Zeit fürs Ende, ne? Warum auch nicht? Coldplay feels like I'm falling in love. Hier in SWR 3, was? Jetzt wollte ich easy sagen, nur. So heißt die Sendung am Wochenende. Bin schon im Kopf am Wochenende. Aber lachen wir doch mal alle zusammen, kriegen kurz den Kopf frei und eben nicht an die Arbeit denken. Das ist ja die SB3 Ice Challenge. Da wird es in der Mittagspause eine Sommerparty mit den Kollegen. Und dann stehen wir so mit dem Eis in der Hand, schlotzen daran so rum, nehmen Kollegen, die wir sonst vielleicht nur flüchtig kennen. Und damit da keine unangenehme Stille aufkommt, gibt es einen guten Ansatz für jede Situation. Tobias Beck ist Kommunikationstrainer. Wie schaffen wir es in so einem Moment, dass uns der Gesprächsstoff im Grunde nie ausgeht?
1: Ich nenne das die Tarzan-Methode. Tarzan schwingt sich ja von Ast zu Ast, Jane auch, indem ich sogenannte Kommunikationsseile ausbringe. Also nicht nur eine Frage stellen, die man mit Ja und Nein beantworten kann, sondern mehrere Sachen sagen. Sag mal, wenn wir hier gerade am Eiswagen stehen, was ist eigentlich dein Lieblingseis und wie war das damals, als der Eiswagen bei dir in die Straße gefahren ist? Und schon habe ich zwei Seile ausgebracht anstatt eins. Das ist ein super Tipp übrigens für jede Party und fürs Büro, eben Seile auszubringen, an die andere sich ranhalten können. Und das ist guter Smalltalk.
0: Also macht die Tarzan-Methode. Praxistest dann morgen in Gammertingen, Göppingen oder in Rheinland-Pfalz in Idar-Oberstein. Jetzt noch abstimmen, wo unser vollbeladener Eistruck morgen hinfahren soll. Auf swr3.de. 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

0: Donnerstagnachmittag hier in SWR 3.
1: Zahlen Sie bar oder mit Karte? Ich zahle mit Pfand. Ja, mach das doch mal wahr. Wir haben uns vorgenommen, heute euch immer wieder daran zu erinnern, das Pfandgut, das Leergut wegzubringen. Ja, weil den Mineralwasserherstellern zum Beispiel, denen geht nicht das Wasser aus, sondern die Flaschen. Die brauchen dringend wieder Flaschen. Also bringt sie bitte unbedingt zurück. Ist ja auch schön, vielleicht klingt es dann bei euch in Zukunft auch so hier.
2: Warum hallt das denn hier so? Ach ja, ich habe das Leergut weggebracht.

Undisclosed Desires und gleich Linkin Park, The Emptiness Machine. Erstmal gucken wir schnell aufs Wetter und es geht schnell, ändert sich ja nicht viel. Viel Sonne und heiß bei 30 bis 37 Grad. Bollendorf sonnig 36, Eppingen sonnig 35, Groß-Gerau sonnig 34 Grad. Morgen dann erstmal der Höhepunkt der Hitzewelle mit Temperaturen bis 38 Grad. Es ist 5:30. Das Neueste hier aus dem SWR3-Verkehrszentrum. Vorsicht auf der A6 Heilbronn Richtung Mannheim. Am Dreieck-Hockenheim auf der Überleitung zur A61 Richtung Speyer liegt ein Holzteil auf der Fahrbahn. Vorsicht auf der B9 Koblenz Richtung Bonn zwischen Kettich und B256 Neuwied liegt ein Auspuff auf der rechten Spur. Dann aufpassen auf der A81 Würzburg Richtung Heilbronn zwischen Neuenstadt und Kreuz Weinsberg liegt eine Dachbox und sämtlicher Inhalt auf der Fahrbahn. Und es sind Menschen auf der Fahrbahn. Guckt ihr an. A5 Darmstadt Richtung Kassel zwischen Frankfurter Kreuz und Westkreuz Frankfurt. Unfall auf der linken Spur. 5 Kilometer Stau, Verzögerung, Viertelstunde. A620 Saarlouis Richtung Saarbrücken zwischen Völklingen und Saarbrücken-Gersweiler. 5 Kilometer Stau, Verzögerung, Viertelstunde. A648 Frankfurt Richtung Eschborn zwischen Westkreuz Frankfurt und Eschborner Dreieck. Unfall auf der rechten Spur und 2 Kilometer Stau. A66 Wiesbaden Richtung Frankfurt zwischen Wiesbaden-Erbenheim und Wiesbadener Kreuz. Unfall auf der linken Spur. 6 Kilometer Stau, Verzögerung bis zu einer Viertelstunde. A66 Frankfurt Richtung Wiesbaden zwischen Frankfurt-Ludwig-Landmann-Straße und Frankfurt-Höchst. Unfall auf der linken Spur. 4 Kilometer Stau, knappe halbe Stunde dauert es länger. Die B256 ist zwischen dem Abzweig nach Kruft und A61 Kruft wegen Unfallaufnahme gesperrt. Die Polizei regelt den Verkehr. Dann Schweiz A2, A3, Luzern Richtung Basel. Zwischen Liestal und dem Schwarzwaldtunnel Stau, Verzögerung bis zu 30 Minuten. Und hier kommt nochmal Vorsicht auf der A81 Singen Richtung Stuttgart. Zwischen Böblingen-Sendelfingen und Böblingen-Ost, ungesicherte Unfallstelle auf der rechten Spur. Allen unterwegs, gute Fahrt mit SWR3.

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1: Das Sonntagsfrühstück mit knusprigen Brötchen und leckerem Brot ist sicher. Und das, obwohl die Getreideernte in Deutschland dieses Jahr nicht so prall war. Der Deutsche Raiffeisenverband sagt, die Ernte ist unterdurchschnittlich ausgefallen. Trotzdem rechnet der Verband nicht damit, dass Brot und Brötchen und andere Backwaren deshalb teurer werden. Das ist natürlich erfreulich, das klingt aber auch widersprüchlich. Steffi Geißler aus der SWR3 Wirtschaftsredaktion. Weniger Getreide müsste doch eigentlich heißen, Brot und Brötchen werden teurer. Warum ist das nicht so?
2: Also das liegt daran, dass die Kosten für Mehl anteilig am Gesamtpreis von so einem Brot super wenig ausmachen. Also, wenn wir zum Bäcker gehen, sagen wir, einen Pfund Weizenmischbrot kaufen, dann kostet das vielleicht so um die 3,50 Euro. Die Kosten für das Mehl, das da drin verbacken ist, das sind nur so ein paar Cent. Das ist immer wieder erstaunlich, aber war im Umkehrschluss bedeutet das jetzt für uns, selbst wenn die Preise für Mehl steigen sollten, dann ändert das am Gesamtpreis fürs Brot oder fürs Brötchen am Ende ziemlich wenig. Preistreiber bei Brot und Brötchen sind, wenn, dann Personal- und Energiekosten. Das kennen wir ja. Diese beiden Posten, die muss der Bäcker oder die Bäckerin natürlich mit einkalkulieren. Und wenn diese Kosten steigen, was zuletzt ja passiert ist, dann steigen auch die Brotpreise. Aber

0: aber nicht von teurerem Mehl.
1: Also für uns beim Bäcker erstmal leichte Entwarnung, aber wie sehr trifft diese schlechte Ernte denn die Landwirte?
0: Also die kriegen das schon ordentlich zu spüren. Die werden jetzt in diesem Jahr mit ihrer Getreideernte insgesamt rund 600 Millionen Euro weniger verdienen. Das ist schon eine deutliche Einbuße. Besonders hart getroffen hat es die Landwirte hier in Baden-Württemberg und auch in Bayern. Da war es einfach überdurchschnittlich heiß und trocken. Allerdings, und das ist jetzt wichtig, diese Einbußen, die gelten, die werden gerechnet sozusagen im Vergleich zum letzten Jahr. Letztes Jahr war aber wiederum ziemlich üppig mit der Ernte, also überdurchschnittlich. Ja, und das relativiert das Ganze dann nochmal ein bisschen. Insgesamt, diese Ernte, die war nicht prall, ja, das stimmt. Aber sie war auch nicht verheerend. Das Frühjahr und der Frühsommer, die waren nämlich optimal. Da hat es ziemlich viel geregnet, wir erinnern uns. Und das hat jetzt tatsächlich Schlimmeres verhindert, jetzt im Sommer mit der Ernte. Und noch was ist mir wichtig, unsere Versorgung mit Getreide hier in Deutschland, die ist absolut sicher. Für uns gibt es genug, unterm Strich haben wir sogar übrig, sodass wir ins Ausland exportieren können.
1: Der Deutsche Raiffeisenverband sagt ja, entscheidend sei in den nächsten Wochen und Monaten jetzt weniger die verfügbare Getreidemenge, haben wir ja gerade schon gehört von dir, sondern ob die Logistik funktioniert. Was bedeutet das?
0: Also kurz gesagt, das Getreide muss ja irgendwie zur Mühle kommen und da ist einfach das Niedrigwasser im Rhein gerade ein Problem. Teilweise können die Binnenschiffe ja derzeit nur ein Drittel ihrer üblichen Ladung transportieren und das kann man jetzt eben nicht mal schnell und kurzfristig auf die Schiene oder auf die Straße verlagern, klar. Eine Erleichterung wäre es aber trotzdem, zum Beispiel LKWs mit 44 Tonnen zuzulassen, zumindest für bestimmte Strecken, wo unsere Straßen und Brücken das auch tatsächlich aushalten. Das hat jetzt gerade auch der neue Verkehrsminister Bilger übrigens ins Gespräch gebracht. Kurzfristig ist ja auch gerade das Sonntagsverbot für LKWs gelockert worden, unter anderem Rheinland-Pfalz hat es schon getan. Baden-Württemberg wird das Sonntagsfahrverbot jetzt zum Wochenende aussetzen. Mittelfristig, das sagen jedenfalls Fachleute, helfen aber nur Investitionen in die gesamte Infrastruktur.
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Bibi Rexha hier in SWR 3. Es gibt eine ganze Menge austauschbare Musikerinnen und Musiker, wie man ja fairerweise sagen muss, oder? Aber nur einer klingt wie Stromer, ey. Das kann er sich wirklich mal, weiß ich wohin, ritzen. Neue Musik von ihm jetzt, Stromer jetzt zusammen mit Tove Lo. Hier ist Des Fleurs in SWR 3.

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5: Der kompakte News-Überblick um 18 Uhr jetzt mit Heike Lüttich.
6: Die EU will einen neuen Ansturm auf Ceuta verhindern. Bei der Leichtathletik-EM liegt Zehnkämpfer Leo Neugebauer trotz Pannen vorn. Und das Wetter auch morgen sehr sonnig und heiß, 31 bis 38 Grad. In mehreren Online-Netzwerken gibt es Hinweise darauf, dass übermorgen wieder extrem viele Menschen von Marokko aus in die spanische Exklave Ceuta flüchten wollen. Ein EU-Team vor Ort soll die Lage jetzt beobachten, um einer Situation wie Ende Juli zuvorzukommen, als Tausende nach Ceuta gedrängt haben. Aus Brüssel, SWR3-Korrespondent Thomas Spickhofen.
7: Es wurde heute auch gefragt, ob es denn jetzt schon eine Art Bewegung in den sozialen Medien gibt, eine Bewegung von Marokko in Richtung Spanien. Weil dieses Datum, 15. August, das kursiert ja schon seit ein paar Tagen, dass es da wieder so eine neue Welle geben soll. Da wollte man sich Brüssel nicht festlegen. Aber man hat gesagt, dass eben jetzt die großen Plattformen wie TikTok, Facebook, Instagram, dass die jetzt darauf achten, was sind Falschmeldungen und dass sie die dann kennzeichnen oder auch notfalls entfernen.
6: Die deutschen Winzer rechnen zwar mit einer qualitativ hervorragenden Lese dieses Jahr, aber wegen der extremen Hitze und Trockenheit wird sie kleiner ausfallen als sonst. Und das ist nicht das einzige Problem der Weinbauern, berichtet Hofmann.
8: Die zunehmenden klimatischen Extreme setzten viele Weinbauern genauso unter Druck wie der dauerhaft sinkende Weinkonsum, steigende Kosten unter anderem für Sprit oder Löhne für Saisonarbeitskräfte in den Weinbergen. Um den besonders von der Krise betroffenen Winzern kurzfristig zu helfen, müssten sie schnell die Möglichkeit bekommen, überschüssigen Rotwein und Rosé zu Industriealkohol zu destillieren. Insgesamt 24 Millionen Liter in Württemberg und Rheinhessen. Außerdem fordert der Weinbauverband einen Anbaustopp. Es dürften also keine zusätzlichen Flächen für den Weinbau freigegeben werden.
6: Die Ozean- und Atmosphärenbehörde der USA darf ihren neuen Bericht zum Zustand der Arktis nicht herausgeben. Präsident Trump hat die Veröffentlichung gestoppt. Ein Grund wurde nicht genannt. Behördenchef Spinrad kritisierte, Trump wolle den Menschen beim Klimawandel Unwissenheit aufzwingen. Bei der Leichtathletik-EM in Birmingham liegt der Stuttgarter Zehnkämpfer Leo Neugebauer nach 8 Disziplinen vorn. Allerdings gab es beim Stabhochsprung eine Panne, die ihn ganz schön Kraft gekostet haben dürfte. Das Kampfgericht hat mehrere Messfehler gemacht, zum Beispiel die falsche Höhe aufgelegt, sodass Neugebauer bei 38 Grad Hitze ein paar Extrasprünge machen musste. Danach hatte er leichte Probleme an der Wade. Jetzt stehen noch das Speerwerfen und die 1500 Meter an.
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6: Am Jahrestag des Mauerbaus vor

0: Vor 65 Jahren hat Bundestagspräsidentin Klöckner die Menschen in Ost und West aufgerufen, einander zuzuhören. Der ESC 2027 findet in Burgas an der bei Touristen beliebten bulgarischen Schwarzmeerküste statt. Das hat die Europäische Rundfunkunion mitgeteilt. 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
2: Das Wetter für SWR3-Land vom Rheinland bis zum Bodensee. Morgen erreichen wir den Höhepunkt dieser Hitzewelle. Wetterfrau Lea Spindler.
3: 31 Grad gibt es da dann am Nachmittag im Hochschwarzwald und bis zu 38 Grad werden es am Mittelrhein. Dazu scheint auch wieder den ganzen Tag die Sonne. Zum Nachmittag hin bilden sich mal so ein paar lockere Wölkchen. Ein bisschen kühler, aber trotzdem noch sehr heiß wird es dann am Samstag. Da wird es dann aber auch immer schwüler und dann kommen auch wieder kleine, teils kräftige Schauer und Gewitter auf uns zu.
2: 6:04, das Neueste hier aus dem SWR3-Verkehrszentrum. Vorsicht auf der A5 Richtung Karlsruhe. Zwischen Hamm, Brücher... Ich komme noch mal eben rein. Guten Tag. Vorsicht auf der A5 Richtung Karlsruhe. Zwischen Hammbrücker Straße und Bruchsal liegt ein Reifen auf der Fahrbahn. Vorsicht auf der A7 Füssen Richtung Ulm. Zwischen Altenstadt und Illertissen. Hier steht der defekter LKW auf der rechten Spur. A3 Frankfurt Richtung Köln. Zwischen Kelsterbach und Wiesbadener Kreuz. Unfall auf der linken Spur. 8 Kilometer streckenweise stockender Verkehr. Knappe halbe Stunde dauert es länger. A5, Darmstadt Richtung Kassel. Zwischen Frankfurter Kreuz und Westkreuz Frankfurt. Unfall auf der linken Spur. 5 Kilometer Stau. Verzögerung hier Viertelstunde. A5, Frankfurt Richtung Karlsruhe. Zwischen Karlsruhe-Durlach und Dreieck Karlsruhe. 4 Kilometer Stau und stockender Verkehr. A648, Frankfurt Richtung Eschborn. Zwischen Westkreuz Frankfurt und Eschborner Dreieck. Unfall auf der rechten Spur. 3 Kilometer Stau. A66, Wiesbaden Richtung Frankfurt. Zwischen Wiesbaden-Erbenheim und Wiesbadener Kreuz. Unfall auf der linken Spur. 6 Kilometer Stau, Viertelstunde plus. A66, Frankfurt Richtung Wiesbaden. Zwischen Frankfurt-Ludwig-Landmann-Straße und Frankfurt-Höchst. Unfall auf der linken Spur. 4 Kilometer Stau. Knappe halbe Stunde dauert es länger. A620, Saarlouis Richtung Saarbrücken. Zwischen Völklingen und Saarbrücken-Gersweiler. 5 Kilometer Stau, Verzögerung, Viertelstunde. Schweiz, A2, A3, Luzern Richtung Basel. Zwischen Liestal und dem Schwarzwaldtunnel 6 Kilometer Stau, halbe Stunde mehr. Dann noch eine Gefahreninformation für den Landkreis Neunkirchen-Saar, Stadt Ottweiler. Wegen eines Waldbrandes im Gebiet Wingerzweier kommt es zu starker Rauchentwicklung mit Geruchsbelästigung. Bitte das Gebiet um die B420 bis Wetschhauser Hof weiträumig umfahren, wenn es geht. Und alle Fenster und Türen schließen, allen unterwegs. Gute Fahrt!
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2: Mit Volker Janitz, guten Abend zusammen. Sie war sehr schön, aber jetzt ist eben vorbei, die Sonnenfinsternis. Was also machen wir jetzt mit der Sophie-Brille? Ja, zu welcher Gelegenheit ziehen wir die auf? Habt ihr ein paar Vorschläge? Wir haben welche und wir hören uns das mal an, gleich hier nach 3 Hits.
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0: Shabuzi und Miles Smith, Blink Twice hier in SWR 3. Gestern wollte sie noch jeder haben, ne? Und heute, was machen wir jetzt mit den Dingern? Mit den Sophie-Brillen. Hoffentlich habt ihr sie aufgehabt gestern und nicht durch eine Netzstrumpfhose geguckt oder eine Chipstüte oder so. Ne? Wir haben ja schon gehört, viele mussten heute tatsächlich in die Augenklinik. Oh. So, SB3-Hörer Martin schickt uns Grüße aus dem Glottertal und sagt, ja, also die Sophie-Brille gut aufbewahren, denn am 3. September 2081, da kannst du wieder aus der Schublade holen. Das ist natürlich richtig. Vielleicht sogar schon ein bisschen früher. Nächstes Jahr, 2. August, in Südspanien kann man sie wieder sehen. Total sogar. Jakob Sachs, SB3 Wissenschaftsredaktion. Sag uns doch mal ganz schnell, was müssen wir denn tun, um die Brille nächstes Mal überhaupt wiederverwenden zu können? Denn das ist ja die Frage. Viele stecken die einfach so in die Schublade, ne?
1: Die Brille sollte nur dann wiederverwendet werden, wenn die Folie, also der eigentliche Filter, vollkommen unbeschädigt ist. Welche Filtereigenschaften nämlich so eine Brille haben muss, regelt in Deutschland eine Norm, in der ist zwar kein klares Ablaufdatum angegeben, nachdem man eine Brille nicht mehr verwenden darf, aber es wird betont, dass der Schutz nur dann greift, wenn der Filter nicht zerkratzt oder eingerissen ist.
0: Hätte ich auch gewundert, wenn das in Deutschland keine Norm regelt. Aber wir wollen auch diese Sonnenfinsternisbrille auch vorher nochmal verwenden. Gibt es denn da keine Möglichkeiten? Doch, natürlich gibt es die. Stellt euch vor, beim nächsten Fußballspiel der deutschen Nationalmannschaft zieht einfach die Brille auf. Schon wird's ein gutes Spiel, oder? Ihr wollt auf der App einen Kontostand angucken am Handy. Einfach die Sophie-Brille auf und schon geht es. Oder jemand kaut mit offenem Mund euch gegenüber. Setzt die Sophie-Brille auf und schon wird alles wieder gut. Das sind ein paar Vorschläge. Wenn ihr noch mehr habt, gerne 0721 2011. Bis dann, Musik von White Town.

Was hier alles macht mit den Sophie-Brillen, das ist ja der Wahnsinn. Wir haben ja schon gehört, dass man sie beispielsweise aufziehen kann, wenn das nächste Mal die deutsche Fußballnationalmannschaft spielt, und schon wird es ein gutes Spiel. Antje hat es geschrieben, 07221.

0: 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Fabian schreibt uns, kann es sein, dass Friedrich Merz seit der Sofie 1999 seine Brille nie abgenommen hat?
1: Na, Fabian.
0: Neue Musik schnell von Katy Perry.

0: All My Love und Vella. Vella.
1: Klingt immer ein bisschen so, als wenn man schöne Haare kriegt, ne, wenn man das hört. Ist Vella nicht irgendwas mit Haar? Weiß nicht. Kurz nach 6:30, das Neueste aus dem SB3-Verkehrszentrum. Vorsicht auf der A5, Karlsruhe Richtung Frankfurt. Zwischen Weiterstadt und Langenmörfelden, hier steht ein defektes Fahrzeug im Baustellenbereich. Vorsicht auf der A61, Ludwigshafen Richtung Koblenz. Zwischen Bingen-Mitte und Dorsheim steht ein defektes Fahrzeug auf der rechten Spur. Aufpassen auf der A8, Stuttgart Richtung Karlsruhe, zwischen Pforzheim-West und Karlsbad. Ungesicherte Unfallstelle, hier liegen Fahrzeugteile auf der Fahrbahn. A3 Frankfurt Richtung Köln, zwischen Kelsterbach und Wiesbadener Kreuz. Unfall auf der linken Spur, 8 Kilometer stockender Verkehr. Eine knappe halbe Stunde dauert das Ganze länger. A5 Frankfurt Richtung Karlsruhe, zwischen Karlsruhe-Durlach und Dreieck Karlsruhe, 4 Kilometer Stau und stockender Verkehr. A5 Karlsruhe Richtung Basel, zwischen Rastatt Nord und Rastatt Süd, Baustelle, rechte Spur gesperrt. 4 Kilometer stockender Verkehr, Verzögerung bis zu einer Viertelstunde. A66 Wiesbaden Richtung Frankfurt, zwischen Wiesbaden-Erbenheim und Wiesbadener Kreuz. Unfall auf der linken Spur, 6 Kilometer stockend, Verzögerung bis zu einer Viertelstunde. A66 Frankfurt Richtung Wiesbaden, zwischen Frankfurt-Ludwig-Landmannstraße und Frankfurt

Höchst, Unfall auf der linken Spur, 4 Kilometer Stau. Schweiz noch, A2, A3, Luzern Richtung Basel, zwischen Pratteln und Schwarzwaldtunnel, 4 Kilometer Stau, dauert eine halbe Stunde länger. Allen unterwegs, gute Fahrt mit SB3 Move, Volker Janitz und dem wunderbaren Noah Kahn.

0: Fatty Swims in SWR3 und Moment, ich mach mal kurz.
1: Dilettantenklatsche.
0: So, aber was hat er denn diesmal wieder gemacht? Haha, noch nichts. Aber ich rechne jetzt. Und deswegen habe ich gedacht, immer wenn ich rechne, gibt es am Ende Dilettantenklatsche, damit mir keiner was vorwerfen kann, habe ich es einfach vorneweg gemacht. Schlaufuchs. Es geht um 50 Millionen Euro. Die sind ja, habt ihr vielleicht mitbekommen, im Lotto-Jackpot. Und weil ich weiß, dass ich das am Samstag gewinnen werde, habe ich mir schon mal überlegt, wie lege ich das Geld an? Ich bin der konservative Anlegetyp, also sagen wir mal 3%. Ich gewinne 50 Mio, lege sie für 3% an. Das wären Bruttozinsen pro Jahr 1,5 Millionen Euro. Kann man natürlich nicht behalten, wir wollen ja nicht den Hönes machen. Also Kapitalertragssteuer 25%. Führen wir ab, sind 375.000. Da kommt der Soli auf diesen Betrag noch dazu, 5,5%, macht insgesamt Zinsen von 395.625 Euro. So, das heißt also, wenn wir den Lotto-Jackpot knacken am Wochenende, dann kriegen wir im Jahr, ohne dass die Summe weniger wird, allein durch Zinsen, 1.104.375 Euro. Das ist schon geil, oder? Würden wir nehmen. Das heißt nämlich im Monat 92.031,25 Euro. Ihr würdet also am Tag Zinsen machen mit 3.067,71 Euro. Brauchen wir mal nicht übertreiben. Pro Stunde 127,82 Euro. Pro Minute 2,13 Euro. Das heißt, ihr könntet jede Minute einen Espresso trinken. Da freuen sich dann auch ganz schnell die Erben. Aber weil wir keine Werbung machen wollen, machen wir euch noch eine Empfehlung. Klar, 15 Euro ne, rund kostet so ein Lottoschein. Wenn ihr den für 3% anlegt, 509 Jahre lang, dann habt ihr am Ende auch 50 Millionen. Also sucht euch aus, welche Möglichkeit für euch die bessere ist. Bei der zweiten Möglichkeit habt ihr noch den Vorteil, dass ihr noch einige Sonnenfinsternisse gucken könnt.

Somber und SWR3 und seid vorsichtig auf der A6 Heilbronn Richtung Nürnberg. Zwischen Bretzfeld und Öhringen steht ein defekter LKW auf der rechten Spur. Allen unterwegs, gute Fahrt jetzt mit Ava Max und Every Time I Cry.

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3: Alles Wichtige um 19 Uhr jetzt mit Heike Lüttich.
4: Der Flughafen von Catania auf Sizilien bleibt vorerst geschlossen. Fast ein Fünftel der Jobs von jungen Menschen sind befristet. Und das Wetter? Morgen wieder sehr sonnig und heiß bei 31 bis 38 Grad. Der Vulkan Ätna auf Sizilien hat mit seinem jüngsten Ausbruch schon für mindestens 24 Millionen Euro wirtschaftlichen Schaden im Tourismus gesorgt. Und das ist noch nicht das Ende. Der Flughafen in Catania ist weiter geschlossen, mindestens bis morgen früh. Aus Rom, SWR3-Korrespondentin Lisa Weiß.
5: Mittlerweile hat sich die Lage am Flughafen selbst etwas beruhigt. Es kommen fast nur noch die Passagiere, für die die Fluggesellschaften eine Abflugslösung gefunden haben, berichten italienische Medien. Die meisten von ihnen werden dann mit Bussen zu anderen Flughäfen in Sizilien transportiert. Wie lange der Ätna noch so aktiv bleibt, kann man nicht vorhersehen, sagen Vulkanologen. Man kann zwar den Beginn eines Ätna-Ausbruchs einigermaßen voraussagen, aber nicht sein Ende.
4: In Deutschland haben 2025 6% der Erwerbstätigen einen befristeten Arbeitsvertrag gehabt. Das sind laut Statistischem Bundesamt 2,2 Millionen Menschen. Überdurchschnittlich oft betrifft das die, die am Anfang ihres Berufslebens stehen. SWR3-Reporter Ramon Weinreich.
6: Vor allem junge Menschen bekommen befristete Arbeitsverträge. In der Altersgruppe zwischen 15 und 25 Jahren waren es vergangenes Jahr rund 18%. Das ist fast jeder und jede Fünfte. Mehr als die Hälfte der befristeten Verträge geht weniger als ein Jahr. Und die meisten gibt es im Bildungssektor oder im Gastgewerbe. Bei den befristeten Verträgen zählen Ausbildung, Studium oder Freiwilligendienst nicht mit rein.
4: An der türkischen Ägäis ist ein Ausflugsboot für Touristen in Brand geraten. Die 115 Menschen an Bord sprangen mit Rettungswesten ins Meer. Die Küstenwache konnte alle an Land bringen. Mehrere Menschen werden wegen einer Rauchgasvergiftung im Krankenhaus behandelt. Die Behörden gehen nach Medienberichten davon aus, dass das Feuer in der Bootsküche ausgebrochen ist. Das Boot ist fast vollständig ausgebrannt. In Florida gibt es am Sonntag in Miami ein großes Benefizkonzert für die Betroffenen der schweren Erdbeben vom Montag in Kolumbien und im Juni in Venezuela. Stars der lateinamerikanischen Musikszene wie Luis Fonsi, Jay Wheeler, Chayanne und Marc Anthony treten auf. Eintrittsgelder und Spenden sollen auch für längerfristige Hilfe wie den Wiederaufbau von Häusern und Schulen verwendet werden.
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4: Es gibt online Hinweise auf einen neuen Migrantenandrang aus Marokko auf die spanische Exklave Ceuta. Die EU hat ein Beobachterteam geschickt. Am Tag nach der Sonnenfinsternis sind deutlich mehr Menschen als normal mit Beschwerden an den Augen und Kopfschmerzen gekommen. Das berichten mehrere Krankenhäuser in SWR3-Land. 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
3: Heute scheint den ganzen Tag über die Sonne. Das habt ihr möglicherweise schon mitbekommen. Die Frage ist nur, wie ist es nachts? Denn ich meine, es muss nachts runterkühlen. Dann wird's schön, oder? Der Himmel ist verbreitet wolkenlos. Temperaturen, mal gucken, steigen auf 30 Grad im Hochschwarzwald bis 37 Grad in Rheinhessen. Zum Glück ist die Luft trocken und so lässt sich die Hitze einigermaßen aushalten. Außerdem weht schwacher Wind aus östlichen Richtungen. Hier steht nicht, wie es morgen wird, Mensch. Morgen ist dann, also heute Nacht, morgen ist dann der Höhepunkt der Hitzewelle mit bis zu 38 Grad. Es geht weiter mit viel Sonne durch.

0: den Tag. In Rheinland-Pfalz gibt es mal ein paar lockere Wolken am Samstag, vor allem in Rheinland-Pfalz und Baden wolkiger, sonst recht sonnig und immer noch ziemlich heiß. 7:04, das Neueste aus dem SWR3-Verkehrszentrum. Vorsicht auf der A6 Heilbronn Richtung Mannheim, zwischen Sinsheim und Wiesloch-Rauenberg. Ungesicherte Unfallstelle auf der linken Spur. A3 Frankfurt Richtung Würzburg, zwischen Aschaffenburg-West und Aschaffenburg-Ost. Hier steht ein defekter LKW auf der rechten Spur. 6 Kilometer Staus, dauert da bis zu einer Dreiviertelstunde länger. A5 Frankfurt Richtung Karlsruhe, zwischen Karlsruhe-Durlach und 3 Karlsruhe. 4 Kilometer Stau und stockender Verkehr. A5 Karlsruhe Richtung Basel. Zwischen Rastatt Nord und Rastatt Süd, Baustelle, rechte Spur ist gesperrt. 4 Kilometer stockender Verkehr, Verzögerung, Viertelstunde. Und Schweiz, A2, A3, Luzern Richtung Basel, zwischen Tunnel Schweizer Halle und dem Schwarzwaldtunnel, 4 Kilometer Stau, es dauert eine halbe Stunde länger. Allen unterwegs, gute Fahrt.
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0: Mit Volker Janitz und mit Musik von Gracie Abrams, Hit the Wall.
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0: Flow und Leak It.
1: Und dann war da noch...
0: Richtig, dann war da ja noch dieses Ehepaar, das seit heute in Rostock vor Gericht steht. Die wollten mit ihrer Segeljacht offenbar 264 Kilo Koks, Kokain, von Kolumbien nach Europa transportieren. Ich glaube, bei den Azoren sind sie aufgegriffen worden. Da hat man das Schiff durchsucht und dann 264 Kilo Kokain an Bord dieser Segeljacht gefunden. Das ist der Wahnsinn. Doch. Was sagt man, wenn man mit so einem Boot ablegt? Leinen los?

Harvey. Und wo in SWR 3 Land wird es morgen in der Mittagspause kostenlos Eis für alle geben? Zur Wahl stehen ja bekanntlich Rheinland-Pfalz mit Ida Oberstein, Göppingen oder auf der Schwäbischen Alb Gammertingen. Stimmt jetzt mit ab auf swr3.de.

Journey kommt vermutlich nicht zum SP3 New Pop Festival in diesem Jahr, was schade ist, aber es ist umso schöner, dass Sienna Spyro kommt. Die kommt zum SP3 New Pop Festival, wir kennen sie mit Material Lover, hören wir jetzt auch. Und wenn ihr keine Tickets bekommen habt, ihr wisst Bescheid, überhaupt kein Problem. Die Konzerte des New Pop Festivals werden traditionell, möchte man fast schon sagen, in aller Ruhe gestreamt für euch. Macht es euch bequem zu Hause, guckt euch diese wunderbaren Konzerte an. Festivalradio machen wir auch. Es gibt ja auch umsonst Musik in der Stadt auf der Live-Bühne. Also freuen uns jetzt schon auf New Pop Festival mit Sienna Spyro. Hier ist sie in SWR3.

Draußen Hitze, bleib im Haus und hör in Ruhe Musik von Schaus. Love Tonight oder so ähnlich. Halb acht, es ist das neueste hier aus dem SWR3-Verkehrszentrum. A3 Frankfurt Richtung Würzburg. Zwischen Aschaffenburg-West und Aschaffenburg-Ost steht ein defekter LKW auf der rechten Spur. 6 Kilometer Stau, es dauert eine Dreiviertelstunde länger. A5 Frankfurt Richtung Karlsruhe. Zwischen Karlsruhe-Durlach und 3 Karlsruhe. 4 Kilometer Stau und stockender Verkehr. A5 Karlsruhe Richtung Basel. Zwischen Rastatt Nord und Rastatt Süd. Baustelle, rechte Spur ist gesperrt. 4 Kilometer stockender Verkehr, Viertelstunde plus. Die B14 Backnang-Stuttgart ist zwischen Backnang-West und Backnang-Mitte wegen einer Unfallaufnahme in beiden Richtungen gesperrt. Wer sich auskennt, sollte das Gebiet meiden. Und Schweiz noch A2, A3 Luzern Richtung Basel. Zwischen Tunnel Schweizer Halle und dem Schwarzwaldtunnel 3 Kilometer Stau. Dauert hier bis zu einer halben Stunde länger. Allen unterwegs. Gute Fahrt.

0: das ist Nico Santos und Why Don't You Stay hier in SWR 3. Und man kam sich ja fast schon vor wie seine eigenen Eltern, oder? Hier im Radio von SWR 3. Wenn man immer gesagt hat, passt auf, guckt nicht in die Sonne, ohne Sonnenschutz, nehmt eine Sonnenfinsternisbrille, wenn die Sonnenfinsternis jemand und so weiter und so fort. Und was ist passiert? Am nächsten Tag, ich habe es gehört in den SWR 3 Nachrichten, ganz viele Menschen in der Klinik, die gesagt haben, ich habe Kopfschmerzen, Schwindel, Sehstörungen, also Beschwerden durch sogenannte ausgeprägte Blendungen. Das heißt, die haben sich nicht dran gehalten. Und hier ist noch einer, der sich nicht dran gehalten hat.
1: Tutengag.
2: Tutengag, hoch. Warum haben Sie denn beide bunten veraugt?
1: Warum ich beide bunten veraugt habe? Na, wegen der Finnensonsternis.
2: Wegen der Finnensonsternis? Haben Sie etwa ohne Brotschiller in die Schaue gesonnt?
1: Ja, und jetzt stehe ich Serne.
2: Wie süd kann man denn bleien?
1: Ja, Sie hüssen mir melfen.
2: Da kann ich Ihnen doch nicht helfen. Da müssen Sie zu einem Arztenaug gehen.
1: Da hill ich ja win. Aber ich komme aus der Lackpücke nicht raus.
2: Das san man keen. Sie haben sich ja schon eine Schwelle in den Deller gefahren.
1: Ich weiß, also bitte melfen Sie hier.
2: Sie haben ja wohl den Huss nicht geschürt. Aber wie hat meine Moosgrutter immer gesagt, Augen du und Zeug.
1: Tausend Tank. So, jetzt gückwärts ranleihen und los.
2: Yeah, hey, Achtung, hinter Ihnen ist ein Pfetonbeiler.
1: Okay, wie kalt wann ich noch?
2: Steiter, Steiter, Steiter.
3: Wupp. Hm?

I Just Might, Bruno Mars. Hier in SWR 3. Und wenn Jason Derulo einen neuen Song rausbringt, dann drängen sich zwei Fragen auf. Erstens, mit wem arbeitet er zusammen? In diesem Fall DJ Goja und einer Sängerin namens Melody. Und zweitens, wie lange dauert es diesmal, bis ihm sein eigener Name einfällt? Spoiler, 14 Sekunden. Wir hören Michiko in SWR 3.

0: mach mal nicht so laut. Daughtry. Feels like tonight. Es fühlt sich an, als wenn wir bei Günni wären in der S-Bahn 3 im Knack. Um hier wieder ein bisschen auf den Bierdeckelchen rumzulesen, was andere draufgeschrieben haben für uns. Kleine Botschaft. Ronaldinho hat hier geschrieben. Mein Körper kennt nur 2 Zustände. Erstens, ich habe Hunger. Zweitens, ich hätte nicht so viel essen sollen. Günni, machst du noch 2?
1: Was für 2?
0: Mach nochmal hier so ein Swedish House Mafia vielleicht. Moth to a Flame. Und danach Birdie, Keeping Your Head Up.
1: Ja, ist gleich fertig.
0: Ja, danke Günni, hat aber gedauert. Bleib gesund, das war SBA3 Move. Mit Volker Janitz, weiter geht's in Pop. Und Michael Wolfsteck, habt einen schönen Abend.

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1: Um 20 Uhr mit Heike Lüttich. Hitze und kein Ende. Die nächste Hitzewelle kommt auf uns in Deutschland zu. Der Deutsche Wetterdienst erwartet bis Sonntag teils Temperaturen an die 40 Grad, was viele auch wieder gesundheitlich beeinträchtigen dürfte. Aus der Nachrichtenredaktion Konstanze Schirrer.
2: Das Robert-Koch-Institut schätzt, dass allein die Hitze in der letzten Juniwoche zu etwa 9.600 Sterbefällen geführt hat. Bis Anfang dieses Monats sind laut RKI geschätzt 12.500 Menschen an den Folgen der Hitze gestorben. Mehr als die Hälfte von ihnen war demnach mindestens 85 Jahre alt. Bundesumweltminister Schneider drängt auch deshalb auf eine Grundgesetzänderung. Er meint, auch der Bund müsse für Klimaanpassung und Naturschutz zuständig sein. Bislang sind das nur Länder und Kommunen.
1: Der Vulkan Ätna auf Sizilien hat mit seinem jüngsten Ausbruch schon für mindestens 24 Millionen Euro wirtschaftlichen Schaden im Tourismus gesorgt. Und das ist noch nicht das Ende. Der Flughafen in Catania ist weiter geschlossen, mindestens bis morgen früh, weil der Ätna weiter aktiv ist. Er spuckt seit fast einer Woche Asche und Gesteinsbrocken ins Brocken und sorgt damit für Behinderungen im Flugverkehr. Die Ozean- und Atmosphärenbehörde der USA darf ihren neuen Bericht zum Zustand der Arktis nicht herausgeben. Präsident Trump hat die Veröffentlichung gestoppt. Ein Grund wurde nicht genannt. Die Wissenschaftler, die für den Bericht zuständig waren, sind enttäuscht. Behördenchef Spinrad kritisierte, Trump wolle den Menschen beim Klimawandel Unwissenheit aufzwingen. Die deutschen Winzer rechnen zwar mit einer qualitativ hervorragenden Ernte dieses Jahr, aber die extreme Hitze und Trockenheit sorgen auch dafür, dass weniger gelesen werden kann. Ein weiteres Problem der Weinbauern sei, dass immer weniger getrunken werde, klagt der Weinbauverband. Gleichzeitig steigen die Löhne und die Kosten, etwa für Sprit. Der Verband fordert, dass überschüssige Weine schnell zu Industriealkohol destilliert werden dürfen. Dabei geht es um 24 Millionen Liter in Württemberg und Rheinhessen. In der Demokratischen Republik Kongo sind inzwischen 6 Provinzen von der Ebola-Infektionswelle betroffen. Nach Angaben des kongolesischen Gesundheitsministeriums sind seit Mai mehr als 4.500 Fälle bestätigt. Gut 2.000 Menschen sind daran gestorben. Studien deuten demnach allerdings darauf hin, dass der Ausbruch bereits im Februar begonnen hat. Er ist unter anderem deswegen so schwer einzudämmen, weil es gegen den aktuellen Ebola-Erreger noch keinen Impfstoff gibt. Und das Wetter. In der sternenklaren Nacht Abkühlung auf 21 bis 10 Grad. Morgen viel Sonnenschein, gegen Abend in Rheinland-Pfalz und in Südbaden lockere Wolken. Maximal 31 bis 38 Grad. Zum Sonntag wird es sehr schwül. Vor allem in Baden-Württemberg gibt es teils kräftige Gewitter. 20.03 Uhr.
0: 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Das Neueste aus dem SWR 3 Verkehrszentrum. KI unterstützt.
3: Vorsicht auf der A6 Heilbronn Richtung Mannheim. Zwischen Sinsheim und Wiesloch-Rauenberg eine ungesicherte Unfallstelle auf der linken Spur. Vorsicht auf der A63 Mainz Richtung Kaiserslautern. Am Kreuz Mainz Süd in der Überleitung zur A60 Richtung Rüsselsheim steht ein defektes Fahrzeug. A5 Frankfurt Richtung Karlsruhe. Zwischen Karlsruhe-Durlach und Dreieck Karlsruhe 4 Kilometer Stau und stockender Verkehr. A6 Heilbronn Richtung Mannheim. Zwischen Sinsheim und Wiesloch-Rauenberg. Unfall auf der linken Spur. 5 Kilometer Stau, Verzögerung bis zu 40 Minuten. Die B14 Backnang-Stuttgart ist zwischen Backnang-West und Backnang-Mitte wegen einer Unfallaufnahme in beiden Richtungen gesperrt. Wer sich auskennt, sollte das Gebiet meiden.
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0: Michael Wolfsteg, hallo und aufgemerkt, gleich senden wir euch ein Zeichen. Hoffentlich wissen wir selbst, was es bedeuten soll. Zuerst Kygo, Khalid und Griffin, Save My Love.
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0: Ray, where is my husband? Hallo, hier sind MDR Jump und SWR 3 Pop, die Abendshow. Es gibt Zeichen im Alltag, die musst du kennen, sonst gehen sie komplett an dir vorbei. Oder es geht sogar nach hinten los. Wenn ihr zum Beispiel im Supermarkt in den nächsten Tagen denkt, oh cool, hier gibt's ja pinke Einkaufskörbe und die einfach nur nehmt, weil ihr sie schön findet, könnte euch das in ungewollte Situationen bringen. Luca Pollmeier aus dem Körbe-Kompetenzteam, was hat's mit denen auf sich?
1: Ja, diese pinken Körbe, die signalisieren eurem Gegenüber nämlich, hey, ich bin Single, sprich mich an. Und ja, die sind ganz bewusst zu diesem Zweck eingeführt worden
0: also
1: vom
0: quasi
1: Supermarkt.
0: Eine Art Dating-App nur ohne App.
1: Ja, genau. Und normalerweise ist ja ein Korb mehr so beim Flirten gar nicht gut. Hier ist es genau das Gegenteil. Bisher gibt's die pinken Körbe in ja, einzelnen Edekas, zum Beispiel Hamburg, Harburg, Hagen oder Rostock.
0: Es ist aber keine Idee, die aus Deutschland kommt.
1: Nee, das ist von Spanien zu uns rübergeschwappt. Dort ist es auch immer wieder im Trend in Supermärkten, funktioniert aber ein bisschen anders.
0: Nicht mit pinken Körben, stattdessen mit Wein und mehr Fuego beim Flirten, oder wie?
1: Oh ja, fast. Aber Fuego ist schon mal gut, die Verabredung findet tatsächlich in der Weinabteilung statt. Leute sollen da im Supermarkt zwischen 19 und 20 Uhr auftauchen und eine umgedrehte Ananas im Einkaufswagen ist dann dieses Single-Signal. Und das, jetzt pass auf, aber.
0: Ja.
1: Und das Anstupsen mit dem Wagen gilt als Zeichen für einen Match.
0: Ah, ich hätte das als Zeichen für einen Auffahrunfall gehalten. Umgedrehte Ananas. Also es ist gut, wenn man solche Signale im Alltag lesen kann, denn sonst denkst du einfach nur, ja, pinker Korb, umgedrehte
1: Hilfe.
0: Ananas. Hast keine Ahnung, was es damit auf sich hat. Es gibt ja diese Symbole, die auch in verschiedenen Ländern unterschiedliche Bedeutung haben. Zum Beispiel Daumen hoch ist bei uns positiv gemeint. In Australien ist es angeblich eine vulgäre Beschimpfung. Andere Symbole gibt es ja auch, die wir kennen müssen. Mhm. Aber vielleicht kennen wir sie noch nicht. Deswegen helft uns gerne bei der Übersetzung. Wir sammeln sie jetzt. Symbole im Alltag. Zeichen, die man erstmal wissen muss. 07221 2011. Wir sammeln sie per WhatsApp oder Signal. Sprachnachrichten erfreuen uns besonders. 07221 2011. Welche Alltagssymbole sind ein bisschen schräg, aber wenn man sie kennt, vielleicht sogar ganz hilfreich. 07221 2011. Hier ist der neue Hit von Kamra. Love Sober.

zwar die Socke an der Türklinke. Wir sammeln Symbole, die man kennen muss, um zu wissen, was sie bedeuten. Das kennen viele von euch, die Socke an der Türklinke außen, um zu zeigen, in diesem Zimmer möchte ich gerade nicht gestört werden. Hier geht was vor, bei dem ich alleine sein möchte. Möglicherweise mit der anderen Person, mit der ich alleine sein möchte. Und bei Karen in Langenbrettach ist das Zeichen zu Hause ein Geschirrhandtuch in der geöffneten Spülmaschine. Das bedeutet, das Geschirr ist sauber, muss aber ausgeräumt werden. Ich war zu faul dazu oder hatte einfach keine Zeit. Mehr von euren Geschichten gleich gerne. Internationale Symbole, aber was bedeuten sie?

0: Crazy What Love Can Do, David Guetta, Becky Hill. Ella Henderson auch dabei. Große Versammlung da. Hier ist Pop, die Abendshow. Luca aus unserem Team und ich haben eben über pinke Einkaufswagen geredet, die bedeuten, hey, sprich mich an, ich bin Single. Wer einen pinken Einkaufskorb vorfindet, weiß, was das bedeutet. Aber es gibt so ein paar Zeichen, bei denen oftmals nicht jeder weiß, was los ist. Heute versuchen wir sie zu verstehen. Nico, erzähl!
1: Wir haben da ein ungewöhnliches Zeichen irgendwann erzählt bekommen. Und zwar ist es wohl so, dass Pampasgras, das bei einem vor der Tür wächst, wohl signalisieren soll, dass man der Swingergemeinde zugehört.
0: Okay.
1: So, und der Punkt ist, wir haben vor 6 Jahren ein Haus gekauft und es war voller Pampasgras im Vorgarten.
0: Ah, jetzt wisst ihr, was da vorher war.
2: Wie witzig. Genau. Ja, aber kam dann schon mal jemand, der geklingelt hat und nachgefragt hat, hey, ihr wisst schon, ne?
1: Tatsächlich nicht, nee.
2: Witzig.
1: Aber das wäre noch was gewesen.
2: Und der Moment, als ihr es erfahren habt das sofort abgeschnitten und habt gesagt, ach, jetzt ist auch egal.
1: Nee, also wir stehen dazu. Also nicht, aber wir haben's.
0: Ja, verstehe schon. Danke, Herr.
1: Alles klar. Gerne, tschüss.
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0: zyklisch Hits programmieren. Donnerstagabend im Radio mit Sunday Morning von Maroon 5. Und interessant, wie gut ihr euch alle mit den Symbolen in der Swingerszene auskennt. Andreas aus Berlin hat noch gemeldet, eine Ananas, insbesondere wenn sie auf dem Kopf steht, an einer Kabinentür auf einem Kreuzfahrtschiff, gilt als diskretes Erkennungszeichen innerhalb der Swinger-Community. Sie signalisiert anderen interessierten Paaren auf verdeckte Weise, dass die Bewohner dieser Kabine offen für einen Partnertausch sind.
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2: Heute Nacht ist der Himmel sternenklar. Die Temperaturen sinken auf 21 bis 10 Grad. Morgen scheint wieder oft die Sonne. Die Höchstwerte liegen bei 31 Grad im Allgäu und 38 Grad an der Mosel. Da die Luft sehr trocken ist, lässt sich die Hitze einigermaßen aushalten. Am Samstag noch einmal sehr heiß, dabei neben Sonnenschein einige Wolken.
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3: Vorsicht auf der A81 Heilbronn Richtung Würzburg. Zwischen Neuenstadt und Möckmühl liegt ein Holzbalken auf der linken Spur. A6 Heilbronn Richtung Mannheim. Zwischen Sinsheim und Wiesloch-Rauenberg. Unfall auf der linken Spur, 4 Kilometer Stau, Verzögerung bis zu 25 Minuten. A81 Heilbronn Richtung Stuttgart. Zwischen Ludwigsburg Süd und Stuttgart-Feuerbach. 2 Kilometer Stau. Die B14 Backnang-Stuttgart ist zwischen Backnang-West und Backnang-Mitte wegen einer Unfallaufnahme in beiden Richtungen gesperrt. Wer sich auskennt, sollte das Gebiet meiden.
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Michael Reufsteck hier in Pop, der Abendshow. Luca Pollmeier aus dem Team ist auch dabei. Wir hatten sehr viele Symbole, deren Bedeutung man erstmal kennen muss, die mit Verkehr zu tun hatten. Mhm. Findest du, wir sollten den Begriff Verkehr vielleicht sicherheitshalber, damit die Sendung in Zuschlag...

0: nicht zu schlüpfrig wird, wieder mal auf die Straße verlagern.
1: Das wäre nicht schlecht.
0: Oder? Hallo, wer ist denn da?
2: Ja, hallo, der Andi, servus.
0: Hi. Hi, Andi.
2: Ich bin LKW-Fahrer und von daher weiß ich schon ein bisschen was über den Verkehr, und zwar in den USA.
0: Ja.
2: Wenn da einer an der Ampel steht und du kommst dem entgegen und bei dir hast gesehen, Polizeikontrolle kommt und dem ein Vogel zeigst und es ja Beschimpfung ist, dann weiß der, aha, auf meiner Spur ist gleich eine Polizeikontrolle.
0: Da war gerade eine kurze Verbindungsstörung. Hast du gesagt, wenn der andere dir einen Vogel zeigt, weißt du, da ist eine Polizeikontrolle?
2: Genau, ja. Ja, ja, okay. das ist wirklich so. Ja.
0: Und wenn du das nicht weißt, dann denkst du einfach nur, der andere hält dich für einen Idioten.
1: Aber was zeigt man dann in Amerika Leuten, die sich im Straßenverkehr nicht gerade vorbildlich verhalten?
2: Das weiß ich nicht.
0: Besser so. Nee, das würdest du ja auch nie tun.
2: Ja, nee, aber das ist Tatsache.
0: Danke herzlich.
2: Ja, alles klar. Okay, ciao.
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Golden von Huntrix aus K-Pop Demon Hunters in Pop der Abendshow. Manche Songs brauchen ja nur den richtigen Moment. Bei Fleetwood Mac war es ein Typ auf TikTok, der auf dem Longboard mit Cranberries auf die Straße runtercruist. Schon war Dreams. Wegen dieser paar Sekunden, ein fast 60 Jahre alter Song, wieder in den Charts. Bei den Killers war es die Fußball-Weltmeisterschaft. Alle grölen in den Hydration Breaks mit zu Mr. Brightside. Und schon ist auch das Top 10, was es vorher teilweise noch nie war. Und das trifft jetzt auch Tame Impala, dieses Glück. Hinter Tame Impala steckt eigentlich nur ein Mann, Kevin Parker aus Australien, der praktisch alles selbst einspielt und produziert. Der ist seit Jahren live und mit seinen Alben erfolgreich, wunderte sich aber gerade erst selbst, dass er jetzt mit 40 seinen ersten Single-Hit hat, mit Dracula, denn das ist ihm gerade erst passiert. Zweite könnte aber sofort folgen, ohne dass er ihn neu aufnehmen musste, denn Loser lief bisher unter dem Radar. Das ist ein Song, der sogar vor Dracula schon veröffentlicht wurde, vor ungefähr einem Jahr. Dümpelte bisher so bei 200.000 Streams am Tag rum. Ja, und dann läuft der Song plötzlich im neuen Spider-Man-Film. Der ist Ende Juli rausgekommen und seitdem geht es steil. Mittlerweile hat der Song fast 5 Millionen Streams. Das ist er. Loser. Von Tame Impala.

Loser von Tame Impala dank Spider-Man jetzt ein Hit. Hier ist Pop, die Abendshow. Eben haben wir über Symbole gesprochen, deren Bedeutung man erstmal kennen muss, um sie zu verstehen. Ansonsten guckt man vielleicht einfach nur komisch, wenn irgendwo eine umgedrehte Ananas im Wagen steht, im Supermarkt. Als schwuler Mann gab es in den 80er Jahren ein ganzes Arsenal an Symbolen, um einen Partner zu finden, schreibt uns Guido aus Berlin. Von der Halskette mit einem Lambda über einen Kreole-Ohrring im rechten Ohr bis hin zu einem Tuch, das aus einer hinteren Hosentasche heraushing. Keine Sorge, die Bedeutung der Symbole gibt es heute nicht mehr. Danke, Guido. In dem Ort, in dem ich aufgewachsen bin, gibt es eine Straßenlaterne, die umhäkelt ist. Und ich frage mich, ob das einfach nur jemand schön findet oder ob das möglicherweise auch ein Symbol ist, das ich nicht kenne. Hier sind die Chorus und Summer Sunshine.

0: Das passiert, wenn man mit Menschen in einem Raum ist, die eine journalistische Ausbildung genossen haben. Da macht man einfach mal eine Bemerkung über umhäkelte Straßenlaternen und gegenüber auf der anderen Tischseite fängt es wild an zu tippen und Luca Pollmeier ist sofort in das umhäkelte Straßenlaternen-Rabbit-Hole gefallen.
1: Es ist diese journalistische Neugier und das hat wirklich eine Bedeutung, also wie du schon richtig vermutet hast. Dahinter ist nämlich das sogenannte Guerilla-Knitting.
0: Guerilla-Häkeln.
1: Genau, also Knitting, Stricken. Und das ist wirklich eine Form der Streetart einfach, ja. Da werden dann eben Gegenstände im öffentlichen Raum, das kann alles sein, das kann wie in deinem Fall eine Laterne sein, kann aber auch ein Baum sein und dann werden die eingehüllt oder halt auch mal komplett verziert.
0: Ich kannte bisher nur auf sehr alten Autos vor sehr langer Zeit hinten auf der Ablage die umhäkelte Klopapierrolle. Aber was dieses Symbol bedeutet, das war mir immer klar. Ich möchte vorbereitet sein unterwegs und das ist ja eine vernünftige Herangehensweise. Okay, Guerilla-Knitting, jetzt wissen wir auch das. Vielen Dank!

Frisch umstrickter Hit von Glockenbach und Declan J. Donovan und Better Days. Wir beobachten noch die Leichtathletik-Europameisterschaften. Da könnte es heute Abend nochmal Medaillen für Deutschland geben im Zehnkampf. Wir sagen euch, falls das passiert und wenn es passiert. Im Moment ist Speerwurf dran. Ich habe ein bisschen Angst, je nach Kameraeinstellung, wenn die werfen ist. Gefühl geht immer so, der kommt in meine Richtung. Ich immer gleich in Deckung. Hier ist eine aktuelle Meldung aus dem Verkehrszentrum. Vorsicht auf der A8 München Richtung Stuttgart. Zwischen Oberelchingen und Ulm-Ost liegt ein toter Greifvogel.

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1: Um 21 Uhr mit Heike Lüttich. In Baden-Württemberg und Rheinland-Pfalz sind in diesem Jahr mit fast 2700 überproportional viele Menschen durch die Hitze gestorben. Mehr als jeder fünfte Hitzetote lebte laut Robert-Koch-Institut in Baden-Württemberg. Die Zahl der Hitzetoten in Rheinland-Pfalz ist gerechnet auf 100.000 Einwohner fast dreimal so hoch wie im Bundesschnitt. Fachleute begründen das vor allem mit der geografischen Lage. Vor allem die Rheinebene und die Vorderpfalz gehören zu den heißesten Regionen Deutschlands. Das Thema Hitzeschutz beschäftigt auch die rheinland-pfälzischen Grünen. Sie werfen der Landesregierung Untätigkeit vor. Fraktionschefin Eder fordert deshalb einen Hitzegipfel mit den betroffenen Ministerien. Christian Buttgereit.
2: Eder sagte, bisher verweise die Landesregierung lediglich auf ihren Hitzeaktionsplan und ein Rundschreiben, zum Beispiel an Träger von Krankenhäusern. Darin seien jedoch nur unverbindliche Empfehlungen enthalten. Um die Menschen im Land wirksam vor Hitze zu schützen, wollen die Grünen in der kommenden Woche im Landtag ein Hitzeschutz-Sofortprogramm beantragen. Ziel sei es, bis zum nächsten Sommer den Hitzeschutz vor allem in Krankenhäusern und Seniorenheimen zu verbessern, so Eder. Das Land soll dafür in einem ersten Schritt 14 Millionen Euro bereitstellen. Rheinland-Pfalz ist das Bundesland mit den zweitmeisten Hitzetoten, gemessen an der Bevölkerungszahl.
1: Nach dem Großbrand in Ottershofen im Landkreis Ravensburg mit einem Schaden von rund 2,5 Millionen Euro ermittelt jetzt die Polizei. Gestern Abend waren dort zwei Höfe vollständig ausgebrannt. Nach bisherigen Erkenntnissen fing das erste Gebäude wahrscheinlich wegen eines technischen Defekts Feuer. Das zweite Gebäude geriet vermutlich durch starken Wind und Funkenflug in Brand. Von der als Matrioschka bekannten Desinformationskampagne ist auch der Mitteldeutsche Rundfunk betroffen. In einem Datensatz waren laut Recherchen des MDR auch Fake-Videos mit einem offiziellen MDR-Logo gefunden worden. Die Desinformationskampagne mit gefälschten Videos wird nach Einschätzung von Experten von Russland aus gesteuert. In den oft KI-generierten Videos werden Landes- und Kommunalpolitikern unter anderem frei erfundene Straftaten vorgeworfen. Nach dem schweren Erdbeben in Kolumbien ist die Zahl der bestätigten Todesopfer auf 273 gestiegen. Die Regierung geht dazu von hunderten Vermissten aus. Drei Tage nach dem Beben wird die Zeit langsam knapp, um noch Überlebende unter den Trümmern zu finden. Um Geld für die Opfer dieses Erdbebens und des Bebens im Juni in Venezuela zu sammeln, findet am Sonntag in Miami in Florida ein Benefizkonzert mehrerer Stars der lateinamerikanischen Musik statt. Das Wetter. In der sternenklaren Nacht Abkühlung auf 21 bis 10 Grad. Morgen wieder viel Sonne. Gegen Abend in Rheinland-Pfalz und Südbaden lockere Wolken. Maximal 31 bis 38 Grad. 21.03 Uhr.
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3: Vorsicht auf der A8 München Richtung Stuttgart. Zwischen Oberelchingen und Ulm-Ost liegt ein toter Greifvogel. Schweiz A2 Luzern Richtung Gotthard. Zwischen Wassen und Göschenen 1 Kilometer Stau, Verzögerung bis zu 10 Minuten. A3 Frankfurt Richtung Würzburg. Zwischen Aschaffenburg West und Aschaffenburg Ost steht ein defekter LKW. Es ist nur eine Spur frei, 4 Kilometer Stau. A6 Heilbronn Richtung Mannheim. Zwischen Sinsheim und Wiesloch-Rauenberg. Unfall auf der linken Spur, 4 Kilometer Stau, Verzögerung bis zu 25 Minuten. A8 Karlsruhe Richtung Stuttgart. Zwischen Karlsbad und Pforzheim-West Baustelle auf der rechten und der mittleren Spur, 4 Kilometer Stau, Verzögerung bis zu 30 Minuten. A81 Heilbronn Richtung Stuttgart. Zwischen Ludwigsburg Süd und Stuttgart-Feuerbach, 2 Kilometer Stau.
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4: Mit Michael Reifsteg, hallo. Und jetzt ist wieder Reimzeit unter 0722 1 20 11, denn wir spielen Reim dich, unser Quiz mit 6 Fragen und 6 Antworten, die sich aufeinander reimen. Spielt ihr mit? 0722 1 20 11 ist unsere Nummer. Und dieser Hit ist von Rehab und Michael Patrick Kelly und heißt Rebellion.
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0: The Kid LAROI und Justin Bieber mit Stay.
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0: Jetzt spielen wir Reim dich und Caroline aus Finnland in Sachsen-Anhalt spielt mit uns. Hallo Caroline.
2: Hallihallo, schönen guten Abend.
0: Guten Abend. Grüße nach Finnland. Das ist ein kleiner Ort, das heißt, werdet ihr morgen Ortsgespräch sein, wenn ihr heute Abend im Radio seid?
2: Ja, das kann gut möglich sein, tatsächlich.
0: Ich sage ihr, weil du als Team antreten möchtest, stell uns dein Rateteam vor.
2: Genau. Ich rate zusammen mit Matthias, mit meinem Freund.
3: Hallo.
0: Hallo Matthias. Okay, ihr tretet als Team an. Das hatten wir jetzt schon ein paar Mal in der letzten Zeit und das ist völlig okay. Vielleicht schafft ihr es ja auch schön im einstimmig zu antworten gleich. Das klang sehr gut, als das neulich mal ein Team versucht hat. Wichtig ist, dass wir 6 richtige Antworten bekommen, die sich alle aufeinander reimen innerhalb von 30 Sekunden. Denn das ist das ganze Spiel. Im Zweifelsfall, Caroline, gilt deine Antwort, falls von euch unterschiedliche Antworten kommen. Das ist immer die Gefahr dabei. Okay. Und dann würden wir jetzt loslegen. 30 Sekunden, alles muss sich reimen, denn wenn sich was nicht reimt, dann fresse ich dich, okay?
2: Okay.
0: Könnt euch dann immer noch entscheiden, wer gefressen werden soll. Achtung, es geht los. Ergänze das Sprichwort. Liebe geht durch den...
2: Magen.
0: Am nächtlichen Sternenhimmel sieht man manchmal einen großen und manchmal einen kleinen...
2: Wagen.
0: Was vom Hemd sitzt am Hals?
2: Kragen.
0: Wie heißt die Hauptstadt von Dänemark?
2: Kopenhagen.
0: Wodurch kommen Raubtiere an ihr Essen? Wodurch kommen Raubtiere an ihr
2: Jagen.
0: Essen?
2: Jagen.
0: Ja, was stellt man, um Antworten zu bekommen?
3: Fragen.
0: Ja! Das war schön einstimmig zeitweise. Sehr gut.
2: Wow.
0: Wie im Chor. Seid ihr im Chor oder so? Seid ihr irgendwie gewohnt, Dinge synchron zu tun? Oder seid ihr Synchronschwimmer?
3: Synchronschwimmer.
0: Nee, nichts davon?
2: Nein, gar nicht, aber cool.
0: Okay. Ihr seid nur Synchronquizzer. Habt ihr prima gemacht. Genau. Herzlichen Glückwunsch. Gibt einen kleinen Überraschungsgewinn. Danke fürs Mitmachen. Schönen Abend.
2: Wunderbar. Danke
0: euch. Tschüss.

Michael Jackson und Beat It in Pop, der gemeinsamen Abendshow bei NDR 2, WDR 2, MDR Jump, SR 1 und HR 3. Produziert von SWR 3. Wenn eine Band euphorisch mit 5 heulenden Emojis in der Insta-Story Danke sagt, dann war der Auftritt gut. Genau das haben Giant Rooks gestern nach ihrem Gig auf dem Sziget Festival in Budapest gepostet, weil so viele Leute schon früh da waren, um sie zu sehen. Läuft für die 5 aus Hamm. Insgesamt 4 Milliarden Streams. Ihr letztes Album ging direkt auf Platz 1. Am 16. Oktober kommt das nächste Album schon raus. If Heaven Exists, This Might Be It. Hier ist eine Vorab-Single daraus. Slow Dance. Darin geht es um den Moment, den einzigen Moment, den man festhalten möchte. Obwohl man genau weiß, dass das nicht geht. Giant Rooks, Slow Dance. 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

0: News von Loi. Da da da. Gaga olala. Schubidu. La da di da da dam da da. Höchste Zeit, dass wir diesen Perlen der Poplyrik mal eine eigene Folge von 100 Sekunden Pop widmen. In 10 Minuten.
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9: Heute Nacht ist der Himmel sternenklar. Die Temperaturen sinken auf 21 bis 10 Grad. Morgen scheint wieder oft die Sonne. Das sind von früh bis spät gut 14 Stunden. Die Höchstwerte liegen bei 31 Grad im Allgäu und 38 Grad an der Mosel. Da die Luft sehr trocken ist, lässt sich die Hitze einigermaßen aushalten. Am Samstag noch einmal sehr heiß, dabei neben Sonnenschein einige Wolken. Am Sonntag schwül und teils kräftige Gewitter.
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10: A3, Frankfurt Richtung Würzburg. Zwischen Aschaffenburg West und Aschaffenburg Ost steht ein defekter LKW. Es ist nur eine Spur frei. 3 Kilometer Stau. A5, Frankfurt Richtung Karlsruhe. Zwischen Bruchsal und Karlsruhe-Durlach Baustelle. Die linke Spur ist gesperrt. 3 Kilometer Stau, Verzögerung bis zu 20 Minuten. A8, Karlsruhe Richtung Stuttgart. Zwischen Karlsbad und Pforzheim West Baustelle auf der rechten und der mittleren Spur. 3 Kilometer Stau, Verzögerung bis zu 25 Minuten. A81, Stuttgart Richtung Heilbronn. Zwischen Stuttgart-Feuerbach und Ludwigsburg-Süd 2 Kilometer Stau.
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2: Ist nicht lustig, wenn zwischen so vielen dramatischen oder poetischen oder anrührenden Songlyrics auch einfach viel kompletter Nonsens gesungen wird? Hilft uns auch immer dabei, die Texte schneller zu lernen. Eigentlich ist das doch sogar ein Genre für sich. Bernd Lechler beleuchtet es heute.
3: Schon klar, Sinn macht das nicht, aber Spaß. Ob mit nur einer Silbe oder ganz vielen, auch mal bombastisch, oft sehr erfolgreich und jedenfalls seit Menschengedenken. Es ist eben Musik, die kommt gut ohne konkreten Inhalt aus. Und haben Nonsens-Lyrics nicht so was Verbindendes zwischen Sprachen, Kulturen, Genres wie ein gesungenes Esperanto, nur sinnlicher? Mancher Unsinn bedeutet aber auch was. Du, stammelt der Verliebte, dem die Worte fehlen. Ach, und zu Adriano Celentanos meistgestreamten Italo-Hits gehört außer Azzurro auch... Prisen Colinens in ein Chusol. Noch so ein Song über Sprachlosigkeit auf Fantasie-Englisch. Mark Forsters Kogong meint Herzklopfen. Und bei Sam Smith und Naughty Boy, da erträgt jemand im weiteren Text einen Schwätzer nicht mehr, hält sich die Ohren zu und singt La La La. Manchmal ist Nonsenslyrik aber auch eine Notlösung. Lionel Richie wollte für All Night Long einen afrikanischen Mittelteil. Und weil er keinen Sprachenkenner kannte, dachte er sich selber Wörter aus. Und Phil Collins fand bei Susudio keinen guten Ersatz für das beim Komponieren spontan gesungene sinnlose Provisorium. Also tat er so, als wäre es ein Name. Und er entschuldigt sich bei allen Kindern, die dann seinetwegen vielleicht so getauft wurden.
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Im Vergleich zu La La La schon eher ein komplizierter Text von Hansen und Mbop. Hier ist Mbop, die Abendshow. Und wow, was für ein 3000 Meter Hindernisrennen bei den Frauen gerade. Bei der Leichtathletik-Europameisterschaft in Birmingham. Drei Deutsche waren im Finale dabei und zwei davon haben jetzt eine Medaille. Gesa Felicitas Krause hat mit 34 Jahren ihren dritten Europameisterinnen-Titel geholt. Und Bronze ging an ihre Vereinskollegin von Silvesterlauf Trier, Olivia Gürth. Lea Meyer vom VfL Löningen hatte lange geführt, ist dann aber am vorletzten Hindernis gestürzt, hat sich trotzdem noch Platz 4 geholt. Aber zwei Medaillen für Deutschland. Herzlichen Glückwunsch!

0: schnittlichsten Ferienclub der Welt.
1: Hallo Cluburlauber, hier spricht wieder euer Knutti. Und auch heute haben wir ein High-Value-Entertainment für euch. An der Poolbar erwartet euch unser Sommelier Alvin zu einer Blindverkostung. Erkennt ihr mit verbundenen Augen, allein am Geschmack, den Unterschied zwischen einem Bio-Naturjoghurt und Deckweiß? Im Wellness-Tempel zeigt euch unser Elektriker Alvin, wie ihr durch ein paar kleine Handgriffe mit einem alten Röhrenfernseher auch heute noch ein genauso gestochen scharfes Bild bekommt wie mit einer Röhrenjeans. Und im Kids Club bauen eure Gastgeber Biggie und Klausi mit den kleinen Rackern unseren nagelneuen Babystrand, indem sie die Sanduhren aus der Sauna ausleeren. Wir wünschen euch einen tollen Urlaubsabend. Euer Knutti.
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0: Um 22 Uhr mit Heike Lüttich. Nur wenige Unternehmen wollen in den kommenden Jahren ihre bestehenden Homeoffice-Angebote einschränken. Das geht aus einer Umfrage des Zentrums für europäische Wirtschaftsforschung unter 1400 Firmen hervor. In der sogenannten Informationswirtschaft arbeitet die Belegschaft rund ein Viertel ihrer Arbeitszeit von zu Hause aus. Im stärker ortsgebundenen, verarbeitenden Gewerbe bleibe der Homeoffice-Anteil stabil bei 5%. Beim Mähen von Wiesen werden jedes Jahr Millionen von Insekten getötet. Das haben Forscher der Universität Hohenheim mitgeteilt. Sie testen deshalb mit Wissenschaftlern der Uni Tübingen zwei neue Techniken, die die Tiere retten sollen. Dorina Blau.
1: Vor dem Mähwerk haben die Forschenden eine sogenannte Bügelscheuche montiert. Sie fährt mit zwei Metallzinken durchs Gras. Bei einer zweiten Technik werden die Insekten mit einem Gebläse zur Seite gepustet oder dazu gebracht, von selbst wegzuspringen. So sollen weniger Insekten dem Mäher zum Opfer fallen, hoffen die Wissenschaftler. Sie testen die Insektenscheuchen gerade in Feldversuchen. Dafür werden die Tiere gesammelt und gezählt, die nach der Maht auf der Fläche zurückblieben oder neben dem Mähweg flüchten.
0: In Baden-Württemberg und Rheinland-Pfalz sind in diesem Jahr mit fast 2700 bisher überproportional viele Menschen durch Hitze gestorben. Mehr als jeder fünfte Hitzetote lebte laut Robert-Koch-Institut in Baden-Württemberg. Die Zahl der Hitzetoten in Rheinland-Pfalz ist, gerechnet auf 100.000 Einwohner, fast dreimal so hoch wie im Bundesschnitt. Fachleute begründen das vor allem mit der geografischen Lage. Die Rheinebene und die Vorderpfalz gehören zu den heißesten Regionen Deutschlands. Die deutsche Hindernisläuferin Gesa Felicitas Krause ist Europameisterin über 3000 Meter Hindernis. Bei der Leichtathletik-EM in Birmingham holte die Triererin Gold. Ihre Vereinskollegin Olivia Gürt Bronze. Aus Birmingham Jens-Jörg Rieck.
2: Das Triple ist perfekt. Nach den Jahren 2016 in Amsterdam, 2018 in Berlin, jetzt auch 2026 in Birmingham. Gesa Felicitas Krause ganz oben auf dem Thron. Sie ist die Europameisterin. Couragiertes Rennen in der Schlussphase. Ein Sturz, der alles noch ein bisschen durcheinander gewirbelt hat. Lea Meyer, die lange Zeit mit ihr in Führung lief, kam ins Stolpern. Am Ende Vierte und sehr schön aus deutscher Sicht. Hinter der Titelverteidigerin Alice Finot aus Frankreich belegt Olivia Gürt Platz 3.
0: Das Wetter für Deutschland. In der Nacht meist sternenklar, vereinzelt lockere Wolken. Tiefstwerte um 22 Grad im Ruhrgebiet und bis 8 Grad in Tälern des Erzgebirges sowie des Bayerischen Waldes. Morgen tagsüber dann vielerorts sonnig und heiß, das heißt 31 bis 38 Grad. Auf den Nord- und Ostseeinseln ein paar Grad kühler, dazu schwacher bis mäßiger Wind aus östlicher bis südlicher Richtung. 22.03 Uhr.
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4: Vorsicht auf der A81 Heilbronn Richtung Würzburg. Zwischen Osterburken und Ahorn liegt ein totes Tier auf der rechten Spur. A3 Frankfurt Richtung Würzburg. Zwischen Aschaffenburg West und Aschaffenburg Ost steht ein defekter LKW. Es ist nur eine Spur frei, 2 Kilometer Stau. A5 Frankfurt Richtung Karlsruhe. Zwischen Bruchsal und Karlsruhe-Durlach Baustelle. Die linke Spur ist gesperrt, 3 Kilometer Stau, Verzögerung bis zu 20 Minuten. Auf der A8 Stuttgart-Karlsruhe ist in beiden Richtungen die Anschlussstelle Heimsheim wegen Fahrbahnerneuerung gesperrt. Bitte auf Pforzheim Süd oder Rutesheim ausweichen. A81 Stuttgart Richtung Heilbronn. Zwischen Stuttgart-Feuerbach und Ludwigsburg Süd. 2 Kilometer Stau.
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5: Mit Michael Reifsteck, hallo, gleich, wenn's gut geht, Medaillen für Deutschland im Zehnkampf bei der Leichtathletik-Europameisterschaft. Wenn's so ist, sagen wir es euch. Außerdem, was wäre für eure Stadt ein guter Slogan, wenn man eine kleine Gemeinheit unterbringen würde? Und jetzt Harry Styles und American Girls.
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Eine Eilmeldung aus dem Verkehrszentrum. Achtung, ein Falschfahrer auf der B217 Hannover-Hameln zwischen Völksen und Bad Münder am Deister. Hier kommt ein Falschfahrer entgegen. Bitte fahrt äußerst rechts und überholt nicht. Auf der B217 Hannover-Hameln zwischen Völksen und Bad Münder am Deister. Ein Falschfahrer. Vorsicht in beiden Richtungen.

0: Put your records on. This is Corinne Bailey Ray. Hier ist Pop, die Abendshow. Und wir wissen nicht, was die Stadt Mannheim zu der Art von Marketing sagt, die gerade online gegangen ist. Aber es sorgt für Aufmerksamkeit und Lacher, was da eine Satire-Seite macht. Eine Widerstandsorganisation, wie sie sich nennt, die eine Seite namens visitmannheim.net ins Leben gerufen hat, die daherkommt wie eine offizielle Tourismusseite der Stadt. Aber wenn man sich ein bisschen reinliest, dann merkt man, das ist nicht ernst gemeint, das ist kritisch gemeint, aber auch lustig. Da stehen dann so Sätze wie, das kurpfälzische Death Valley erwartet sie bereits. Oder, während die große Stadt Wien 1800 Trinkbrunnen hat, begnügt sich Mannheim mit 14. Jedoch ist die Qualität des Wassers 1A. Also, ein Satireprojekt, das auf versiegelte Flächen und die daraus resultierenden Hitzeprobleme aufmerksam machen will, mit dem Slogan Mannheim, wo Hitze zum Erlebnis wird. Es ist ja so eine Sache. Wir haben ja eigentlich alle so den halben Kriegsfuß mit unserer jeweiligen Stadt, aus der wir kommen, weil wir als Einheimische das, was in der Stadt halt nicht so rund läuft, sehr, sehr gut kennen und besser als Touristen kennen. Und deswegen könnten wir wahrscheinlich alle die ehrlicheren Slogans machen. Denn keine Stadt ist perfekt. Deswegen feiern wir diese Aktion auch ein bisschen und haben uns gedacht, machen wir dasselbe doch mal mit unseren eigenen Städten. Vielleicht macht ihr es mit euren eigenen Städten auch. Ihr wisst ja, wie wir erreichbar sind. 07221 2011. Wir freuen uns immer über WhatsApps und Signals, wenn ihr einen Slogan, vielleicht ein bisschen gemein, ein bisschen gehässig, aber lustig für eure eigene Stadt habt. Fang mal an mit Freiburg. Luca Pollmeier aus unserem Team kommt nämlich von dort.
1: Genau, ist ja bekannt so als die grüne Öko-Oase hier. Pass auf, Freiburg, die Stadt mit der höchsten Dichte an Barfußschuhen. Mhm. Oder auch viele Studenten ja bei uns, wen Friedrich Merz wirklich meint mit Deutschland arbeitet zu wenig. Und einen habe ich natürlich noch, Freiburg. Hier tanzt wirklich jeder seinen Namen. Jetzt du.
0: Für Koblenz wäre das ein Eck. Ich habe nachgedacht, was kann man griffig machen und bin gekommen auf ein Eck, zwei Flüsse, drei Zeitzonen.
1: Drei Zeitzonen, was meinst du damit?
0: Also eine Ecke ist natürlich das deutsche Eck, wo die zwei Flüsse Rhein und Mosel zusammenfließen. Und drei Zeitzonen stelle ich immer fest, wenn ich in einem Bus in Koblenz fahre. Da gibt es vorne eine digitale Uhr, die die Zeit anzeigt. Und da gibt es noch zwei Bildschirme, die andere Dinge anzeigen, aber auch eine Zeitanzeige beinhalten. Und auf allen dreien steht eine andere Zeit. Da stehen immer drei verschiedene Zeitzonen, also drei verschiedene Uhrzeiten auf den Dingern. Und da ja, ich meine, in einem öffentlichen Verkehrsmittel, das nach Fahrplänen fährt, muss ja die Zeit stimmen, die angezeigt wird. Deswegen gehe ich davon aus, dass alle drei richtig sind. Und es gibt einfach nur drei Zeitzonen in Koblenz.
1: Dann nimmst du halt immer die, wo die Arbeit am spätesten anfängt.
0: Genau, das wäre im Zweifelsfall die Möglichkeit. Also das wäre mal unser Vorschlag. Und ihr? Hier ist Lady Gaga und The Dead Dance.

hier, guck mal, das mit den Uhrzeiten im Bus kann Heidelberg auch, sagt Silvia. Und Frank schickt einen Slogan für die Stadt Jüchen. Wir haben kein Wasser mehr, um die Bäume zu gießen, weil die Feuerwehr das ganze Wasser ausgetrunken hat. Okay. Danke schon mal dafür. Jetzt neue Musik von Ray Garvey zusammen mit Imran. Die beiden haben schon öfter zusammengearbeitet. Imran dann aber in der Regel als Songwriter und Produzent. Diesmal singt er mit Ray Garvey und Imran neu. Rivers.

0: Ray Garvey und Imran, Rivers ist neu.
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0: Und Neuigkeiten gibt es von der Leichtathletik-Europameisterschaft in Birmingham. Der Zehnkampf der Männer ist vorbei und der Europameister 2026 heißt Leo Neugebauer aus Stuttgart. Und wir haben eine Goldmedaille demnach, außerdem aber auch noch eine Silbermedaille, denn der Vize-Europameister ist Niklas Kaul aus Mainz. Bei dem abschließenden 1500-Meter-Lauf hat Niklas Kaul kräftig aufgeholt. Leo Neugebauer ist am Ende ins Ziel getaumelt, ist auf der Ziellinie zusammengebrochen, hatte aber so viel Vorsprung, dass er in der Endabrechnung vorne geblieben ist. Knapp 40 Punkte liegt der Stuttgarter vor Niklas Kaul. Das heißt Gold und Silber für Deutschland. Neugebauer und Kaul sind die Medaillengewinner. Hier ist eine Entfernung aus dem Verkehrszentrum auf der B217 Hannover-Hameln. Kein Falschfahrer mehr zwischen Völksen und Bad Münder am Deister.

0: Paradise von Medusa und Dermot Kennedy. Heute sammeln wir in Pop der Abendshow Slogans über unsere Heimatstädte, die es nicht gibt, die wir uns ausdenken, die wir ein bisschen kritisch meinen. Denn man wird ja wohl auch mal seine Heimatstadt kritisieren dürfen. Köln, wo ein Provisorium 20 Jahre hält. Slogan von Detlef, Anspielung auf den Musical Dome. Mirko. Moin Micha, mein Ort, Berg Carmen, Ghetto, Pleite, 3 Ortsvorwahlen. Okay. Harter Stoff. Brigitte hat bis vor kurzem in Leipzig gewohnt, jetzt in Heidelberg, ist offenbar auch nicht von allem begeistert dort.
1: Heidelberg, eine ellenlange Fußgängerzone, ein kaputtes Schloss und kein einziger Park.
0: Und Emden, 53.000 Einwohner, 4.000 rote Ampeln, sagt Kevin für seine Stadt Emden oder vielleicht auch in einer kürzeren Variante Emden, wo grüne Ampeln nur eine Theorie sind. Children.

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1: Heute Nacht ist der Himmel sternenklar. Die Temperaturen sinken auf 21 bis 10 Grad. Morgen scheint wieder oft die Sonne. Das sind von früh bis spät gut 14 Stunden. Die Höchstwerte liegen bei 31 Grad im Allgäu und 38 Grad an der Mosel. Am Samstag noch einmal sehr heiß, dabei neben Sonnenschein einige Wolken. Am Sonntag schwül und teils kräftige Gewitter.
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2: Vorsicht bitte auf der A60 Rüsselsheim Richtung Mainz. Zwischen Bischofsheim und Mainspitz-Dreieck befindet sich eine ungesicherte Unfallstelle im Baustellenbereich. A5 Frankfurt Richtung Karlsruhe. Zwischen Bruchsal und Karlsruhe-Durlach Baustelle. Die linke Spur ist gesperrt. 3 Kilometer Stau, Verzögerung bis zu 20 Minuten. A81 Stuttgart Richtung Heilbronn. Zwischen Stuttgart-Feuerbach und Ludwigsburg-Süd. 2 Kilometer Stau. Kreis Trier-Saarburg, die Landesstraße, ist zwischen Dampflos und Zisch wegen Bergungsarbeiten gesperrt.
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0: Out My Head von Topic und A7S in Pop, der gemeinsamen Abendshow bei Bremen 4, RBB 88.8, HR3, SR1, NDR2, WDR2, MDR Jump und von SWR3. Es ist ja schon eine Leistung an sich, wenn man als Band fast 25 Jahre im Geschäft bleibt. Oder wie die Band Jupiter Jones über sich selbst sagt,
1: surreal. Gurkentruppe auf Erfolgskurs.
0: Genau.
1: Sowas.
0: Ja,
1: das wäre die Überschrift, glaube ich.
0: Gurkentruppe auf Erfolgskurs. Gut, auch wenn die fast 25 Jahre bei Jupiter Jones die Bruttozeit ist. Diese Woche hat die Gurkentruppe souverän im ARD Morgenmagazin performt. Anlass ist ihr neues Album mit dem wunderbaren Titel Ich trag den Sarg, du trägst was Buntes. Und wenn man so einen Riesenhit hatte einmal im Leben wie Still,
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0: Dann zahlt sich das nicht nur für Auftritte im MoMA aus, sondern zum Beispiel auch für die Wohnungssuche.
1: Ey, versuch mal in Münster, da wo ich wohne, versuch da mal irgendwie mit bis unter den Zahn tätowiert und eigentlich keinen Schulabschluss und so und Freiberufler und solche Geschichten, versuch da mal eine Wohnung zu kriegen. Und dann habe ich das schon auch ein, zweimal zu meinem Nutzen eingesetzt, wirklich so, wie sie machen Musik. Kennt man das denn? Und dann sage ich immer, ja, das kennt man. Kleinen Moment.
0: Ja, wir kennen sie und wir lernen neue Musik von ihnen kennen. Im neuen Album finden wir zum Beispiel Songs wie diesen. Älter als die Steine war die erste Vorab-Single im Frühjahr, haben wir euch damals schon vorgestellt. Champagner-Empfang satt heißt das hier. Ordentlich Power. Und was genau hat es nun mit diesem Albumtitel auf sich? Ich trag den Sarg, du trägst was Buntes.
1: Vor allen Dingen hatten wir schon immer auch so eine gute Mischung. Also das ist so ein sehr gesundes und farbenfrohes Grau, in dem wir uns da bewegen. Es ist nie ganz schwarz, es ist nie nur super traurig, wenn, dann ist es auch immer lebensbejahend. Es ist aber auch nie so, so ein bisschen deutsch-pop-tümmelig irgendwie, wir packen uns jetzt an den Händen und springen alle und glauben fest dran, dann wird alles wieder gut. Da ist auch schon immer echt noch ein Haufen Kritik mit drin und ja, deswegen tragen wir den Sarg und das Bunte gleichermaßen.
0: Ab Mitte September geht Jupiter Jones damit auf Tour. Die Tour heißt dann folgerichtig The World's Happiest Sargträger-Tour. Sie spielen unter anderem mit Oberhausen, Dresden und Wolfsburg. Und aus diesem neuen Album hören wir jetzt, wo diese Liebe hinfällt, Klammer auf, Krater, Klammer zu.
2: 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Ist uns egal, ob das Vernunft ist. Ich trag den Sarg, du trägst was Buntes.

0: Hier ist Pop, die Abendshow. Und es gibt noch eine Medaille zum Abschluss des Leichtathletikabends bei der EM in Birmingham. Diskuswerfer Henrik Jansen aus Norden in Ostfriesland hat Bronze für das deutsche Team gewonnen. Jansen Bronze, Tageszusammenfassung, also zweimal Gold, einmal Silber, zweimal Bronze. Das war doch ein guter Tag. Hier ist Ray Dalton. Go that high.
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1: Um 23 Uhr mit Heike Lüttich. Nur wenige Unternehmen wollen in den kommenden Jahren ihre bestehenden Homeoffice-Angebote einschränken. Das ist das Ergebnis einer Umfrage des Zentrums für europäische Wirtschaftsforschung ZEW unter 1400 Firmen. Aus der Wirtschaftsredaktion Christoph Geismeier.
2: Homeoffice bleibt im Trend, trotz der Kritik aus Teilen der Wirtschaft. Die aktuellen Ergebnisse aus der Homeoffice-Umfrage des ZEW bestätigen das. So planen nur wenige der befragten Firmen in den nächsten 2 Jahren ihre bestehenden Homeoffice-Vereinbarungen einzuschränken. Demnach wird auch in Zukunft in der sogenannten Informationswirtschaft rund 1/4 der Arbeitszeit der Belegschaft von zu Hause aus geleistet. Im stärker ortsgebundenen, verarbeitenden Gewerbe soll der Anteil derjenigen, die Homeoffice nutzen, stabil bei 5% bleiben.
1: Ein US-Gericht in Boston hat eine Klage der Regierung gegen die Universität Harvard wegen der Diskriminierung jüdischer Studenten abgewiesen. Das Justizministerium begründete die Klage damit, dass Harvard nach den Terrorangriffen der Hamas im Oktober 2023 antisemitische Mobs geduldet und bedrohte Studenten nicht ausreichend geschützt habe. In der Entscheidung jetzt heißt es, die angeführten Vorfälle seien zu vereinzelt, um daraus abzuleiten, dass an der Uni bis heute gegen das Gesetz verstoßen werde. Wegen der Hitze sinkt auch der Wasserspiegel des Tiber in Rom. So ist dort eine antike Brücke zum Vorschein gekommen. Der als Neros Brücke bekannt gewordene Bau in der Nähe des Petersdoms verband früher das Stadtzentrum von Rom mit dem rechten Flussufer. Experten sind der Ansicht, dass die Brücke älter ist als der römische Kaiser, nachdem sie benannt wurde. Sie habe vermutlich schon im Jahr 39 nach Christus existiert. Bei der Leichtathletik-Europameisterschaft in Birmingham hat der Stuttgarter Leo Neugebauer im Zehnkampf den Titel geholt. Zweiter wurde Niklas Kaul aus Mainz. Aus Birmingham berichtet Irina Knep.
3: Erst schnappte sich Gesa Krause die Hinderniskrone, dann krönte sich Zehnkämpfer Leo Neugebauer zum König der Athleten. Der Zehnkämpfer rettete in einem packenden Finish nach dem abschließenden 1500-Meter-Lauf seinen Vorsprung auf Niklas Kaul gerade so ins Ziel. Für Neugebauer ist es nach WM-Gold im Vorjahr der 2. große Titel seiner Karriere. Den deutschen Doppelsieg rundete Youngster Amadeus Gräber mit einem starken 8. Platz ab. Über die 3000 Meter Hindernis war zuvor Gesa Krause zu ihrem 3. EM-Titel gerannt. Platz 3 sicherte sich ihre Teamkollegin Olivia Gürt.
1: Das Wetter für Deutschland. In der Nacht meist sternenklar, vereinzelt lockere Wolken. Tiefstwerte 22 Grad im Ruhrgebiet und bis 8 Grad in Tälern des Erzgebirges und des Bayerischen Waldes. Tagsüber sonnig und heiß 31 bis 38 Grad. Auf den Nord- und Ostseeinseln ein paar Grad kühler, dazu schwacher bis mäßiger Wind. Die Zeit 23.03 Uhr.
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4: Vorsicht bitte auf der A6 Heilbronn Richtung Mannheim. Zwischen Kreuz Mannheim und Fürnheimer Kreuz steht ein defekter PKW. Vorsicht bitte auf der B293 Richtung Eppingen. Zwischen der B35 Bretten und Flehingen sind Personen auf der Fahrbahn. Vorsicht bitte im Kreis Reutlingen auf der Landesstraße zwischen Gönningen und Genkingen liegt ein Dachs. A3 Frankfurt Richtung Würzburg zwischen Aschaffenburg West und Aschaffenburg Ost ist nur eine Spur frei. A3 Würzburg Richtung Frankfurt, die Ausfahrt Markt Heidenfeld ist gesperrt. A5 Frankfurt Richtung Karlsruhe zwischen Bruchsal und Karlsruhe-Durlach Baustelle, die linke Spur ist gesperrt, 3 Kilometer Stau, Verzögerung bis zu 20 Minuten. A81 Stuttgart Richtung Heilbronn zwischen Stuttgart-Feuerbach und Ludwigsburg Süd, 2 Kilometer Stau. B295 Calw-Stuttgart. Der Feuerbacher Tunnel ist in beiden Richtungen bis ca. 20 Uhr gesperrt. Kreis Trier-Saarburg, die Landesstraße, ist zwischen Dampfloß und Zisch wegen Bergungsarbeiten gesperrt.
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5: Mit Michael Reufsteck, hallo, und mit vielen Gründen bei uns zu bleiben, namentlich Thorsten Sträter und Käse. Und jetzt auch noch Shakira und Burna Boy mit Dai Dai.
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0: Hier ist Pop, die Abendshow. Thorsten Sträter ist wieder unterwegs. Das freut uns sehr. Einmal, weil man ihn live sehen kann. Wenn nicht live, dann gerne in der ARD-Mediathek mit seinem Programm. Mach mal das große Licht an. Und weil er unterwegs natürlich selbst Dinge erlebt, von denen er dann wiederum erzählen kann.
1: Ich war neulich in Freiburg im Dezember. In Freiburg, wunderschöne Stadt. Sehr viel Kopfsteinpflaster. Also wunderschöne Stadt, wenn Sie keinen Rollkoffer besitzen. Dann können Sie sich danach einen neuen kaufen, so. Aber ich mag Freiburg sehr gerne, frische Luft und so, Schwarzwald, komische Leute. Und dann ging ich, da war so ein Käseladen, da ist nichts Verwerfliches dran, da war einfach ein Käseladen. Ich habe nichts gegen Käse, Käse hat nichts gegen mich. Und dann, die hatten auch alle möglichen Sorten Käse aus aller Herren Länder. Und vor dem Laden, ich stand dann 8 Minuten davor, um nachgedacht, stand ein großer Aufsteller und darauf stand, werden Sie Teil unserer Käsefamilie. Und ich habe dann überlegt, ich habe mir gedacht, das dürfte schon eine große Umstellung sein. Also, das ist ja, du musst ja dafür alles zurücklassen, was du erschaffen hast. Und auch, ich glaube, man versucht sich ja reinzufummeln, verstehst du, dass man sagt, aber was, wenn, weißt du, du kennst ja die Hierarchien innerhalb einer Käsefamilie überhaupt nicht. Was ist, wenn der Chef davon ist so ein fetter Pecorino-Oberflachwichser, der dich dann irgendwie Klingelmännchen machen schickt oder so, oder dich terrorisiert und dann hast du dauernd Ärger mit irgendwelchen Mozzarella, der komplett zickig ist und du bist ja ein ganz kleines Rädchen im Getriebe. Da habe ich davor gestanden, habe irgendwann geschrien, nein! Und bin weggegangen und rückblickend glaube ich, war einfach nicht reif genug dafür, was ein schrecklicher Käsewitz ist. Aber es macht mir Spaß, solche Schilder zu lesen. Das fand ich toll. 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

0: Home. Part 2 von Nico Santos. Jetzt in Pop der Abendshow. Ein Hit, aber drei Stars. Wie wird der nächste Song klingen? Wer wird ihn singen? Das ist eure Entscheidung, denn wir bieten euch die Versionen an. Ihr sagt, welche davon im Radio kommt. True Colors. Cyndi Lauper hat es in den 80ern zum ersten Mal gemacht. Heute werden wir auf jeden Fall eine Coverversion hören. Aber welche findet ihr heute die beste? Nummer 1, Phil Collins. Pop-Legende mit vielen eigenen Hits, aber auch vielen erfolgreichen Coverversionen. Das hier ist seine von True Colors. Angebot 2, XO Cupid und Maya Arvedis. Dance-Projekt ohne Biografie. Oder noch geschilderter von Tom O'Dell. Britischer Singer-Songwriter, der mit Another Love einen Welthit hatte und immer noch hat. Aber auch andere Lieder singen kann. Nur soll er heute dieses singen? Das entscheidet ihr jetzt live unter 07221 2011. Phil Collins, XO Cupid oder Tom O'Dell. Wir spielen die Version, die zuerst drei Stimmen hat. Hallo, wer ist da?
1: Hi, hier ist die Silvia aus Wolfach und ich möchte gerne die Nummer 2.
0: Einmal die Dance-Version. Herzlichen Dank, Silvia. Hab einen schönen Abend. Hier ist Michael Räufsteck. Wer ist dran?
2: Hallo, hier ist der Clemens aus Walde und ich möchte gerne die Nummer 1 von Phil Collins.
0: Einmal Phil Collins. Danke, Clemens. Auch dir einen schönen Abend. Wer spricht jetzt? Hallo?
3: Hallo, Michael. Der Götz hier. Sowas von die Nummer 1. Unbedingt.
0: Sowas von Phil Collins. Danke, Götz. Schönen Abend. Hier ist Michael. Wer ist da?
4: Hier ist der Thomas. Ich hätte gerne den Phil Collins.
0: Ja, dann hat er gewonnen. Hier kommt er. Danke, Thomas. Und danke euch allen fürs Abstimmen.

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8: Heute Nacht ist der Himmel sternenklar. Die Temperaturen sinken auf 21 bis 10 Grad. Morgen scheint wieder oft die Sonne. Das sind von früh bis spät gut 14 Stunden. Die Höchstwerte liegen bei 31 Grad im Allgäu und 38 Grad an der Mosel. Am Samstag noch einmal sehr heiß, dabei neben Sonnenschein einige Wolken. Am Sonntag schwül und teils kräftige Gewitter.
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9: Vorsicht bitte auf der A6 Heilbronn-Nürnberg. Zwischen Neuenstein und Kupferzell sind Personen auf der Fahrbahn. Vorsicht bitte auf der A60 Rüsselsheim Richtung Mainz. Zwischen Rüsselsheim-Mitte und Bischofsheim stehen zwei Fahrzeuge. Vorsicht bitte auf der A60 Mainz Richtung Rüsselsheim. Zwischen Bischofsheim und Rüsselsheim-Mitte behindert Rauch die Sicht. A3 Würzburg Richtung Frankfurt. Die Ausfahrt Markt Heidenfeld ist gesperrt. A5 Frankfurt Richtung Karlsruhe. Zwischen Bruchsal und Karlsruhe-Durlach Baustelle. Die linke Spur ist gesperrt. 3 Kilometer Stau, Verzögerung bis zu 20 Minuten. A81 Stuttgart Richtung Heilbronn. Zwischen Stuttgart-Feuerbach und Ludwigsburg Süd. 2 Kilometer Stau. B295 Kalf Stuttgart. Der Feuerbacher Tunnel ist in beiden Richtungen bis ca. 20 Uhr gesperrt. Kreis Trier-Saarburg, die Landesstraße, ist zwischen Dampflos und Zisch wegen Bergungsarbeiten gesperrt.
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0: Alicia,
1: Pedro Capó,
0: Georgie Noriega,
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4: Pedro Capo und Alicia Keys mit Calma. Hier ist Pop, die Abendshow. Jetzt kommt eine Zusammenarbeit, die wirklich eine bemerkenswerte ist, denn als Martin Garrix geboren wurde, war die Band U2 gerade

dabei, ihr neuntes Album Discotheque zu produzieren. Und als Martin Garrix mit 17 seinen ersten Hit mit Animals hatte, war U2 gerade dabei, darüber nachzudenken, ob man nicht allen iTunes-Nutzern ein Album in die Bibliothek reinschieben könnte. Das ist die bisherige Karriere der beiden gewesen, die dann irgendwann zusammengeführt ist. Zusammengeführt wurde mit We Are The People. Dem EM-Song 2020. Die erste Zusammenarbeit zwischen Bono und The Edge und Martin Garrix. Bono, The Edge mit U2. Schon damals und schon zur Geburt von Martin Garrix eine der größten Rockbands Irlands. Martin Garrix mittlerweile einer der größten DJs und Produzenten Europas. Mittlerweile schreibt Bono regelmäßig für Martin mit. Der nächste gemeinsame Song ist Fireflies, dessen Premiere beim Tomorrowland Festival war. Bono selbst war nicht da, dafür stand aber U2-Gitarrist The Edge live auf der Mainstage und hat seine Gitarre über Bonos Gesang gelegt, vor zehntausenden tanzenden Leuten live. Und das Besondere ist, der Song ist einfach 3,5 Minuten lang und ein bisschen länger, was für eine DJ-Nummer schon echt ordentlich ist und damit länger als manches aktuelles Pop-Album. Martin Garrix und U2, Fireflies.

Ich habe Jahre gebraucht, bis ich gemerkt habe, dass dieser Song gar keine Strophen hat. Weder das Original noch die Coverversion hier von Sixpence None the Richer, There She Goes, besteht einfach nur aus dem Refrain, immer und immer wieder. Wenn man es weiß, fällt es auf. Und sonst würde ich man einfach nur, was für ein grandioser und abwechslungsreicher Refrain das ist, wenn man ihn so oft hören kann.

Show Me Love von Wiz the MC. Bin ein bisschen überrascht, dass Ed Sheeran seinen Song Animal an Cat's Eye abgegeben hat, denn es ist für meinen Geschmack einer der besten Ed Sheeran Songs der letzten Jahre. Aber er wollte ihn unbedingt für die Gruppe Cat's Eye schreiben, deren Fan er ist. Und jetzt ist es ihrer. Cat's Eye, Animal.

Das war Pop, die Abendshow mit Michael Reifsteck. Gleich die Popnacht mit Dennis Tienert. Und leider gab es auch heute wieder ein paar Themen, zu denen wir nicht mehr gekommen sind. Wir hatten noch vor, einen Schnellkurs im Kalenderlesen bei relativer Mondfeuchte. Dann die Frage, welche territorialen Auswirkungen haben arrangierte Hochzeiten unter Königspinguinen? Und eine Studie zum Feldversuch über den Anbau von Baldrian zur Verkehrsberuhigung innerorts. Vielleicht beim nächsten Mal. Gute Nacht!

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1: Um 0 Uhr mit Ramin Movasagyan. Ein US-Gericht hat eine Klage der Regierung gegen die Universität Harvard abgewiesen. Das US-Justizministerium hatte der Hochschule vorgeworfen, nach den Terrorangriffen der Hamas im Oktober 2023 antisemitische Mobs zugelassen und jüdische Studenten nicht ausreichend geschützt zu haben. Aus Washington berichtet Nina Barth.
2: Ein Bundesrichter in Boston hat entschieden, ein Verstoß gegen das Gesetz zum Schutz vor Diskriminierung kann Harvard nicht nachgewiesen werden. Das US-Justizministerium hatte die Klage im März eingereicht. Der Vorwurf, die Hochschule duldete 2023 und 2024 ein feindliches Umfeld für jüdische und israelische Studierende während pro-palästinensischer Proteste auf dem Campus. Der Richter erklärte dazu nun, die antisemitischen Vorfälle seien zu isoliert und episodisch, um zu zeigen, dass Harvard anhaltend gegen das Gesetz verstoße.
1: Nur wenige Unternehmen wollen in den kommenden Jahren ihre bestehenden Homeoffice-Angebote einschränken. Das geht aus einer Umfrage des Zentrums für europäische Wirtschaftsforschung ZEW unter 1400 Firmen hervor. In der sogenannten Informationswirtschaft werde rund ein Viertel der Arbeitszeit der Belegschaft von zu Hause aus geleistet. Im verarbeitenden Gewerbe bleibe der Homeoffice-Anteil stabil bei 5%. Im Südosten Englands ist ein Pendlerzug entgleist. 11 Menschen wurden dabei verletzt.

0: verletzt, zwei von ihnen schwer. Das haben Rettungskräfte mitgeteilt. Das Unglück ereignete sich am späten Nachmittag nahe der Grafschaft East Sussex. Warum der Zug mit rund 150 Passagieren von der Fahrbahn abkam, ist bislang noch unklar. Auf Fernsehbildern war zu sehen, wie mindestens drei Waggons umgekippt neben den Schienen liegen. Bei der Leichtathletik-EM in Birmingham hat sich der Stuttgarter Leo Neugebauer am Abend zum neuen Europameister im Zehnkampf gekürt. Der 26-Jährige gewann mit einem knappen Vorsprung auf seinen deutschen Teamkollegen Niklas Kaul. ARD-Sportreporterin Irina Kneep berichtet.
1: Für Neugebauer ist es nach WM-Gold im Vorjahr der zweite große Titel seiner Karriere. Kaul holte Silber. Den deutschen Doppelsieg rundete Youngster Amadeus Gräber mit einem starken achten Platz ab. Über die 3000 Meter Hindernis hatte zuvor Gesa Krause die erste Goldmedaille für das deutsche Team gewonnen. Es war bereits ihr dritter EM-Titel. Platz 3 sicherte sich Krauses Teamkollegin Olivia Gürt. Den deutschen Medaillenabend rundete Henrik Janssen mit Bronze im Diskuswurf ab.
0: Das Wetter für Deutschland. In der Nacht ist es meist sternenklar. Die Tiefstwerte 22 bis 8 Grad. Heute gibt es in den meisten Teilen des Landes wieder viel Sonnenschein. Nur im Norden und Westen ist es vereinzelt bewölkt. Es bleibt sehr heiß bei Temperaturen von 31 bis 38 Grad. Und noch die Zeit. Es ist gleich 0:03 Uhr.
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3: Vorsicht bitte auf der A8 Neunkirchen Richtung Saarlouis. Zwischen Neunkirchen, Oberstadt und Neunkirchen steht ein defektes Fahrzeug. A3 Würzburg Richtung Frankfurt. Die Ausfahrt Markt Heidenfeld ist gesperrt. B295 Kalf Stuttgart. Der Feuerbacher Tunnel ist in beiden Richtungen bis ca. 20 Uhr gesperrt. Kreis Trier-Saarburg, die Landesstraße, ist zwischen Dampflos und Zisch wegen Bergungsarbeiten gesperrt.
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4: Mit Dennis Tienert. Hallo Deutschland, hallo Welt. Da ist er gar.

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1: Woo! Ihr werdet inzwischen recht kreativ. David schreibt hier an die 0722212011. Hi Dennis, wir, die Popnachthörer, stehen vor dem heiligen Hallen der Popnacht, aber die ganzen Türen sind verschlossen. Kannst du uns zufällig weiterhelfen? Du lässt uns doch nicht hängen, oder? Hätte da noch eine Frage bezüglich dem Schlüssel für die Popnacht. Gibt es zufälligerweise auch eine Bauanleitung für den berühmten Popnachtschlüssel, damit man sich ein Replika nachbauen kann? Oder ist das ein Unikat, das nur du besitzt? Das überlege ich mir noch. Ob ich den freigebe. Der muss ja sicher verwahrt bleiben, nicht, dass da jeder reinkommt. Weißt du, das ist ja hier ein elitärer Kreis, der sich nachts immer trifft in dieser Popnacht. Aber das wäre lustig, wenn es das irgendwann so als Preis geben würde oder so. Der goldene Popnachtschlüssel oder so. Ich denke mal ein bisschen drauf rum. Danke für diesen Anstoß, David. Wir begrüßen alle, die dabei sind. Macht's euch bequem, kommt herein. Gleich auch noch eine Audio von Kai
2: hier. Servus, Dennis. Und an alle Kunstlichtdienstleistenden heute Nacht. Ja. Wie war das nochmal? Kurz nach eins kommt dann wieder das Chartroulette, damit ich meine Nachtschicht ein bisschen einteile und weiß, wann ich mal die Brille absetze und mitrate. Ja. Liebe Grüße, der Kai aus Thüringen. Wir sind bei 21 Grad, windstill und Sternschnuppe.
1: Das ist doch angenehm. So lässt sich doch gut bei kunstlich arbeiten. Ja, hast du vollkommen richtig. Kannst du den Wecker stellen, kurz nach eins. Aber vielleicht brauchen wir dich vorher schon, weil heute ist unsere letzte gemeinsame Nacht für einen knappen Monat. Ich glaube, wir hören uns dann erst wieder im September wieder. Und wir haben die ganze Woche noch keinen Popnacht-Bürgermeister gespielt. Das würde ich gerne gleich mal nachholen in dieser Stunde. Und spiele jetzt aber erstmal Kaigo, Khalid, Griffin, Save My Love. In der Popnacht.

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0: Endlich mal wichtig sein. Ha, wünschen wir uns das nicht alle. Und hier wird das möglich in der Popnacht. Da könnt ihr für eine Nacht wichtigster Bürger eurer Stadt werden. Wir machen euch zum Popnacht-Bürgermeister, weil der echte Bürgermeister ja eh gerade pennt und euer Ort ist verdient, auch nachts angemessen repräsentiert zu werden. Und das passiert eben durch euch. Das heißt also, wir brauchen jetzt hier keinen echten Bürgermeister, denn das ist ein beliebtes Missverständnis. Räumen wir direkt weg. Hier jeder. Jeder kann hier anrufen an der 07221 2011 und sich als Popnacht-Bürgermeister für seinen Ort melden. Und daraus machen wir dann ein kleines Spielchen. Ihr meldet euch jetzt hier und dann gehen wir ins Radio und ihr sagt nicht, aus welchem Ort ihr kommt. Das ist der Job aller anderen vom Radio rauszufinden mit geschickten Fragen. 5 Stück, die hier so reinkommen, ziehe ich raus, stell sie euch. Die müsst ihr wahrheitsgemäß beantworten. Und damit gebt ihr 5 Hinweise auf euren Ort. Und dann gibt es 2 Songs Zeit für alle da draußen, Tipps abzugeben, welcher Ort das denn sein könnte, aus dem ihr kommt. Und wenn es jemand errät, was sehr häufig vorkommt, dann gibt es für ihn oder sie den Popnacht-Goodie. Wenn ihr es aber schafft, dass es niemand errät, aus welchem Ort ihr kommt, dann gibt es für euch den begehrtesten Preis der Nacht, das Popnacht-Goodie. Wer möchte sich für seine Stadt hier zur Verfügung stellen? 07 221 2011.

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1: 0.30 Uhr ist es.
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3: Der Nachthimmel ist überall sternklar bei Minima zwischen 21 und 10 Grad. Am Tag scheint wieder oft die Sonne. Das sind insgesamt gut 14 Stunden. Die Temperaturen steigen bis 31 Grad auf der Albhochfläche und 38 Grad an der Saar. Am Samstag noch einmal sehr heiß, dabei neben Sonnenschein einige Wolken.
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4: Vorsicht bitte auf der A60 Mainz Richtung Rüsselsheim. Zwischen Bischofsheim und Rüsselsheim-Mitte kommt es zu Sichtbehinderungen aufgrund eines Brandes. Vorsicht bitte auf der Kreisstraße Oststadt Richtung Südtangente. Zwischen Karlsruhe und der Wohlfahrtsweiler Straße steht ein unbeleuchteter LKW. Auf der A643 Wiesbaden Richtung Mainz ist die Ausfahrt Mainz-Mombach wegen Brückenarbeiten gesperrt. B295 Calw-Stuttgart. Der Feuerbacher Tunnel ist in beiden Richtungen bis ca. 20 Uhr gesperrt. Kreis Trier-Saarburg, die Landesstraße, ist zwischen Dampflos und Zisch wegen Bergungsarbeiten gesperrt.
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0: Vlado. Gott, fast hätte ich gesagt, aus welchem Ort du kommst, weil ich das immer so mache, wenn ich mit Hörern hier spreche, dass ich immer, wir sollen ja immer dazu sagen, wo die herkommen. Jetzt hätte ich es fast verraten, dann wärst du ja verbrannt gewesen als Popnacht-Bürgermeister.
1: Ich kann mit Deutschland ja einen kleinen Tipp geben.
0: Mit Deutschland, ja. Irgendwo in Deutschland liegt der
1: Irgendwo
0: Ort,
1: in Deutschland.
0: Wo du als Popnacht-Bürgermeister jetzt antrittst und die Community herausforderst, während du mit deinem Hund mitten in der Nacht spazieren gehst. Was ist das für ein Hund?
1: Ein recht kleiner. Wir vermuten auf Tibet-Spaniel.
0: Ja, süß.
1: Mein kleiner 13-jähriger Helmut genannter Hund.
0: Wirklich?
1: Ja, mit dem bin ich unterwegs. Ja, eigentlich heißt er Elmo, aber wir nennen ihn Helmut liebevoll.
0: Ja, warum? Woher kommt das? Wieso gibt man einem Hund so einen Namen?
1: Mein Vater hat den Namen Elmo nicht gekannt.
0: Und
1: ich weiß zufällig, dass er einen Arbeitskollegen damals hatte, der Helmut hieß. Und dann hat er mich immer wieder gefragt, wieso nennt ihr euren Hund Helmut? Und ich so, nein, nicht Helmut, Elmo. Und er sagte, aber wieso Helmut? Das verstehe ich nicht. Und ich so, das ist okay. Dann ist es wegen mir. Und dann war es halt, nein, das passte dem super.
0: Habt ihr den Hund mal gefragt, was der von dem Namen hält? Was ist deine Einschätzung? Wie guckt er, wenn man ihn Helmut ruft?
1: Ich glaube, der findet es schon gut.
0: Okay, gut. Vielleicht ein bisschen
1: old-fashioned. Also er hört auch drauf. Ja. Also wir nennen ihn mehr Helmut als Elmo und so ist er auch bekannt.
0: Verstehe. Super. Vlado,
1: Hund.
0: Wir,
1: ja.
0: Während du da spazieren gehst mit Helmut, werden wir jetzt mal Deutschland und den Rest der Welt auffordern, dir Fragen zu schicken. Denn wir wollen ja rausfinden, aus welchem Ort du kommst. Ne? Und das versuchen wir mit geschickten, kreativen Fragen herauszufinden. Ihr dürft alles fragen. Die kreativsten Fragen sind uns immer am liebsten, ne? Wenn ihr so ein bisschen um die Ecke denkt. Ihr dürft natürlich auch die Standards. Was ihr aber nicht dürft, ist natürlich sowas fragen wie, aus welchem Ort kommt denn der Vlado? Oder wie lautet deine Telefonvorwahl oder sowas? Das macht natürlich dann keinen Spaß, weil dann wissen wir es sofort. Aber alles andere dürft ihr fragen. Jetzt rüberschicken an die 0722120 per WhatsApp oder Signal. Wir sammeln mal so zwei Songs lang und dann hören wir uns gleich wieder. Und fünf von diesen Fragen, die gleich reinkommen, stelle ich dir dann. Ja?
1: Sehr gerne.
0: Bis gleich hier in der Pop.
1: Ja, bis gleich.

0: Na, das ist doch fein. Lieber Flado, jetzt wird's ernst.
1: Ja.
0: Wir haben ganz viele Fragen bekommen hier von den Popnachthörern für dich, die alle rausfinden wollen, aus welchem Ort du kommst. Und fünf von diesen vielen Fragen habe ich mir jetzt hier angepinnt und die werde ich jetzt an dich weitergeben. Du musst sie wahrheitsgemäß beantworten, aber auch nur so viel auf diese Frage antworten, wie die Frage von dir verlangt. Ja-Nein-Fragen musst du eben auch nur mit Ja oder Nein beantworten.
1: Alles klar.
0: Sollte das der Fall sein. So. Wir haben als erstes ein Audio, wie schön.
2: Guten Morgen, Dennis.
0: Moin.
2: Guten Morgen, liebe Gemeinde. Der Andreas hier aus der Hauptstadt.
0: Juhu.
2: Ich hatte das Gefühl, der Vlado hat einen Dialekt. Und der Dialekt hörte sich so an, als käme der Ort, wo er Bürgermeister ist, westlich von der A7, Fragezeichen. Schöne Sendung.
0: Flado, was sagst du?
1: Ja, wir sind westlich von der A7.
0: Westlich von der A7. Wie das heißt stimmt. Der nächstgrößere Fluss in der Nähe von Helmut und Herrchen?
1: Naja, Neckar.
0: Neckar, aha.
1: Der schöne Neckar.
0: Dann wieder eine Audio.
3: Moin Dennis, gibt's in diesem Ort eine S-Bahn-Linie und von wo fährt diese?
0: Danke, Thomas, für deine Frage. Gebe ich direkt weiter an Flado.
1: Ja, es gibt eine S-Bahn-Linie, nur habe ich tatsächlich den zweiten Teil der Frage nicht richtig verstanden.
0: Von wo nach wo fährt diese S-Bahn-Linie?
1: Oh, dann wird es aber einfach. Also,
0: Tja, das ist natürlich dann blöd.
1: Ja,
0: gute Frage. Gibt es denn mehrere vielleicht, die durch den Ort durchfahren und du kannst einfach Anfang und Ende nennen? Na.
1: Also wenn, dann tue ich nur das Anfang und das Ende. Sehr gut, also wirklich das Anfang und das Ende oder der Anfang und das Ende ist meines Wissens Plochingen und Herrenberg.
0: Haha, guck mal, da sind wir doch, haben wir es doch schon massiv eingekreist. Alter
1: da sind
0: Sack,
1: wir sehr nahe gekommen, ja.
0: Alter Sack möchte noch wissen, hier, ich liebe diesen Absender, ist der Ort bekannt für eine besondere Sehenswürdigkeit und wenn ja, welche?
1: Ja, für unsere Burg. Man muss aber ehrlicherweise dazu sagen, dass es keine Burg ist.
0: Mhm. Auch ein wichtiger Hinweis. Und von Tom aus Ruderstadt noch die Frage, wie sieht euer Stadtwappen aus?
1: Der berühmte Geier. Nein, ein Adler. Wir haben dann noch Rot und Grün im Wappen. So fair darf man auch noch sein, weil ich glaube, jede zweite Stadt hat irgendwie den Adler im Wappen. Mhm. Ja, das müsste eigentlich langen.
0: Alles klar, Leute. Das sind unsere Hinweise, mit denen wir arbeiten. Ich glaube, da lässt sich was draus machen, oder? Zwei Songs habt ihr Zeit, um eure Lösungen hier reinzuschicken an die 07221211 oder vielleicht sogar direkt anzurufen. 07221211, die Zeit läuft ab jetzt.

0: Drei unterschiedliche Ideen gibt es von Markus aus Kiel. Hallo.
1: Oh, so, warte, ich muss euch ja zum Reden bringen hier mit dem Regler. Der Marco aus Weil am Rhein ist noch in der Leitung?
2: Yes, auf jeden Fall.
0: Stefan aus Ostfildern?
3: Ja.
0: Und der Vlado, unser Popnachtbürgermeister, der sich jetzt in der Finalrunde noch einer letzten Fragerunde stellt. Markus, was willst du vom Bürgermeister noch wissen?
4: Gibt es in der Nähe von dem Bürgermeister einen gewissen Flugplatz?
0: Vlado? Ja, nein?
5: Ja, es gibt einen Flugplatz.
0: Sehr gut. Guck mal, war eine Ja-Nein-Frage. Ja. Marco aus Weil am Rhein, deine Chance.
2: Gibt es in dieser Stadt ein Brauhaus, welches zu einem Hotel umgebaut wurde?
0: Oh, das ist sehr speziell.
5: Oh, Brauhaus zu einem Hotel umgebaut. Nein.
0: Nein.
2: Nein.
0: Okay. Stefan aus Ostfildern.
5: Also ich hoffe, nein.
3: Hat die besagte Burg einen langen, schräg ansteigenden, hölzernen Wehrgang?
5: Ah, okay, verstanden. Ja.
0: Das klingt so, als wenn Stefan Bescheid weiß. Wir gehen nochmal in der gleichen Reihenfolge durch. Markus, was ist dein Tipp?
4: Mein Tipp wäre Böblingen.
0: Ha, vorhin hast du Tübingen gesagt. Nein, ist es auch nicht. Okay, Marco.
5: Böblingen ist ein Nein.
2: Neckargemünd.
5: Neckargemünd ist auch ein klares Nein.
0: Stefan.
5: Und ich glaube, Ostfildern ist einfach zu nah an uns dran.
3: Esslingen am Neckar.
5: Das ist richtig.
0: Ja!
3: Jawohl!
5: Sehr gut.
4: Was ist das?
0: Esslingen am Neckar ist die Lösung. Und
4: Scheiße!
0: Sagen wir erstmal Glückwunsch zu Stefan aus Ostfildern, der das geknackt hat. Grüße in die Nachbarschaft.
3: Danke.
0: Das Popnacht-Goodie, den begehrtesten Preis der Nacht. Und unser Popnacht-Bürgermeister darf natürlich jetzt seinen Pflichten noch nachkommen und seine Stadt repräsentieren. Warum sollten wir da alle unseren nächsten Urlaub planen in Esslingen am Neckar?
5: Unbedingt, weil wir eine wunderschöne Altstadt haben. Ich glaube, wir haben sogar die längste zusammenhängende Fachwerkhauszeile, oder wie heißt es? Fachwerkhauszeile Deutschlands hier. Der Neckar bzw. die Neckarkanäle ist natürlich wunderschön durch Esslingen ruhig. Wir feiern nächstes Jahr 1250 Jahre Esslingen.
0: Wow.
5: Wir sind uralt, 20 Jahre. Wir haben jetzt eine neue Neckarterrasse, heißt das. Das ist frisch eingeweiht worden. Und insgesamt präsentiert sich Esslingen gerade vor allem auch wegen dem Jubiläum nochmal mit ein paar Umbauten, ja, aber die kann man auch gerne übersehen. Wir haben schöne Fußgängerzonen, die Stadt ist einfach wunderschön. Wir
0: das
5: haben
0: hört
5: schöne
0: ja gar
5: Kirchen
0: nicht mehr auf.
2: Ja, gut, also
0: nein,
2: ich
0: Vlado, also ich der Bürgermeister, der echte Esslinger. Bürgermeister von Esslingen ist, glaube ich, sehr stolz auf dich jetzt und vielleicht darfst du bald bei ihm anfangen im Büro. So, Leute, wir müssen hier, wir haben nur noch 2 Minuten bis zu den Nachrichten. Hat mir riesen Spaß gemacht. Glückwunsch, wir fahren alle nach Esslingen. Wir gehen jetzt ins Internet und buchen irgendwo ein Hotel, ja?
2: Alles klar.
0: Habt eine gute Nacht.
5: Sehr gut.
2: Hey, Marc.
0: Ciao.

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1: Um 1 Uhr mit Ramin Movasakian. In Kolumbien geht nach dem schweren Erdbeben die Suche nach Überlebenden weiter. Wie auf Fernsehbildern zu sehen ist, bitten Rettungskräfte immer wieder um Stille, um hören zu können, ob Lebenszeichen aus den Trümmern kommen. Nach Angaben der Regierung werden aktuell noch hunderte Menschen vermisst. Die Zahl der Toten ist inzwischen auf 273 gestiegen. Die marokkanische Regierung warnt vor erneuten Fluchtversuchen in die spanische Exklave Ceuta. In den sozialen Netzwerken gibt es hierzu wieder Aufrufe. Die EU will mit der Hilfe von Plattformen wie TikTok und Instagram gegensteuern. Aus Brüssel berichtet Sabrina Fritz.
2: Die Grundlage ist der sogenannte DSA, der Digital Services Act. Und nach dem haben eben die Plattformen, zumindest in Europa, auch eine Mitverantwortung für die Informationen, die sie verbreiten. Und das sieht jetzt wie folgt aus, dass nämlich die großen Plattformen mit Faktenchecker vor Ort, also zum Beispiel in Spanien oder Marokko, zusammenarbeiten. Und wenn die sagen, schaut mal, da ist jetzt ein Reel, das führt zu falschen Aufrufen, das verspricht, dass sie alle nach Europa kommen können, dann wollen eben die Plattformen das entweder entfernen oder kennzeichnen, dass es eine Falschinformation ist.
1: Ein US-Gericht in Boston hat eine Klage der Regierung gegen die Universität Harvard wegen der Diskriminierung jüdischer Studenten abgewiesen. Das Justizministerium begründete die Klage damit, dass Harvard nach den Terrorangriffen der Hamas im Oktober 2023 antisemitische Mobs geduldet und bedrohte Studenten nicht ausreichend geschützt habe. In der Entscheidung jetzt heißt es, die angeführten Vorfälle seien zu vereinzelt, um daraus abzuleiten, dass an der Uni bis heute gegen das Gesetz verstoßen werde. Bei der Leichtathletik-Europameisterschaft im englischen Birmingham hat der Stuttgarter Leo Neugebauer im Zehnkampf den Titel geholt. Der 26-Jährige setzte sich in einem Kopf-an-Kopf-Rennen gegen seinen Teamkollegen Niklas Kaul am Ende knapp durch.
3: Ich wusste, wie weit ich ungefähr hinter Niklas sein sollte. Hab alles gegeben, um das so zu machen. In den letzten 50 haben mich meine Beine wieder ein bisschen im Stich gelassen, aber ich habe nochmal durchgezogen. Deswegen musste ich schon wieder auf die Ziellinie fallen, aber es hat gereicht.
1: Auch beim Hindernislauf der Frauen über 3000 Meter gab es 2 Medaillen für Deutschland. Gesa Krause sicherte sich Gold, Olivia Gürth Bronze. Außerdem gewann Henrik Janssen im Diskuswerfen Bronze. Das Wetter für Deutschland. In der Nacht ist es meist sternenklar. Die Tiefstwerte liegen bei 22 bis 8 Grad. Heute gibt es in den meisten Teilen des Landes wieder viel Sonnenschein. Nur im Norden und im Westen ist es vereinzelt bewölkt. Es bleibt heiß bei Temperaturen von maximal 31 bis 38 Grad. Am Samstag in der Südosthälfte nochmal sonnig, im Nordwesten teils Schauer und Gewitter. Dazu werden es wieder bis zu 38 Grad. Soweit die Nachrichten und noch die Zeit. Es ist gleich 1.03 Uhr.
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4: Auf der A5 Karlsruhe Richtung Frankfurt ist die Ausfahrt Bensheim wegen einer Baustelle noch bis ca. 4 Uhr gesperrt. Auf der A8 Stuttgart-Karlsruhe ist in beiden Richtungen die Anschlussstelle Heimsheim wegen Fahrbahnerneuerung gesperrt. Bitte auf Pforzheim Süd oder Rutesheim ausweichen. Auf der A643 Wiesbaden Richtung Mainz ist die Ausfahrt Mainz-Mombach wegen Brückenarbeiten gesperrt. B295 Kalk-Stuttgart. Der Feuerbacher Tunnel ist in beiden Richtungen bis ca. 20 Uhr gesperrt. Kreis Trier-Saarburg, die Landesstraße, ist zwischen Dampflos und Zisch wegen Bergungsarbeiten gesperrt.
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5: Mit Dennis Tinert, hallo Deutschland, hallo Welt. Und wer mehr Aufregung als den super aufregenden Song von Taylor Swift nicht ertragen kann, der sollte vielleicht so langsam überlegen, ins Bett zu gehen, denn gleich wird's richtig aufregend beim Chartroulette. Wir drehen wieder und werden wieder von einem Zufallssong der deutschen Chartgeschichte überrascht nach Fall, What It versus Pnau und Changes und eben Taylor Swift.
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0: Wir starten in die letzte Runde diese Woche.
1: Chartroulette.
0: Der kleine Musikthriller für die Nacht. Wir lassen uns wieder von einem Zufallssong der deutschen Chartgeschichte den Tag voraussagen. Ja, wir werden uns ein Datum zusammenbauen, per Zufall, mit eurer Hilfe. Jeder darf mit anpacken, beziehungsweise bitte packt alle mit an. Wir brauchen ganz viele Zahlen, damit wir auch alle gemeinsam dran schuld sind. Wir bauen uns ein Datum zusammen. Dieses Datum besteht aus drei Elementen, wie immer. Und diese drei Elemente sammle ich von euch jetzt innerhalb der nächsten drei Songs ein. Im ersten Song schickt ihr eine Zahl für den Tag, im zweiten dann einen Monat und im dritten ein Jahr. Und dann spiele ich noch einen vierten Song und da schickt ihr mir dann eine Chartplatzierung rüber. Wir sind in den Top 10 immer unterwegs, das heißt eine Zahl von 1 bis 10. So machen wir das schon die ganze Woche, so auch heute Nacht. Und danach krame ich blind in diesen Zahlen, baue uns ein Datum und eine Platzierung zusammen. Und dann schauen wir, was war Platz so und so an diesem Tag in den deutschen Singlecharts. Und dann werden wir diesen Song spielen. Ich habe jetzt ja Gott sei Dank neuerdings dieses Archiv angelegt. Das heißt, ich kann euch jetzt ja schon sagen, was wir die letzten Tage so hatten, was mir sonst immer entfiel. Ich fand zum Beispiel DJ Quicksilver Bellissima ganz cool, dass wir das mal wieder ausgegraben haben von 1997. Oder was ich nicht so cool fand, war zum Beispiel Jive Bunny and the Master Mixer, Swing the Mood. Das hat von euch viel gefreut, aber mich nicht so. Tarzan Boy, Baltimora kann ich mich auch drauf verständigen. Und gestern so, Britney Spears, Strong Arm haben wir wieder eine Chance gegeben. Die haben wir, glaube ich, schon seit, was habe ich gesagt, seit 2 Jahren nicht mehr im Radio gespielt. Wurde mal wieder Zeit. So, mal gucken, was es heute wird. Also, ich brauche von euch jetzt eine Zahl von 1 bis 31 an die 07221 2011, während Sienna Spyro läuft. Jetzt habe ich gesagt 201, 07221 2011.

So schnell vergehen 3 Minuten 26. Jetzt bitte umdenken. Jetzt brauche ich den Monat von euch wieder fürs Chartroulette. Welcher ist euer Lieblingsmonat? Schickt den jetzt rüber an die 07221 2011.

Giant Rooks, Slow Dance, 4 Minute, ganz neu in der Popnacht. Und jetzt brauche ich von euch das Jahr, aus dem der Song sein soll, den wir gleich zufällig ziehen, aus der deutschen Chartgeschichte. Alles von 1980 bis heute geht. Schickt euer Lieblingsmusik ja jetzt rüber an die 07221 2011.

0: Die nächste Songauswahl ist wie immer beim Chartroulette in der Popnacht ein Zufallsprodukt, an dem sehr viele helfende Hände beteiligt waren. Eure helfenden Hände am Smartphone. Wir haben die letzten vier Songs eine Menge Zahlen eingesammelt, die ich jetzt wieder hier im Postfach vor mir habe. Und wir machen es wie immer, solange die Kugel rollt, dreht sich der Mauszeiger im Postfach, fällt die Kugel, bleibt der Zeiger stehen. Und das ist unsere Auswahl. Los geht's mit dem Tag beim letzten Chartroulette diese Woche. Und da landen wir auf dem Daniel Ludwig. Er schickt die 4. Jetzt der Monat. Der kommt von... Oh, das ist eine Audio.
1: Hallo Dennis, hier ist der Sascha.
0: Hi.
1: Mein Lieblingsmonat ist der März.
0: Kann ich sehr verstehen.
1: Liebe Grüße.
0: Liebe Grüße zurück. Alles klar, 4. März. In welchem Jahr? Den schickt uns Jan DV. Also das Jahr schickt uns 2006. Und dann noch die Chartplatzierung. Schon ganz traurig. Das letzte Mal. Egal, was jetzt rauskommt, ich weine. Doro, hallo Dennis. Ich würde mich über Platz 3 freuen. Was war also am 4. März 2006 Platz 3 der deutschen Singlecharts? Naja, guck mal. Ich finde, das ist sogar ein sehr versöhnliches Ende für diese Woche. Rosenstolz. Ich bin ich. Wir sind wir. Unser Chartroulette.

0: Rosenstolz, ich bin ich, wir sind wir, unser Chartolette für heute. Die Datenbank spinnt schon wieder rum, ich würde gerne euch ein paar Platzierungen da erzählen. Ach, guck mal, jetzt lädt's. Also insgesamt 31 Wochen in den deutschen Singlecharts, Platz 2 war die höchste Position, da nur eine Woche gehalten. Unser nächstes Chartolette am 6. September, könnt ihr euch schon mal eintragen, wenn ihr wollt. Und ich fühle mich total aufgeräumt, so aufgeräumt wie noch nie in meinem Leben, weil wir ja seit dieser Woche dieses Archiv haben, wo ich das schon während der Song lief eintragen konnte, damit ihr eine Übersicht habt, welche Chartolettes wir denn so gezogen haben. Nun, 1.31 Uhr.
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9: Der Nachthimmel ist überall sternklar zwischen 21 und 10 Grad. Am Tag scheint wieder oft die Sonne. Das sind insgesamt gut 14 Stunden. Die Temperaturen steigen bis 31 Grad auf der Albhochfläche und 38 Grad an der Saar. Da die Luft sehr trocken ist, lässt sich die Hitze einigermaßen aushalten. Am Samstag noch einmal sehr heiß, dabei neben Sonnenschein einige Wolken. Am Sonntag schwül und teils kräftige Gewitter.
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10: Vorsicht bitte auf der A5 Karlsruhe-Frankfurt. Zwischen Zeppelinheim und Frankfurter Kreuz laufen Rehe. B295 Kalf-Stuttgart. Der Feuerbacher Tunnel ist in beiden Richtungen bis ca. 20 Uhr gesperrt. Kreis Trier-Saarburg. Die Landesstraße ist zwischen Dampflos und Zisch wegen

0: Bergungsarbeiten gesperrt.
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2: 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Hi.

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Um 1.42 Uhr. Heute nehme ich euch nochmal richtig ran hier beim Darts Deutschland Dart. Das könnt ihr aber glauben. Aber das wird sehr, sehr interessant, finde ich. Es wird ein. Achso, ich weiß es ja noch gar nicht. Moment, ich muss erstmal den Pfeil werfen. Den schwarz-rot-goldenen Deutschland-Dart-Pfeil auf unsere imaginäre Karte hier im Studio. Jetzt weiß ich, wo wir gelandet sind. Und ich weiß, ihr findet es hoffentlich raus. Aber ich glaube, es wird wieder so eine Nacht, wie wir. Da brauchen wir so bis kurz vor drei, bis wir da die Lösung von euch haben. Je nachdem, wie fit ihr seid. Ihr kriegt natürlich wieder einen Hinweis darauf, wo dieser Pfeil steckt. Ne? Für alle, die neu sind, ich erkläre es auch gerne in unserer letzten gemeinsamen Nacht nochmal, wie es funktioniert. Ich habe jetzt irgendwo den Pfeil hingeworfen, ne? Und der ist jetzt in irgendeiner besonderen Einzigartigkeit stecken geblieben, die Deutschland ja so viele hat, wie wir immer wieder feststellen. Irgendein Superlativ, ja? Irgendwas der Welt oder einzigartige Dinge auf jeden Fall, die suchen wir. So, und ihr dürft jetzt, wenn ihr mutig seid, anrufen 07221 2011. Wir spielen natürlich um einen Popnacht-Goodie und um eure Ehre. Und ihr dürft mir so lange Ja-Nein-Fragen stellen und euch diesem Pfeil nähern, bis ihr drei Neins habt oder eben löst. Dann ist das Spiel vorbei. Sollte das dritte Nein kommen, dann ist der nächste dran, ne? So ist es immer. Und jetzt fehlt noch der Tipp. Der Tipp darauf, wo dieser Pfeil heute stecken geblieben ist, ist einfach nur Bleistift. Bleistift. Wer ist mutig und fängt an, stellt die ersten Fragen, fragt sich langsam ran an den Autobahnen, Bundesstraßen, Flüssen, Bundesländern, Himmelsrichtungen. Ne? Ihr wisst, wie es geht. 07221 2011.

0: Also von Andreas aus Berlin bin ich auch nicht sicher. Selbst nicht in der letzten Popnacht für diese Woche. Guten Morgen, Andreas aus der Hauptstadt.
1: Guten Morgen, Dennis. Guten Morgen, liebe Gemeinde. Ich komme mir schon fast vor wie der Kai aus Ilmenau beim Ben. Der ruft auch täglich an bei ihm.
0: Ja, so, du ist es halt. Du bist halt sehr engagiert.
1: Ja, mein Kollege hat mich schon gefragt, ob ich eine Sonderleitung habe oder sowas. Oder ob das bei mir bei euch irgendwo anders aufblinkt.
0: Am Aber glaub bloß nicht, dass du dafür irgendwas umsonst kriegst oder einen Preis, ne?
1: Nee.
0: Es sei denn, du löst natürlich meine Frau, jetzt direkt aus dem
1: Stand. Meine Frau hat mir sowieso verboten, was zu gewinnen. Wir können es nicht mehr. Ich habe so viel Tassen und Elche und Popnachtbecher und Popnachtflaschen und von Benedikt und von dir und... Oh, ich darf nicht mehr, wenn meine Freude.
0: Ja, gut. Dann wünsche ich dir jetzt auf jeden Fall, dass du nicht löst, aber du bist dir deiner Sache relativ sicher, ne?
1: Ich hatte so zwei Ideen und ich frage mich mal daran. Vielleicht bin ich auch völlig falsch.
0: Ja, frag dich doch mal ran.
1: Wir hatten gestern den Tag des Mauerbaus. Und ich gehe mal davon aus, dass das nicht im Beitrittsgebiet der Bundesrepublik Deutschland ist. Jetzt bist du überfordert.
0: Nee, ich muss nur kurz die Frage nachvollziehen. Die Antwort ist ja.
1: Genau. Wir sind im... Dann habe ich zwei Möglichkeiten. Eine ist in Franken und eine ist in Schwaben. Oder bei Schwaben. Ja. Wir sind im Süden von Deutschland.
0: Nein.
1: Das ist doof.
0: Habe ich dir da deine Lösung schon zerstört?
1: Ja, macht ja nichts. Weil Heidelberg ist ja denn da wohl zwangsläufig nicht mit involviert.
0: Richtig.
1: Weil da steht nämlich ein 84 Meter hoher Schornstein, der von einem Künstler zu einem Bleistift gestaltet worden ist.
0: Ja. Ja, also ich habe ja gesagt Bleistift als Tipp, ne? Gut gedacht, sage ich an dieser Stelle mal, Andreas. Aber wir befinden uns am falschen Ort. Was ist denn das Gegenteil von Süden?
1: Ja, das ist schon klar, dass wir denn im nördlichen Teil sind.
0: Jawohl, gestern waren wir auch schon im Norden.
1: Mal wieder, gestern auch schon, ja. Dann kann es ja auch nicht Stein sein. Stein ist ja in Mittelfranken.
0: Richtig.
1: Da ist der Firmensitz von einer Firma, die weltweit die meisten Bleistifte produziert. Und da wir ja öffentlich-rechtlich sind,
0: würden wir ja auch keine Werbung machen und würden
1: ja niemals den Namen nennen.
0: Genau.
1: So, dann bleibe ich wieder bei meinen Autobahnen. Nördlich der, wenn ich auf die Deutschlandkarte gucke, sehe ich nur ein Gitternetz mit lauter Autobahnen.
0: Hat immer funktioniert bisher.
1: Nördlich der A2.
0: Ja.
1: Und westlich der A7, da waren wir gestern auch.
0: Ja, es ist quasi der gleiche Korridor wie gestern.
1: Ist ja super. Bremen, Osnabrück, was ist denn da noch alles?
0: Ja gut, du musst dich dann auf eine Sache...
1: Bis zur holländischen Grenze. Nee, habe ich keinen Plan, keine Idee. Ich müsste jetzt erstmal mich mit ChatGTP wieder rantesten, so wie.
0: Hast dich wieder verausgabt jetzt.
1: ChatGTP war ja klasse. Zeig mir die Stationen von Plochingen nach Herrenberg.
0: Ja, das hat gut funktioniert, ne?
1: War sensationell. Ja,
0: aber ich bin immer noch, also was diese KI angeht, bin ich immer noch ein bisschen beruhigt, dass es doch noch sehr lange dauert, bis die richtigen Lösungen kommt. Also ganz so hilfreich ist sie dann wohl doch noch nicht.
1: Nee, aber die hilft dir schon manchmal auf die Sprünge. Also von daher. Ist nicht verkehrt.
0: Aber Andreas, höre ich da jetzt raus, du gibst auf, ja? Trotz einem Nein erst?
1: Ich gebe trotz einem Nein erstmal auf, dann machst du nach den Nachrichten mit wem anders weiter.
0: Genau, der sich jetzt hoffentlich meldet oder die, ne? 07221 2011, er fragt weiter. Andreas hat natürlich wieder super eingeschränkt und ihr müsst gar nicht viel umdenken im Vergleich zu gestern. Wir befinden uns in diesem Korridor nördlich der A2, westlich der A7, irgendwo da im Norden von Deutschland. 07221 2011. Dir eine gute Weiterfahrt, Andreas. Ciao.
1: Danke.

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1: Um 2 Uhr mit Ramin Movasakian. Bundesentwicklungsministerin Alabali Radovan blickt mit Sorge auf die Situation von Frauen und Mädchen in Afghanistan. Auch 5 Jahre nach der Machtübernahme der Taliban sei die Lage vor Ort extrem bedrückend, so die SPD-Politikerin im ARD-Hauptstadtstudio. Aus Berlin, Gabor Hallas.
2: Wir lassen die Menschen in Afghanistan nicht allein, das sagt Bundesentwicklungsministerin Rehm Alabadi Radovan dem ARD-Hauptstadtstudio. Alabadi Radovan ergänzt, man müsse allerdings auch sagen, dass eine normale Entwicklungszusammenarbeit unter der Herrschaft der Taliban nicht möglich sei. Ihr Haus arbeite nicht mit den Taliban zusammen, erreiche die Menschen über unabhängige Partner, zum Beispiel die Vereinten Nationen oder die Weltbank. Die Bundesregierung erkennt die Taliban-Regierung in Afghanistan nicht an, unterhält aber technische Kontakte. Das heißt, sie führt Gespräche auf Arbeitsebene, um nach Afghanistan abschieben zu können.
1: In Kolumbien steigt die Zahl der Erdbebenopfer. Die Behörden sprechen inzwischen von mindestens 273 Toten und mehr als 3.800 Verletzten. Außerdem werden noch hunderte Menschen vermisst. Auf Fernsehbildern ist zu sehen, wie Rettungskräfte immer wieder um Stille bitten, um hören zu können, ob Lebenszeichen aus den Trümmern kommen. Nur wenige Unternehmen wollen in den kommenden Jahren ihre bestehenden Homeoffice-Angebote einschränken. Das ist das Ergebnis einer Umfrage des Zentrums für europäische Wirtschaftsforschung ZEW unter 1400 Firmen. Aus unserer Wirtschaftsredaktion berichtet Christoph Geismayer.
3: Homeoffice bleibt im Trend, trotz der Kritik aus Teilen der Wirtschaft. Die aktuellen Ergebnisse aus der Homeoffice-Umfrage des ZEW bestätigen das. So planen nur wenige der befragten Firmen in den nächsten 2 Jahren, ihre bestehenden Homeoffice-Vereinbarungen einzuschränken. Demnach wird auch in Zukunft in der sogenannten Informationswirtschaft rund ein Viertel der Arbeitszeit der Belegschaft von zu Hause aus geleistet. Im stärker ortsgebundenen, verarbeitenden Gewerbe soll der Anteil derjenigen, die Homeoffice nutzen, stabil bei 5% bleiben.
1: Bei der Leichtathletik-EM im englischen Birmingham hat es am Abend gleich 5 Medaillen für Deutschland gegeben. Im Zehnkampf gewann Leo Neugebauer Gold mit einem knappen Vorsprung auf seinen Teamkollegen Niklas Kaul, der sich Silber sicherte. Beim Hindernislauf der Frauen über 3000 Meter erreichte Gesa Krause als Erste das Ziel und holte sich die Goldmedaille. Bronze ging an Olivia Gürth. Außerdem gewann Henrik Janssen im Diskuswerfen Bronze. Das Wetter für Deutschland. In der Nacht ist das meist sternenklar. Die Tiefstwerte liegen bei 22 bis 8 Grad.